0: Unterm Strich ist das ein Plus von knapp 10%. Vor allem Menschen aus Syrien, die haben das Go bekommen, nun hier zu arbeiten. Da gab es den größten Zuwachs. Doch die allermeisten Anerkennungen für Berufsabschlüsse, die bekamen, wie auch schon im Vorjahr, Leute aus der Türkei. Und davon profitiert vor allem der medizinische Bereich. Viele arbeiten nun als Pflegekraft oder Arzt. Aber es gibt auch viele neue Ingenieure. Claudia Wächter, Nachrichtenredaktion.
1: Außenminister Wadephul fürchtet keine Belastung der deutsch-ukrainischen Beziehungen nach der Festnahme eines zweiten Verdächtigen wegen des Anschlags auf die Nord Stream Pipelines. Es sei Aufgabe aller Ermittlungsbehörden, das mit Nachdruck zu verfolgen und auch die notwendigen Maßnahmen zu ergreifen. Das sagte er bei einem Besuch in der Schweiz. 4 Jahre nach den Anschlägen auf die Pipelines in der Ostsee war ein zweiter Verdächtiger gefasst worden. Die Bundesanwaltschaft ließ den Ukrainer in Kroatien von dortigen Beamten festnehmen.

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1: Ich bin David Riemer. Jedes Jahr wenden sich tausende Menschen mit einem Verdacht auf Behandlungsfehler an den medizinischen Dienst. Heute legen die Gutachter neue Zahlen vor. Schon seit Jahren zeigen diese Statistiken, Behandlungsfehler sind keine Einzelfälle.
2: Der Arzt übersieht einen Knochenbruch oder Laborwerte werden vertauscht. Darf eigentlich nicht passieren, aber auch bei ihrer letzten Erhebung zählten die Gutachter rund 3.700 Behandlungsfehler und oft mit krassen Folgeschäden für die Patienten. Viele starben sogar. Ein Riesenproblem ist zudem, dass die Dunkelziffer erheblich höher ist. Experten fordern deshalb, die Rechte und auch die Sicherheit der Patienten zu stärken. Claudia Wächter, Nachrichtenredaktion.
1: Schwere Unwetter haben in einigen Teilen Deutschlands erhebliche Schäden angerichtet. Im Norden von Rheinland-Pfalz etwa wurden zwei Menschen durch einen umstürzenden Baum schwer verletzt. Außerdem wurden etliche Dächer abgedeckt, Fassadenteile stürzten ab und Gegenstände flogen umher. Das ganze Ausmaß der Schäden ist noch nicht absehbar. Und im brandenburgischen Fürstenwalde-Spree soll es einen Tornado gegeben haben. Ein Dach wurde abgedeckt und Bäume stürzten um. Über verletzte Personen ist im Moment noch nichts bekannt. Mit Blick auf niedrige Gasspeicherstände sehen Bundeswirtschaftsministerium und Bundesnetzagentur die Wirtschaft in der Pflicht. Die Füllung der deutschen Speicher, die im Moment rund zur Hälfte ausgelastet sind, sei sehr gering. Das sagte eine Ministeriumssprecherin. Sie forderte die Händler auf, einzuspeichern.
3: Der früher wichtigste Gaslieferant Russland ist schon mit Beginn des Ukraine-Kriegs weggebrochen. Und der Iran-Krieg sorgt für weitere Knappheit. Die Transporte kommen kaum durch die Straße von Hormuz und das treibt die Preise in die Höhe. Normalerweise kaufen die Händler im Sommer ein, um das Gas in der Heizperiode zu verkaufen. Aber aktuell sind die Speicher nur halb voll. Im November müssten sie nach gesetzlichen Vorgaben zu 80% gefüllt sein. Für eine sichere Versorgung im Winter sieht das Wirtschaftsministerium die Händler in der Pflicht. Ursula Winkler, Nachrichtenredaktion.
1: Zum Radsport. Der Tour de France Dritte Isaac del Toro hat den Prolog der Deutschlandtour gewonnen. Der Mexikaner fuhr auf dem 2,6 Kilometer langen Kurs im hessischen Bad Orb die schnellste Zeit und holte sich damit das erste Führungstrikot. Bester Deutscher war Tobias Müller auf Rang 10.

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1: Ich bin David Riemer. US-Präsident Trump hat dem Iran mit einem beispiellosen Wirtschaftskrieg gedroht. Hintergrund sind fehlende Erfolge bei den Verhandlungen mit Teheran. Jedes Land, das den Iran unterstützt, müsse mit gewaltigen wirtschaftlichen Konsequenzen rechnen. Das schrieb er auf seiner Plattform True Social. Wie genau er die Führung in Teheran in die Knie zwingen will, schrieb er allerdings nicht. Versicherer schätzen, dass in Deutschland viele Millionen Arbeitsstunden durch Hitze verloren gehen. Der Hauptgeschäftsführer der deutschen gesetzlichen Unfallversicherung Fassauer weist auch auf ein erhöhtes Unfallrisiko hin. Ab 30 Grad gäbe es etwa 8% mehr Arbeitsunfälle als bei Temperaturen zwischen 10 und 15 Grad, sagte er.
2: Die Zahl dieser Hitzetage hat sich seit den 1950ern etwa verdreifacht, rechnet der Experte vor. Für jemanden auf einem Gerüst, an einer Maschine oder hinter dem Steuer könne nachlassende Konzentration schwerwiegende Folgen haben. So verzeichnen die Versicherer an Hitzetagen auch deutlich mehr Unfälle auf dem Arbeitsweg. Und allein im Jahr 2023 seien schätzungsweise 37 Millionen Arbeitsstunden durch Hitze verloren gegangen. Die Versicherer fordern einen besseren Hitzeschutz. Ursula Winkler, Nachrichtenredaktion.
1: 4 Jahre nach den Anschlägen auf die Nord Stream Pipelines ist ein zweiter Verdächtiger gefasst worden. Das teilte die Bundesanwaltschaft in Karlsruhe mit. Es handelt sich um einen ukrainischen Taucher, der schon einmal in Polen festgenommen war. Diesmal wurde er in Kroatien gefasst.
3: Die polnische Justiz hatte den deutschen Auslieferungsantrag im vergangenen Herbst abgelehnt und den Ukrainer freigelassen. Jetzt ging er den Ermittlern in der kroatischen Küstenstadt Pula erneut ins Netz. Die Bundesanwaltschaft will ihn nach Deutschland überstellen lassen. Der ausgebildete Taucher soll Teil der Gruppe gewesen sein, die im September 2022 Sprengsätze an den Gaspipelines platzierte. Einer seiner mutmaßlichen Komplizen wurde kürzlich am Oberlandesgericht Hamburg angeklagt. Ob und wann es dort zum Prozess kommt, ist aber noch unklar. Aus Karlsruhe, Jacqueline Melcher.
1: In Teilen Deutschlands haben Unwetter mit Starkregen und Sturmböen schwere Schäden angerichtet. Betroffen waren unter anderem Rheinland-Pfalz, Thüringen und Bayern. Im Norden von Rheinland-Pfalz wurden 2 Menschen durch einen umstürzenden Baum schwer verletzt. Im brandenburgischen Fürstenwalde Spree soll es einen Tornado gegeben haben. Ein Dach wurde abgedeckt und Bäume stürzten um. Nach derzeitigem Kenntnisstand wurden hier keine Menschen verletzt.

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1: Ich bin David Riemer. US-Präsident Trump droht dem Iran mit einem beispiellosen Wirtschaftskrieg. Hintergrund sind fehlende Erfolge bei den Verhandlungen mit Teheran. Auch Länder, die den Iran unterstützen, müssten mit gewaltigen wirtschaftlichen Konsequenzen rechnen. Das schrieb Trump auf seiner Plattform True Social.
2: Der Frust ist groß. Der Iran lässt sich nicht in die Knie zwingen und Trump gehen langsam Druck und Drohungen aus. Nun verkündet er einen gewaltigen Wirtschaftskrieg, eine ökonomische Apokalypse für den Iran. Eine verheerende Wirtschaftsoperation mit Maßnahmen historischen Ausmaßes. Vermutlich denkt er an eine Ausweitung der sowieso schon bestehenden Sanktionen und weitere drastische Wirtschaftsblockaden. Alle Verbündeten der USA müssten mitspielen, fordert Trump, sonst drohten auch ihnen gewaltige wirtschaftliche Konsequenzen. Aus den USA, Tina Eck.
1: Wegen der geringen Füllstände der Gasspeicher warnt der Verbraucherzentrale Bundesverband vor steigenden Preisen für Gaskunden. Niedrige Speicherstände könnten die angespannte Lage auf den Energiemärkten im kommenden Winter weiter verschärfen. Das sagte eine Sprecherin. Die deutschen Speicher sind im Moment zu gut 50% gefüllt. Vor einem Jahr waren es knapp 67%. Gaskunden sollten prüfen, ob ihr Vertrag über den Winter hinaus eine Preisbindung vorsieht. Weniger als 7 Stunden Schlaf pro Nacht. Experten zufolge ist das auch für Erwachsene zu kurz. In Deutschland trifft das aber auf 4 von 10 Menschen zu. Das zeigt eine Untersuchung des Robert-Koch-Instituts.
3: Vor allem Männer haben hierzulande kurze Nächte. Besonders auffällig ist die Gruppe der 45- bis 64-Jährigen. Hier schläft mehr als jeder zweite Mann, weniger als die empfohlenen mindestens 7 Stunden. Die Wochenenden sind erholsamer. Hier schläft nur jede 5. Frau und jeder 4. Mann zu wenig. Auf Dauer kann Schlafmangel den Forschern nach ungesund werden. Die Studie zeigt Zusammenhänge mit Bluthochdruck und einem höheren Risiko für Adipositas, Diabetes, Herz-Kreislauf-Probleme oder psychische Erkrankungen. Ursula Winkler, Nachrichtenredaktion.
1: In Teilen Deutschlands haben Unwetter mit Starkregen und Sturmböen schwere Schäden angerichtet. Betroffen waren unter anderem Rheinland-Pfalz, Thüringen und Bayern. Im Norden von Rheinland-Pfalz wurden 2 Menschen durch einen umstürzenden Baum schwer verletzt. Im brandenburgischen Fürstenwalde-Spree soll ein Tornado gewütet haben. Nach derzeitigem Kenntnisstand wurden hier keine Menschen verletzt.

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1: Ich bin David Riemer. US-Präsident Trump hat dem Iran mit einem beispiellosen Wirtschaftskrieg gedroht. Hintergrund sind fehlende Erfolge bei den Verhandlungen mit Teheran. Jedes Land, das den Iran unterstützt, müsse mit gewaltigen wirtschaftlichen Konsequenzen rechnen. Das schrieb er auf seiner Plattform True Social. Wie genau er die Führung in Teheran in die Knie zwingen will, schrieb er allerdings nicht. Versicherer schätzen, dass in Deutschland viele Millionen Arbeitsstunden durch Hitze verloren gehen. Der Hauptgeschäftsführer der deutschen gesetzlichen Unfallversicherung Fassauer weist auch auf ein erhöhtes Unfallrisiko hin. Ab 30 Grad gäbe es etwa 8% mehr Arbeitsunfälle als bei Temperaturen zwischen 10 und 15 Grad, sagte er.
2: Die Zahl dieser Hitzetage hat sich seit den 1950ern etwa verdreifacht, rechnet der Experte vor. Für jemanden auf einem Gerüst, an einer Maschine oder hinter dem Steuer könne nachlassende Konzentration schwerwiegende Folgen haben. So verzeichnen die Versicherer an Hitzetagen auch deutlich mehr Unfälle auf dem Arbeitsweg. Und allein im Jahr 2023 seien schätzungsweise 37 Millionen Arbeitsstunden durch Hitze verloren gegangen. Die Versicherer fordern einen besseren Hitzeschutz. Ursula Winkler, Nachrichtenredaktion.
1: 4 Jahre nach den Anschlägen auf die Nord Stream Pipelines ist ein zweiter Verdächtiger gefasst worden. Das teilte die Bundesanwaltschaft in Karlsruhe mit. Es handelt sich um einen ukrainischen Taucher, der schon einmal in Polen festgenommen war. Diesmal wurde er in Kroatien gefasst.
3: Die polnische Justiz hatte den deutschen Auslieferungsantrag im vergangenen Herbst abgelehnt und den Ukrainer freigelassen. Jetzt ging er den Ermittlern in der kroatischen Küstenstadt Pula erneut ins Netz. Die Bundesanwaltschaft will ihn nach Deutschland überstellen lassen. Der ausgebildete Taucher soll Teil der Gruppe gewesen sein, die im September 2022 Sprengsätze an den Gaspipelines platzierte. Einer seiner mutmaßlichen Komplizen wurde kürzlich am Oberlandesgericht Hamburg angeklagt. Ob und wann es dort zum Prozess kommt, ist aber noch unklar. Aus Karlsruhe, Jacqueline Melcher.
1: In Teilen Deutschlands haben Unwetter mit Starkregen und Sturmböen schwere Schäden angerichtet. Betroffen waren unter anderem Rheinland-Pfalz, Thüringen und Bayern. Im Norden von Rheinland-Pfalz wurden 2 Menschen durch einen umstürzenden Baum schwer verletzt. Im brandenburgischen Fürstenwalde Spree soll es einen Tornado gegeben haben. Ein Dach wurde abgedeckt und Bäume stürzten um. Nach derzeitigem Kenntnisstand wurden hier keine Menschen verletzt.
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4: Schönen guten Morgen. Es ist ein wildes Wetter im Moment, es ist wirklich wahr. Über den Tag gibt es heute einen Mix aus Sonne und Wolken. Es weht ein böig auffrischender Wind dazu. Die aktuellen Temperaturen an der Konzertmuschel im Kurpark. 16 Grad am Schloss Biebrich, 17 Grad und hier bei unserem Studio in der Britta Arena auch 16 Grad. Die Temperaturen gehen heute hoch bis auf 25 Grad und ein Blick auf das Wetter von morgen. Ja, da gibt's auch einen Mix aus Sonne und Wolken. Nachmittags ziehen gelegentlich Schauer durch, morgen Höchstwerte dann nur noch um die 22 Grad.
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4: Ja, da ist so schön noch gar nichts los da draußen, es ist ja auch noch sehr, sehr früh. Also freie Fahrt, wir wünschen euch gute Fahrt.
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4: In der Oranienstraße steht ein Blitzer, dieser Anhängerblitzer, kurz vor der Adelheidstraße, da ist eine 30er-Zone. Und wenn du irgendwo einen mobilen Blitzer gesehen hast oder eine Verkehrsstörung melden möchtest, kannst du sehr gerne tun. Einfach eine WhatsApp schicken oder direkt anrufen. Nummer ist die gleiche, Wiesbaden 952 69 869.
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4: Guten Morning Wiesbaden, ihr habt's sicher selber gemerkt, habt's in den Nachrichten auch gehört, es war richtig wildes Wetter gestern. Ich meine, wenn man das mal überlegt, die Rheingauer Weinwoche zum Beispiel, die hat total mit wildem Wetter angefangen, nämlich bis an die 40 Grad und jetzt dieses Wetter. Gestern wurde dann endgültig am späten Abend die Rheingauer Weinwoche abgebrochen wegen Sturm und Regen und heute geht's dann weiter. So, hier geht's natürlich jetzt auch weiter, wir starten in diesen Tag, es ist gleich 5:05 und No Roots von Alice Murphy. Könnte ein guter Song sein, um jetzt mal richtig reinzustarten. Also, hier ist die Morning Show. Mein Name ist Chris Scheler. Gleich kommt euer Horoskop. Schönen guten Morgen.

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1: Was zum Glück nie weggeweht wird von dem Sturm, das sind die Informationen von den Sternzeichen. Deswegen legen wir los heute euer Horoskop von Donnerstag, den 20. August.
2: Widder.
1: Heute ist Tatkraft gefragt. Du kommst besonders gut voran, wenn du nicht zu lange überlegst, sondern ins Handeln kommst. In der Liebe kann ein offenes Gespräch für Klarheit sorgen.
2: Stier.
1: Ein ruhiger Tag tut dir gut. Beruflich solltest du dich nicht von der Hektik anderer anstecken lassen. Finanziell lohnt es sich, zweimal hinzuschauen, bevor du etwas kaufst.
2: Zwillinge.
1: Deine Kommunikation ist heute deine große Stärke. Ein Gespräch könnte eine überraschende Wendung nehmen. Bleib neugierig und hör auch zwischen den Zeilen zu.
2: Krebs.
1: Gefühle stehen heute stärker im Mittelpunkt. Nimm dir Zeit für Menschen, bei denen du dich wohlfühlst. Gleichzeitig solltest du deine eigenen Grenzen nicht vergessen.
2: Löwe.
1: Du kannst heute selbstbewusst auftreten und andere von deinen Ideen überzeugen. Achte allerdings darauf, nicht alles allein bestimmen zu wollen. In der Liebe wirkt Ehrlichkeit besonders attraktiv.
2: Jungfrau.
1: Ordnung schafft heute Klarheit. Wenn du deine Aufgabe schon länger vor dir herschiebst, ist jetzt ein guter Zeitpunkt, sie endlich anzupacken. Kleine Fortschritte bringen dich weiter als Perfektionismus.
2: Waage.
1: Harmonie ist heute besonders wichtig. Eine Entscheidung, die du bisher hinausgezögert hast, könnte plötzlich leichter fallen. Vertraue stärker auf dein eigenes Gefühl.
2: Skorpion.
1: Deine Intuition ist heute ausgesprochen stark. Du bemerkst möglicherweise Dinge, die anderen entgehen. Nutze diese Sensibilität, ohne dich in Vermutungen zu verlieren.
2: Schütze.
1: Abenteuerlust und Neugier begleiten dich durch den Tag. Eine spontane Idee könnte sich als überraschend gut erweisen. Beruflich solltest du trotzdem wichtige Details nicht übersehen.
2: Steinbock.
1: Konzentration und Ausdauer zahlen sich aus. Heute kannst du bei einer Sache einen wichtigen Schritt nach vorne machen. In persönlichen Beziehungen darfst du ruhig etwas mehr von deiner weichen Seite zeigen.
2: Wassermann.
1: Deine unkonventionellen Ideen sind heute gefragt. Jemand könnte deine Sichtweise zunächst ungewöhnlich finden, später aber davon überzeugt sein. Lass dich nicht zu schnell bremsen.
2: Fische.
1: Ein eher gefühlvoller Tag erwartet dich. Deine Empathie hilft dir, eine Situation besser zu verstehen. Gönn dir zwischendurch etwas Ruhe, statt ständig für andere da zu sein. Das war dein Horoskop von Donnerstag, den 20. August. Als kleiner Schubs und Inspiration in den Tag. Es ist gleich 5:45. Schönen guten Morgen.
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1: Und jetzt ein schönes, entspanntes Lied aus den 90ern. My Father's Eyes, Eric Clapton. Übrigens, wenn ihr jetzt aufwacht und ihr denkt, was summt denn da wieder um mich rum? Was hat mich denn da gestochen? Das liegt vielleicht daran, dass heute Weltmoskitotag ist. Ja, ist trotzdem blöd, wenn man gestochen wird, gleich am frühen Morgen oder über die Nacht. Also jetzt erstmal einen guten Start in diesen Tag. Es ist gleich 6:30, da gibt's die Lokalnachrichten. Und schön, dass ihr dabei seid. Mein Name ist Chris Scheler.

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1: Im Studio Robert Schäfer.
2: Das Niedrigwasser auf dem Rhein sorgt weiter für Probleme bei Transporten. Das Land Hessen erleichtert deshalb jetzt zusätzliche Fahrten auf der Straße. Das meldet das hessische Verkehrsministerium in Wiesbaden. Auch Großraum- und Schwertransporte bis 44 Tonnen dürfen künftig von Ausnahmen von Sonn-, Feiertags- und teilweise auch Samstagsfahrverbot profitieren. Voraussetzung ist, dass die Transporte direkt mit den Folgen des Niedrigwassers zusammenhängen. Damit sollen Lieferketten stabilisiert werden, weil auf dem Rhein weniger transportiert werden kann. Die Regelung gilt zunächst befristet bis Ende August. Die Stadt Wiesbaden will den neu gestalteten Platz in der Spiegelgasse künftig stärker beleben. Das teilt die hessische Landeshauptstadt mit. Der Platz war Ende 2025 umgestaltet worden. Zuvor hatten dort vor allem Autos und Glascontainer gestanden. Gemeinsam mit dem City-Management und lokalen Akteuren ist dafür ein kostenloses Kulturprogramm auf die Beine gestellt worden. In den kommenden Wochen gibt es auf dem Platz unter anderem Literatur, Musik, Theater und Veranstaltungen zur jüdischen Geschichte Wiesbadens. Los geht es am Sonntag um 18 Uhr mit Poesie am Platz. Weitere Termine gibt es bis Ende September. Der Eintritt ist bei allen Veranstaltungen frei. Die Europäische Union und Indien wollen ihren Handel künftig deutlich erleichtern. Dafür haben beide Seiten ein Freihandelsabkommen ausgehandelt, das Anfang 2027 in Kraft treten soll. Hessens Ministerpräsident Boris Rhein sieht darin große Chancen für die Wirtschaft. Bei seiner Reise nach Indien wirbt Rhein noch bis Ende der Woche für engere Wirtschaftsbeziehungen. Das gibt die Staatskanzlei in Wiesbaden bekannt. Auch hessische Winzer könnten profitieren. Der Zoll auf indischen Weinimport soll bei Premiumweinen von derzeit 150% auf 20% sinken. Außerdem will Hessen die Zusammenarbeit bei der Anwerbung indischer Fachkräfte ausbauen. Unter anderem sollen die Verfahren zur Anerkennung ausländischer Berufsabschlüsse einfacher und digitaler werden. In Wiesbaden-Dotzheim hat ein Ladendieb am frühen Dienstagabend einen Mitarbeiter verletzt und ist anschließend geflüchtet. Der Mann soll gegen 17.30 Uhr in einem Geschäft in der Rheintalstraße eine Flasche Whisky eingesteckt haben. Als ein Mitarbeiter ihn vor dem Laden festhalten wollte, hat sich der Mann gewehrt, den Mitarbeiter im Gesicht gekratzt und ihm einen Kopfstoß versetzt. Laut Polizei ist der Täter etwa 20 bis 35 Jahre alt, hat braune Haare, einen braunen Bart und ist kräftig gebaut. Er hat ein graues T-Shirt, eine Jeans, eine rote Baseballkappe sowie eine Umhängetasche und einen schwarzen Rucksack getragen. Potenzielle Zeuginnen und Zeugen werden gebeten, sich bei der Polizei zu melden. In den Wiesbadener AKK-Stadtteilen Amöneburg, Kastell und Kostheim stehen wieder die Kulturtage an. Bei der 28. Ausgabe gibt es über 4 Wochen ein buntes Kulturprogramm mit Konzerten, Lesungen, Comedy, Ausstellungen, Führungen und Angeboten für Kinder. Insgesamt beteiligen sich rund 40 Veranstalter. Zu den Höhepunkten gehören unter anderem eine Lesung mit Alice Hoffmann, bekannt als Hilde Becker aus Familie Heinz Becker, sowie ein Auftritt des Comedians Sebastian Lehmann. Auch Andreas Bocchius und Sven Hieronymus sind bei einem Vorlesemarathon dabei. Die Eröffnung findet morgen um 18 Uhr in der Freiwilligen Feuerwehr Mainz-Kastell statt. Das Programm läuft anschließend bis Ende September.
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3: Auch wenn der Himmel im Moment noch bedrohlich aussieht durch die dunklen Wolken, Regen ist in nächster Zeit erstmal nicht zu erwarten. Vielmehr bekommen wir einen Mix aus Sonne und Wolken. Dazu gibt es ein bisschen böig auffrischenden Wind. Die aktuellen Temperaturen an der Konzertmuschel im Kurpark 16 Grad, am Schloss Biebrich 17 Grad und hier bei uns am Studio in der Brit Arena auch 16 Grad. Und es geht heute hoch bis auf 25. Viel besser wird's nicht. Ein Blick auf morgen. Einen Mix aus Sonne und Wolken bekommen wir auch am Freitag. Nachmittags ziehen gelegentlich Schauer durch und morgen dann nur noch um die 22 Grad.
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3: In und um Wiesbaden weitestgehend alles okay, jedoch im Rheingau-Taunus-Kreis die Erbacher Straße ist zwischen Kietrich und Hallgarten in beiden Richtungen wegen Sturmschäden aus der letzten Nacht gesperrt. Bitte diesen Bereich weiträumig umfahren, sonst liegt zum Glück erstmal nichts rum. Laut unserer Kenntnis, wir wünschen euch gut und sichere Fahrt.
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3: Ja, der Anhänger blitzt an der Oranienstraße, kurz vor der Adlerstraße in einer 30er-Zone. Bitte dran halten und wenn du irgendwo einen Blitzer siehst, einen mobilen oder eine Verkehrsstörung melden möchtest, sehr, sehr gerne per WhatsApp oder direkt im Studio anrufen. Nummer ist die gleiche, Wiesbaden 952 69 8 69.
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1: Hey, holt die Kameras raus, es geht auf den Laufsteg. Auch in der Nähe von Wiesbaden gibt es einen coolen Laufsteg. Antenne Wiesbaden-Hörerin Luisa findet diesen Laufsteg besonders schön. Unsere rasende Reporterin Jill Veits hat direkt ihre High Heels eingepackt und ist losgedüst nach Wickerbach.
2: Also wenn ihr bei Laufsteg jetzt an Heidi Klum, High Fashion und Models mit Sonnenbrillen denkt, dann muss ich euch jetzt leider hier ein bisschen enttäuschen. Denn unser Laufsteg hat hier weniger mit Mode zu tun. Dafür führt er mitten durch die Natur, genauer gesagt über die Wickerbacher Aue bei Flörsheim. Und der Name passt eigentlich trotzdem ganz gut. Rund 100 Meter lang ist dieser Steg und führt euch einmal quer durch die Auenlandschaft. Statt roten Teppich gibt's hier also Holz unter den Füßen und links und rechts jede Menge Natur. Und besonders spannend wird, wenn der Wickerbach mal ordentlich mit Wasser gefüllt ist. Dann können sich die Auen hier nämlich auch in eine richtige Sumpflandschaft verwandeln. Heißt also, je nach Wetter sieht dieser Laufsteg jedes Mal auch dann ein bisschen anders aus. Und genau das finde ich auch eigentlich ziemlich cool. Man läuft hier nicht einfach nur von A nach B, sondern mitten durch eine Landschaft, die sich ständig verändert. Also, falls ihr heute noch nicht genug gelaufen seid, hier könnt ihr euren ganz persönlichen Auftritt auf dem Wickerbach-Laufsteg hinlegen. Modelqualitäten sind übrigens dann keine Voraussetzung mehr.
1: Na, was ein Glück, muss man keine Modelmaße haben. Danke, Jill. Und was ist euer allerschönster Ort in Wiesbaden? Wo ist euer Hotspot? Wo lauft ihr so rum? Schreibt's uns über WhatsApp unter 0611 952 69 869 oder klingelt einfach mal durch. Und wir kundschaften den Ort aus.
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0: Ich bin Diana Kramer. US-Präsident Donald Trump droht dem Iran mit einem beispiellosen Wirtschaftskrieg. Hintergrund sind fehlende Erfolge bei den Verhandlungen mit Teheran. Auch Länder, die den Iran unterstützen, müssen mit gewaltigen wirtschaftlichen Konsequenzen rechnen, schrieb Trump auf seiner Plattform True Social.
1: Der Frust ist groß. Der Iran lässt sich nicht in die Knie zwingen und Trump gehen langsam Druck und Drohungen aus. Nun verkündet er einen gewaltigen Wirtschaftskrieg, eine ökonomische Apokalypse für den Iran. Eine verheerende Wirtschaftsoperation mit Maßnahmen historischen Ausmaßes. Vermutlich denkt er an eine Ausweitung der sowieso schon bestehenden Sanktionen und weitere drastische Wirtschaftsblockaden. Tina Eck, USA.
0: Abgedeckte Dächer, Stromausfälle und zahlreiche umgestürzte Bäume. In Teilen Deutschlands haben Unwetter mit Starkregen und Sturmböen schwere Schäden angerichtet. Es soll mehrere Verletzte geben. In Rheinland-Pfalz kam eine Frau ums Leben. Betroffen waren auch Thüringen und Bayern. In Südbrandenburg soll es einen Tornado gegeben haben. Mit Blick auf niedrige Gasspeicherstände sehen Bundeswirtschaftsministerium und Bundesnetzagentur die Wirtschaft in der Pflicht. Die deutschen Speicher seien aktuell nur rund zur Hälfte ausgelastet, sagte eine Sprecherin des Ministeriums und forderte die Händler auf, einzuspeichern.
2: Der früher wichtigste Gaslieferant Russland ist schon mit Beginn des Ukraine-Kriegs weggebrochen und der Iran-Krieg sorgt für weitere Knappheit. Die Transporte kommen kaum durch die Straße von Hormuz und das treibt die Preise in die Höhe. Normalerweise kaufen die Händler im Sommer ein, um das Gas in der Heizperiode zu verkaufen, aber aktuell sind die Speicher nur halb voll. Im November müssten sie nach gesetzlichen Vorgaben zu 80% gefüllt sein. Für eine sichere Versorgung im Winter sieht das Wirtschaftsministerium die Händler in der Pflicht und verwies auf weitere Lieferanten wie Norwegen, Frankreich oder Belgien. Ursula Winkler, Nachrichtenredaktion.
0: Prinz Harry und seine Frau Meghan planen Medienberichten zufolge eine Rückkehr nach Großbritannien. Das Paar wolle noch in diesem Monat mit seinen Kindern aus Kalifornien ins Vereinigte Königreich zurückkehren, melden der Daily Telegraph und die Sun. Eine offizielle Bestätigung gibt es bislang nicht. Harry und Meghan hatten sich 2020 von ihren royalen Pflichten losgesagt und waren in die USA gezogen. Das Verhältnis zur Königsfamilie galt seither als zerrüttet.
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4: Da schaut doch tatsächlich mal die Sonne durch und so ist es auch den ganzen Tag, nämlich ein Mix aus Sonne und Wolken. Dazu weht ein bisschen auffrischender Wind und der schiebt die Wolken immer ein bisschen weiter, dass halt Abwechslung drin ist. Die aktuellen Temperaturen an der Konzertmuschel im Kurpark 16 Grad, am Schloss Wiebrich 17 Grad und hier bei unserem Studio in der Brita Arena 16 Grad. Und die Temperaturen gehen heute noch auf schöne 25 Grad hoch und der Blick auf das Wetter von morgen. Auch morgen gibt es einen Mix aus Sonne und Wolken. Morgen Nachmittag ziehen dann gelegentlich Schauer durch. Morgen Höchstwerte um die 22 Grad.
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4: A671 Mainz Richtung Wiesbaden zwischen Mainz-Spitzdreieck und Hochheim Süd ist ein bisschen Stau. Und nach wie vor, auch im Rheingau-Taunus-Kreuz, hat es letzte Nacht richtig durchgefegt. Die Erbacher Straße ist zwischen Kietrich und Hallgarten in beiden Richtungen wegen Sturmschäden gesperrt. Wenn ihr euch da auskennt, bitte diesen Bereich weiträumig umfahren. Ansonsten ist noch alles entspannt da draußen. Habt eine gute und gute, sichere Fahrt.
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4: Die Petra aus Wiesbaden hat uns gerade einen mobilen Blitzer gemeldet. Und zwar steht er in der Berliner Straße Richtung Innenstadt, kurz vor der Fußgängerbrücke. Da sind 50 erlaubt. Und wenn du irgendwo einen mobilen Blitzer siehst, dann gerne melden. Kannst machen wie die Petra, eine WhatsApp schicken oder direkt im Studio anrufen. Wiesbaden 952 69 869.
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4: Ja, jetzt am Wochenende, am Samstag, ist hier die Hütte voll in der Brita Arena. DFB-Pokal, erste Runde, nämlich der SVW in Wiesbaden empfängt Leverkusen. Also, da wird's hier richtig rund gehen. Sprechen wir gleich drüber. Jetzt erstmal The Edge of Glory von Lady Gaga. Schönen guten Morgen, hier ist die Morning Show. Mein Name ist Chris Scheler.

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1: Letztes Jahr die Bayern und diesen Samstag kommt Bayer Leverkusen.
2: SVW in Wiesbaden.
3: SVW in Wiesbaden, 25. Juli. 100. Geburtstag wird gefeiert mit einem Spiel gegen die Bayern. Der erste Runde letztes Jahr gegen die Bayern raus. Jetzt sind wir gespannt.
2: Bayer 04 Leverkusen.
3: Gegen Bayer Leverkusen.
1: Da war die Freude groß. Jetzt am Samstag ist es soweit und wir haben Tickets für euch. Ihr werdet zu unseren Antenne Wiesbaden Fanreportern und könnt euch den Pokalkracher live in der Britta Arena angucken. Kollege Tobi Rinke, habe ich soweit alles richtig erklärt?
4: Ja, alles korrekt. Ihr und eure Begleitung nach Wahl, ihr seid dabei am Samstag, also übermorgen. Und dann kommt Leverkusen. In die Liga sind unsere Jungs holprig gestartet. Also, ja, was soll ich sagen, eigentlich hätte man nicht schlechter starten können. Zwei Spiele, zwei deutliche Niederlagen. Einmal daheim hier gegen Preußen Münster und letztes Wochenende dann noch gegen die Würzburger Kickers. Jetzt soll es ausgerechnet gegen Bayer Leverkusen, immerhin Champions League-Teilnehmer und 2004 Bundesligameister und Pokalsieger, besser laufen. Und ich sag, warum eigentlich nicht? Also das ist der DFB-Pokal. Du hattest letztes Jahr die Bayern hier in der Britta Arena und da waren wir wirklich so kurz vor einer Sensation. Und wenn du hier am Samstag gut spielst, dann kann das auch so ein Hallo-Wach-Ausrufezeichen für die Saison sein. Also was ich sagen will, der DFB-Pokal hat doch immer seine eigenen Gesetze gehabt und das macht's doch auch so schön.
1: Na, da hast recht. Also was muss gemacht werden, wenn man als Antenne Wiesbaden-Fanreporter dabei sein will?
4: Naja, das ist ganz einfach. Ihr meldet euch einfach bei uns. Das geht auf Instagram oder der Antenne Wiesbaden Facebook-Seite. Da haben wir auch was gepostet dazu. Und mit so ein bisschen Glück melden wir uns dann bei euch. Oder ihr könnt auch einfach eine WhatsApp mit einem Fußball an uns schicken. 0611 952 69 869. Und dann brauchen wir vorm Spiel eigentlich am Samstag nur noch euren Ergebnistipp. Und nach dem Spiel müsst ihr bei uns einfach nur drei Fragen per WhatsApp-Sprachnachricht beantworten. Das war's. Ja, so schnell ist man eigentlich Fanreporter und live dabei beim großen DFB-Pokalkracher zwischen unserem SVW in Wiesbaden und Bayer 04 Leverkusen.
1: Jetzt ist die Frage, wie schickt man einen Fußball per WhatsApp? Ihr macht das schon, also meldet euch bei uns. Wir schicken euch am Samstag live ins Stadion. Viel Glück euch!
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5: Im Studio Robert Schäfer. Die Stadt Wiesbaden will den neu gestalteten Platz in der Spiegelgasse künftig stärker beleben. Das teilt die hessische Landeshauptstadt mit. Der Platz war Ende 2025 umgestaltet worden. Zuvor hatten dort vor allem Autos und Glascontainer gestanden. Gemeinsam mit dem City-Management und lokalen Akteuren ist dafür ein kostenloses Kulturprogramm auf die Beine gestellt worden. In den kommenden Wochen gibt es auf dem Platz unter anderem Literatur, Musik, Theater und Veranstaltungen zur jüdischen Geschichte Wiesbadens. Los geht es am Sonntag um 18 Uhr mit Poesie am Platz. Weitere Termine gibt es bis Ende September. Der Eintritt ist bei allen Veranstaltungen frei. In den Wiesbadener AKK-Stadtteilen Amöneburg, Kastell und Kostheim stehen wieder die Kulturtage an. Bei der 28. Ausgabe gibt es über 4 Wochen ein buntes Kulturprogramm mit Konzerten, Lesungen, Comedy, Ausstellungen, Führungen und Angeboten für Kinder. Insgesamt beteiligen sich rund 40 Veranstalter. Zu den Höhepunkten gehören unter anderem eine Lesung mit Alice Hoffmann, bekannt als Hilde Becker aus Familie Heinz Becker, sowie ein Auftritt des Comedians Sebastian Lehmann. Auch Andreas Bocchius und Sven Hieronymus sind bei einem Vorlesemarathon dabei. Die Eröffnung findet morgen um 18 Uhr in der Freiwilligen Feuerwehr Mainz-Kastell statt. Das Programm läuft anschließend bis Ende September. In Wiesbaden soll das Leben für ältere Menschen künftig stärker an deren Bedürfnissen ausgerichtet werden. Die Stadt hat dafür ein Handlungsprogramm beschlossen. Dabei soll zunächst geprüft werden, welche Angebote es bereits gibt und wo noch Lücken bestehen. Im Mittelpunkt stehen unter anderem soziale Teilhabe, Gesundheit, Digitalisierung, Mobilität und Wohnen. Auch ältere Wiesbadnerinnen und Wiesbadner sollen ihre Erfahrungen und Wünsche einbringen können. Ziel ist es nach Angaben der Stadt, ein möglichst selbstbestimmtes und aktives Leben im Alter zu unterstützen. In Wiesbaden sind derzeit über 60.000 Menschen mindestens 65 Jahre alt. Berechnungen zufolge soll diese Zahl bis 2035 auf über 68.000 steigen. In Wiesbaden-Dotzheim hat ein Ladendieb am frühen Dienstagabend einen Mitarbeiter verletzt und ist anschließend geflüchtet. Der Mann soll gegen 17.30 Uhr in einem Geschäft in der Rheintalstraße eine Flasche Whisky eingesteckt haben. Als ein Mitarbeiter ihn vor dem Laden festhalten wollte, hat sich der Mann gewehrt, den Mitarbeiter im Gesicht gekratzt und ihm einen Kopfstoß versetzt. Laut Polizei ist der Täter etwa 20 bis 35 Jahre alt, hat braune Haare, einen braunen Bart und ist kräftig gebaut. Er hat ein graues T-Shirt, eine Jeans, eine rote Baseballkappe sowie eine Umhängetasche und einen schwarzen Rucksack getragen. Potenzielle Zeuginnen und Zeugen werden gebeten, sich bei der Polizei zu melden. Wer sich in Wiesbaden ehrenamtlich engagieren möchte, kann das beim Freiwilligentag ausprobieren. Wie die Stadt mitteilt, stehen beim 18. Freiwilligentag verschiedene gemeinnützige Projekte zur Auswahl. Zum Beispiel mit Kindern und Senioren, an Schulen, im Garten oder bei Veranstaltungen. Mitmachen können Einzelpersonen, Freunde, Familien oder Kollegen. Der Freiwilligentag findet Anfang September statt. Wer dabei sein möchte, kann sich noch bis zum 1. September online ein Projekt aussuchen und anmelden.
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6: Ist nicht mehr ganz so heiß wie letzte Woche. Heute ein Wechsel aus Sonne und Wolken. Es geht dazu ein böig auffrischender Wind. Die aktuellen Temperaturen an der Konzertmuschel im Kurpark 16 Grad, am Schloss Biebrich 17 Grad und hier bei unserem Studio in der Brit Arena 16 Grad. Und die Temperaturen, ja, heute nochmal richtig angenehm, erreichen 25 Grad. Der Wetterblick auf morgen, da gibt's auch einen Mix aus Sonne und Wolken. Morgen Nachmittag ziehen gelegentlich Schauer durch. Höchstwerte morgen um die 22 Grad.
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6: A60, wenn ihr darüber müsst, auf die andere Rheinseite. Mainz Richtung Rüsselsheim zwischen Ginsheim-Gustavsburg und Bischofsheim 2 Kilometer Stau und stockender Verkehr. Auf der A66 Wiesbaden Richtung Frankfurt zwischen Wiesbaden-Frauenstein und Wiesbaden-Biebrich. Da ist ein bisschen Stau. Die 643 Mainz Richtung Wiesbaden zwischen Dreieck Mainz 1 und Schiersteiner Kreuz. 5 Kilometer stockender Verkehr, da dauert es also ein paar Minütchen länger. Die 671 Mainz Richtung Wiesbaden zwischen Mainz-Spitz-Dreieck und Hochheim-Süd. Da ist auch Stau. Und dass er die letzte Nacht richtig gestürmt hat, ist auch im Rheingau-Taunus-Kreis was los, beziehungsweise auf einer Straße nichts los. Die Erbacher Straße ist zwischen Kietrich und Hallgarten in beiden Richtungen wegen Sturmschäden gesperrt. Da muss also erstmal kräftig weggeräumt werden. Bitte umfahrt diesen Bereich weiträumig. Wir wünschen euch gute und sichere Fahrt.
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6: Da hat ja die Petra uns eine WhatsApp geschickt. Es steht ein mobiler Blitzer in der Berliner Straße Richtung Innenstadt, kurz vor der Fußgängerbrücke. Das sind 50 erlaubt. Und wenn du irgendwo einen mobilen Blitzer gesehen hast oder eine Verkehrsstörung melden möchtest, sehr, sehr gerne her damit. Schick eine WhatsApp oder ruf direkt an im Studio. Nummer ist die gleiche. Wiesbaden 952 69 869.
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6: Guten Morgen.

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1: Ach herrje, gestern war ja nicht nur ein Sturm im Wasser, Weinglas, viel mehr ist da ordentlich was über Wiesbaden drüber gezogen. Fazit, Abbruch der Weinwoche, was selbstredend für einen enthusiastischen Weinliebhaber gar nicht geht. Zum Glück ist die Rheingauer Weinwoche noch nicht rum, daher heute wieder ran an die Weintheke. Und das führt uns zur Frage, wie sagt der Rheingauer eigentlich zu Wein? Richtig, Moi. Und von diesem Weingut kommt heute der Wein des Tages, Weingut Moi aus Geisenheim. Den Wein kann man mit einem Wort beschreiben, Giso. Okay, geht's nicht genauer? Klar. Max, erzähl uns etwas über den Wein des Tages, Giso.
2: Hi, ich bin Max Tafel vom Weingut Moi aus Geisenheim. Bei Moi dreht sich eigentlich alles um Geisenheim. Alle unsere Weinberge liegen hier und wir wollen zeigen, was in diesem Ort und seinen Weinbergen steckt. Gleichzeitig geben wir mit unserem Voimakers-Projekt Weinbaustudierenden der Hochschule Geisenheim die Möglichkeit, bei uns ihre eigenen Weine zu machen. Unser Wein des Tages ist der Giso, die absolute Speerspitze unseres Sortiments. Giso zeigt, was Riesling aus Geisenheim kann. Benannt ist er nach Giso, dem sagenumwobenen Gründer der Stadt. Der Wein wurde spontan vergoren und durfte ganze 2 Jahre auf der Feinhefe im Fass reifen. Kommt vorbei und probiert ihn bei uns auf der Rheingauer Weinwoche am Stand 4 direkt vom Hessischen Landtag. Wir freuen uns.
1: Danke, Max. Den Stand 4 vom Weingut Boy findet man übrigens auf dem Dernschen Gelände. Passend zum jungen, innovativen Weingut wird aus einem silbernen Foodtruck ausgeschenkt. Ist also nicht zu übersehen. Ah, ich glaube, ich habe spontan ein Date mit Giso heute Abend an Stand 4. Wer ist dabei? Ihr könnt auch nach der Weinwoche mit Giso auf Tuchfühlung, Gaumenfühlung gehen. Max von Boy hat gesagt, er findet die Aktion so super, dass er 6 Fläschchen des Giso für dich da draußen hergibt. Wir verlosen exklusiv eine Kiste, heißt 6 Flaschen dieses Weines. Schreibt uns ganz schnell über WhatsApp oder ruft an und sagt uns, warum gerade ihr diese 6 Flaschen haben wollt und mit wem ihr sie leeren werdet. Ganz einfach unter Wiesbaden 952 69 869. Cheers!
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1: Ich bin Diana Kramer. In mehreren Regionen Deutschlands haben Unwetter mit Starkregen und Sturmböen schwere Schäden angerichtet. Vielerorts wurden Dächer abgedeckt und Bäume entwurzelt. Es kam auch zu Stromausfällen. Mehrere Personen wurden verletzt. Eine Frau kam ums Leben.
2: Besonders heftig war es in Hessen, Thüringen, Brandenburg, Bayern und Rheinland-Pfalz. Hier kam es auch zu dem tragischen Unfall. Im Kreis Ahrweiler wurde eine Spaziergängerin von einem Baum erschlagen. Ihre Begleiterin wurde schwer verletzt. Außerdem wurden durch das Unwetter zahlreiche Autos und Häuser beschädigt, berichtet die Polizei. Teilweise habe der Wind ganze Hauswände

0: Ende herausgerissen und Dachziegel meterweit geschleudert. Fiona Reinhardt, Nachrichtenredaktion.
1: US-Präsident Donald Trump hat dem Iran mit einem beispiellosen Wirtschaftskrieg gedroht. Hintergrund sind fehlende Erfolge bei den Verhandlungen mit Teheran. Jedes Land, das den Iran unterstütze, müsse mit gewaltigen wirtschaftlichen Konsequenzen rechnen, schrieb Trump auf seiner Plattform Truth Social. Er kündigte Maßnahmen historischen Ausmaßes an und will unter anderem Ölschmuggel, Geldtransfers und Tarnfirmen sofort stoppen. Aufatmen in Monschau. Die seit Sonntag geltende Evakuierung eines Ortsteils dort ist aufgehoben. Die rund 30 betroffenen Bewohner konnten am Abend zurück in ihre Häuser. Bürgermeisterin Carmen Krämer.
2: Ich bin unglaublich glücklich. Das fühlt sich so an, als dürfte ich selber nach Hause zurückkehren, weil ich die ganze Zeit mit den Menschen mitgefiebert habe. Und ich bin sehr, sehr dankbar, dass wir eben jetzt die Lage haben. Das ist natürlich unseren Einsatzkräften und unseren Helferinnen und Helfern zu verdanken, dass man sagen kann, ja, jetzt ist es soweit, die Messwerte sind okay, der Brand ist soweit eingedämmt, dass die Leute gefahrlos in ihre Häuser zurückkehren können.
1: Die Bürgermeisterin von Monschau, Carmen Krämer. Am Abend hatten Einsatzkräfte und Behörden gemeldet, dass der Waldbrand im Naturschutzgebiet Hohesfenn in Belgien an der deutschen Grenze eingekreist sei. Die Verbraucherzentralen fordern eine stärkere Ausrichtung der staatlichen Kaufanreize für Elektroautos auf günstigere Wagen. Damit E-Mobilität für Menschen mit geringen und mittleren Einkommen erschwinglich werde, sollte die Förderung an den Fahrzeugpreis gekoppelt werden, sagte die Chefin des Bundesverbands Ramona Popp der dpa. Ein Zuschuss sollte laut Verband nur bis zu einem bestimmten Listenpreis gezahlt werden.
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4: Schönen guten Morgen, es ist kurz nach 8 und man kann sich richtig dran gewöhnen und dran freuen, wenn die Sonne auf einmal wieder rauskommt, wenn zwischendurch viele Wolken da waren. Also heute gibt es auch wieder einen Wechsel aus Sonne und Wolken. Dazu weht ein Böck auffrischender Wind. Die Temperaturen aktuell, also die werden jetzt auch bald wieder noch ein bisschen hochgehen, aber noch an der Konzertmuschel im Kurpark 16 Grad, am Schloss Biebrich 17 Grad und hier bei unserem Studio in der Britta Arena 16 Grad. Und die gehen am Nachmittag spätestens hoch auf 25 Grad. Und Mosche, das Wetter, ja, auch so durchwachsen. Mix aus Sonne und Wolken. Nachmittags ziehen gelegentlich Schauer durch und Höchstwerte um die 22 Grad.
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4: Wer rüber auf die andere Rheinseite muss oder möchte, A60 Mainz Richtung Rüsselsheim zwischen Ginsheim, Gustavsburg und Bischofsheim, 2 Kilometer Stau. Auf der A66 Wiesbaden Richtung Frankfurt. Zwischen Wiesbaden, Braunstein und Wiesbaden-Mainzer Straße 6 Kilometer stockender Verkehr, dadurch auch 5 Kilometer stockend auf der 643 zwischen Dreieck Mainz und dem Schiersteiner Kreuz. In der Gegenrichtung A66 Frankfurt Richtung Wiesbaden zwischen Wiesbadener Kreuz und Wiesbaden-Erbenheim, da ist 5 Kilometer Stau und stockender Verkehr nach einem Unfall auf dem linken Fahrstreifen. Also da dauert es einige Minuten länger im Moment. Und auf der 671 Mainz Richtung Wiesbaden zwischen Mainz-Spitz-Dreieck und Hochheim-Süd auch ein bisschen Stau. Und nach wie vor im Rheingau-Taunus ist die Erbacher Straße zwischen Kietrich und Hallgarten in beiden Richtungen wegen Sturmschäden gesperrt. Wenn ihr euch da auskennt, bitte diesen Bereich weiträumig umfahren. In der Wiesbadener City, ja, da beginnt so langsam aber sicher die Rush-Hour. Da dauert es da und dort ein paar Minütchen länger. Hört weiter Antenne Wiesbaden und bleibt entspannt.
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4: Die Petra hat uns eine WhatsApp geschickt vor einer Stunde und der steht noch da, der Blitzer in der Oranienstraße, kurz vor der Adelheidstraße. Da ist er immer noch, der Anhängerblitzer mit 30, ja, 30er Zone. Und in der Berliner Straße steht auch einer Richtung Innenstadt, kurz vor der Fußgängerbrücke, da sind 50 erlaubt. Ja, einfach dran drauf achten, dass keine Post nach Hause kommt und keine bösen Bildchen oder schöne Bildchen, in die müsst bezahlen. Wir wünschen auf jeden Fall gute, sichere und angemessene Fahrt.
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4: Der WDC-Pavillon, der ist ja umgezogen vom Kranzplatz in Wiesbaden Richtung Rheingau. Da berichten wir gleich drüber. Schönen guten Morgen. Hier ist die Morningshow. Mein Name ist Chris Scheler. Schön, dass ihr dabei seid.

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0: Guten Morgen, ihr hört Antenne Wiesbaden. Es ist gleich 7:45. Es gibt einen neuen Ort, an dem könnt ihr Brot backen, Yoga machen oder zum Beispiel auch ein eigenes Kräutersalz herstellen. Der WDC-Pavillon stand ja zuletzt hier bei uns in Wiesbaden und ist jetzt in den Rheingau weitergezogen. Der Hölzerne Kreativpavillon macht für die nächsten beiden Wochen Halt in Rüdesheim im wunderschönen Garten der Brömserburg. Sandro Zehner, der Landrat vom Rheingau-Taunus-Kreis, freut sich drüber, vor allem, weil mit dem Pavillon auch viel rund ums Thema Demokratie nach Rüdesheim kommt.
1: Naja, im schönsten Landkreis überhaupt ist auch ein guter Platz für World Design Capital und hier soll es ja vor allen Dingen auch um Lesarten von Demokratie gehen und deswegen ist es hier ein wunderbarer Ort. Wir haben im Rheingau eine lange Tradition auch rund um Demokratie und deswegen ist es schön, wenn auch so ein World Design Capital mit dem Thema Demokratie wieder hier zu einer der Wurzeln zurückkehrt.
0: Der WDC-Pavillon ist schon durch die komplette Region gereist und stand unter anderem in Bad Homburg, Kelkheim und hier bei uns in Wiesbaden. Projektmanager Maurice Riegler war die komplette Tour dabei und fand es teilweise ziemlich
2: heiß, unfassbar heiß. Also gerade wo du Wiesbaden sagst, Kochbrunnenplatz waren teilweise 43 Grad beim Aufbau. Und dann so diese 7,5 Tonnen Holzgerüst aus einem LKW rauszuschleppen, war schon wild. Ansonsten gut besucht bis zu heiß und doch dann weniger los, aber im Großen und Ganzen sehr schönes, breites Publikum, was wir begrüßen durften.
0: Und genau das soll jetzt auch nach Rüdesheim kommen. Auch Vereine oder Projekte aus der Region können sich vor Ort noch präsentieren. Der Pavillon ist nämlich ein Raum für Kreativität und neue Ideen. Auch deswegen passt er gut in den Rheingau, sagt Sandro Zehner.
1: Alles muss sich immer wieder neu erfinden. Das gilt auch für uns als Region, auch was unser Marketing anbetrifft. Und Kreativität ist einer der Kernschlüssel dafür. Und dass wir hier auch unheimlich tolle Workshops anbieten können die nächsten beiden Wochen. Für alle kostenlos. Also herzliche Einladung, hierher zu kommen. Alles, was hier rund um den WDC-Pavillon stattfindet, ist immer kostenlos für alle Menschen auch verfügbar. Und von daher eine herzliche Einladung, hier die nächsten 14 Tage in Rüdesheim vorbeizuschauen. Es gibt genug Gründe, das zu tun.
0: Bis Ende des Monats bleibt der WDC-Pavillon jetzt in Rüdesheim. Es ist ein Ort zum Yoga und Kräutersalz machen, aber auch für Demokratie und jede Menge gute Ideen.

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1: Im Studio Robert Schäfer.
2: Das Niedrigwasser auf dem Rhein sorgt weiter für Probleme bei Transporten. Das Land Hessen erleichtert deshalb jetzt zusätzliche Fahrten auf der Straße. Das meldet das hessische Verkehrsministerium in Wiesbaden. Auch Großraum- und Schwertransporte bis 44 Tonnen dürfen künftig von Ausnahmen von Sonn-, Feiertags- und teilweise auch Samstagsfahrverbot profitieren. Voraussetzung ist, dass die Transporte direkt mit den Folgen des Niedrigwassers zusammenhängen. Damit sollen Lieferketten stabilisiert werden, weil auf dem Rhein weniger transportiert werden kann. Die Regelung gilt zunächst befristet bis Ende August. Die Stadt Wiesbaden will den neu gestalteten Platz in der Spiegelgasse künftig stärker beleben. Das teilt die hessische Landeshauptstadt mit. Der Platz war Ende 2025 umgestaltet worden. Zuvor hatten dort vor allem Autos und Glascontainer gestanden. Gemeinsam mit dem City-Management und lokalen Akteuren ist dafür ein kostenloses Kulturprogramm auf die Beine gestellt worden. In den kommenden Wochen gibt es auf dem Platz unter anderem Literatur, Musik, Theater und Veranstaltungen zur jüdischen Geschichte Wiesbadens. Los geht es am Sonntag um 18 Uhr mit Poesie am Platz. Weitere Termine gibt es bis Ende September. Der Eintritt ist bei allen Veranstaltungen frei. Die Europäische Union und Indien wollen ihren Handel künftig deutlich erleichtern. Dafür haben beide Seiten ein Freihandelsabkommen ausgehandelt, das Anfang 2027 in Kraft treten soll. Hessens Ministerpräsident Boris Rhein sieht darin große Chancen für die Wirtschaft. Bei seiner Reise nach Indien wirbt Rhein noch bis Ende der Woche für engere Wirtschaftsbeziehungen. Das gibt die Staatskanzlei in Wiesbaden bekannt. Auch hessische Winzer könnten profitieren. Der Zoll auf indischen Weinimport soll bei Premiumweinen von derzeit 150% auf 20% sinken. Außerdem will Hessen die Zusammenarbeit bei der Anwerbung indischer Fachkräfte ausbauen. Unter anderem sollen die Verfahren zur Anerkennung ausländischer Berufsabschlüsse einfacher und digitaler werden. Ein kurzes, aber heftiges Unwetter hat gestern Abend im Stadtgebiet Wiesbaden die Feuerwehr auf Trab gehalten. Ab etwa 20.30 Uhr haben starke Sturmböen insgesamt fast 40 wetterbedingte Einsätze verursacht. Es sind vor allem Bäume und Äste umgestürzt, dabei wurden teilweise auch geparkte Autos und Straßenlaternen beschädigt. Zahlreiche Kräfte der Berufs- und Freiwilligenfeuerwehr Wiesbaden waren im Einsatz. Nach rund einer Stunde hat sich das Unwetter abgeschwächt. Bis 23 Uhr haben die Einsatzkräfte die letzten Einsatzstellen abgearbeitet. In den Wiesbadener AKK-Stadtteilen Amöneburg, Kastell und Kostheim stehen wieder die Kulturtage an. Bei der 28. Ausgabe gibt es über 4 Wochen ein buntes Kulturprogramm mit Konzerten, Lesungen, Comedy, Ausstellungen, Führungen und Angeboten für Kinder. Insgesamt beteiligen sich rund 40 Veranstalter. Zu den Höhepunkten gehören unter anderem eine Lesung mit Alice Hoffmann, bekannt als Hilde Becker aus Familie Heinz Becker, sowie ein Auftritt des Comedians Sebastian Lehmann. Auch Andreas Bocchius und Sven Hieronymus sind bei einem Vorlesemarathon dabei. Die Eröffnung findet morgen um 18 Uhr in der Freiwilligen Feuerwehr Mainz-Kastell statt. Das Programm läuft anschließend bis Ende September.
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3: Aktuell sieht's doch ganz schön da draußen aus. Es gibt einen Mix aus Sonne und Wolken heute den ganzen Tag. Dazu noch anständiger Wind. Die Temperaturen aktuell an der Konzertmuschel im Kurpark, am Schloss Biebrich und hier bei unserem Studio in der Britta Arena 17 Grad. Und es geht heute noch auf entspannte 25 Grad hoch. Morgen nicht ganz so. Also Mosche am Freitag auch wieder ein Mix aus Sonne und Wolken. Nachmittags ziehen dann gelegentlich Schauer durch. Morgen Höchstwerte um die 22 Grad.
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3: A60 Mainz Richtung Rüsselsheim zwischen Ginsheim, Gustavsburg und Bischofsheim. 2 Kilometer Stau und stockender Verkehr. A66 Wiesbaden Richtung Frankfurt zwischen Wiesbaden-Frauenstein und Wiesbaden-Mainzer Straße. 6 Kilometer stocken, dadurch auch 5 Kilometer stockend auf der A643 zwischen Dreieck Mainz und dem Schiersteiner Kreuz. Auf der A671 Mainz Richtung Wiesbaden zwischen Mainz-Spitz Dreieck und Hochheim Süd 1 Kilometer und nach wie vor noch Rheingau-Taunus-Kreis, die Erbacher Straße, da wird noch geräumt ist zwischen Kietrich und Hallgarten in beiden Richtungen wegen Sturmschäden gesperrt. Wenn ihr euch auskennt, am besten weiträumig umfahren. Und in der Wiesbadener City, ja, die ein oder andere Straße, da staut sich ein bisschen wegen der Rush-Hour, besonders lang in dem Sinne, 8 bis 9 Minuten dauert es auf dem Siegfriedring im Moment statt einwärts. Kommt gut und sicher an.
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0: Guten Morgen, es ist gleich 8:45, ihr hört Antenne Wiesbaden. Mehr Platz für Beratung, Begegnung und queeres Leben in Wiesbaden. Das queere Zentrum bekommt neue Räume. Auf dem Gelände der Waldmühle sind die Arbeiten fast abgeschlossen. Rund 250 Quadratmeter stehen dem Zentrum künftig zur Verfügung, deutlich mehr als bisher. Leiterin Katrin Tablak erklärt, warum dieser Umzug unbedingt notwendig war.
1: Wir haben in den letzten 4 Jahren gemerkt, dass mit dem Angebot auch die Bedürfnisse gewachsen sind. Und das ist ja, glaube ich, ganz normal, dass Sachen erstmal klein anfangen, wachsen. Und jetzt sind wir halt an einem Punkt, wo die bisherigen Räume auslastungstechnisch an ihre Grenzen kommen, dass das jetzt im Grunde der perfekte Zeitpunkt ist, um zu wechseln.
0: Auch Bürgermeisterin Christiane Hinninger freut sich, dass der Umzug nun bald stattfinden kann.
2: Wir hatten das queere Zentrum, die Übergangsunterkunft schon bereits im Jahre 2022 eingeweiht. Und es war auch völlig klar, das wird nur ein Übergang sein. Und jetzt kommen wir zur endgültigen Location, wo sie zukünftig dann auch bleiben können. Es wird jetzt der Platz wird ein bisschen größer sein, von 140 Quadratmeter auf 250. Die Arbeitsbedingungen werden besser sein und damit können wir auch umso besser die queere Community unterstützen.
0: Und bei der Planung des neuen Zentrums wurden auch ein paar Schwerpunkte gesetzt.
2: Es wurde auf Barrierefreiheit geachtet. Es wurde auch darauf geachtet, dass die Mitarbeitenden im queeren Zentrum jetzt nicht mehr zu viert, das auch den Arbeitsstättenrichtlinien entspricht, aber auch, dass viele Beratungsmöglichkeiten gibt, dass es auch viele Treffpunktmöglichkeiten gibt, dass man einfach barrierefrei in jedem Sinne sozusagen hier ankommen kann und hier einen Ruhepol hat.
0: Sagt Christiane Hinninger. Und bald wird aus der Baustelle dann also ein Ort für Begegnung, Beratung und Austausch. Der Umzug ist für Oktober geplant, dann kann das queere Zentrum in der Waldmühle richtig loslegen.

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1: Die europäischen Börsen dürften heute wieder vorsichtig in den Handel starten. Nach den Verlusten der vergangenen Tage hat sich die Lage an den Anleihemärkten etwas entspannt. Die Renditen langfristiger Staatsanleihen sind von ihren jüngsten Höchstständen zurückgekommen und das nimmt etwas Druck von den Aktienmärkten. Gleichzeitig wird Öl wieder teurer, den fünften Handelstag in Folge. Der Preis für Brent ist inzwischen bei knapp 92 Dollar je Barrel. Grund dafür sind die anhaltenden Sorgen um die Straße von Hormuz und die fehlenden Fortschritte bei den Gesprächen zwischen den USA und dem Iran. Damit bleibt vor allem die Inflationsfrage ein Thema. Steigende Energiepreise könnten den Spielraum der Notenbanken für Zinssenkungen weiter einschränken.
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1: Ich bin Diana Kramer. US-Präsident Donald Trump droht dem Iran mit einem beispiellosen Wirtschaftskrieg. Hintergrund sind die stockenden Verhandlungen mit Teheran. Auch Länder, die den Iran unterstützen, müssten mit gewaltigen wirtschaftlichen Konsequenzen rechnen, schrieb Trump auf seiner Plattform Truth Social.
2: Der Iran lässt sich nicht in die Knie zwingen und Trump gehen langsam Druck und Drohungen aus. Nun verkündet er einen gewaltigen Wirtschaftskrieg, eine ökonomische Apokalypse für den Iran. Eine verheerende Wirtschaftsoperation mit Maßnahmen historischen Ausmaßes. Vermutlich denkt er an eine Ausweitung der sowieso schon bestehenden Sanktionen und weitere drastische Wirtschaftsblockaden. Tina Eck, USA.
1: In der Nacht haben Unwetter in Teilen Deutschlands teils schwere Schäden angerichtet. Mindestens eine Person kam ums Leben, weitere wurden verletzt. Dutzende Gebäude wurden zum Teil zerstört. Im rheinland-pfälzischen Walldorf ist eine Frau von einem umgestürzten Baum getroffen und tödlich verletzt worden. Im Westerwaldkreis riss der Sturm ganze Wände aus Häusern. Betroffen waren neben Rheinland-Pfalz auch Hessen, Thüringen, Brandenburg und Bayern. Wegen der geringen

0: Zustände der deutschen Gasspeicher warnt der Verbraucherzentrale Bundesverband vor steigenden Preisen für Gaskunden. Die Einkaufspreise für Gas stiegen seit Beginn des Krieges im Nahen Osten deutlich, sagte Vorständin Ramona Popp der Rheinischen Post.
1: Die deutschen Füllstände, aber auch die europäischen, liegen deutlich unter dem Niveau des Vorjahres. Zuletzt lagen sie bei uns bei knapp über 50%. Vor einem Jahr lagen sie bei rund 67%. Für Privathaushalte kann das höhere Energiepreise im Winter bedeuten, so die Verbraucherzentrale. Gaskunden sollten jetzt prüfen, ob ihr Vertrag über den Winter hinaus eine Preisbindung vorsieht. Das schützt erstmal vor steigenden Preisen. Ansonsten Angebote vergleichen und den Anbieter wechseln. Tine Klimach, Redaktion.
0: Prinz Harry und seine Frau Meghan kehren offenbar nach Großbritannien zurück. Wie der Daily Telegraph und die Sun berichten, will das Paar noch in diesem Monat mit seinen Kindern aus Kalifornien ins Vereinigte Königreich zurückkehren. Offiziell bestätigt ist das aber noch nicht. 2020 hatten sich Harry und Meghan von ihren royalen Pflichten losgesagt und waren in die USA gezogen. Das Verhältnis zur Königsfamilie galt seither als zerrüttet.
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3: Na, es pendelt sich so ein Richtung schön, mal nicht so schön. Was bedeutet, den ganzen Tag ein Mix aus Sonne und Wolken. Dazu weht ein bisschen Wind. Die Temperaturen aktuell an der Konzertmuschel im Kurpark am Schloss Biebrich und hier bei unserem Studio in der Britta Arena 18 Grad. Und die gehen heute noch am Nachmittag hoch bis auf 25 Grad. Wie sieht das Zukunftswetter aus? In der kommenden Nacht gehen die Temperaturen runter auf 13 Grad und morgen dann auch ein Mix aus Sonne und Wolken. Nachmittags ziehen gelegentlich Schauer durch. Höchstwerte morgen um die 22 Grad.
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3: Ja, beim Straßenverkehr heißt es immer Nerven bewahren. Also legen wir los. A3 Köln Richtung Frankfurt zwischen Wiesbadener Kreuz und Raunheim. Ein Unfall auf dem Standstreifen im Baustellenbereich. Im weiteren Verlauf zwischen Limburg Süd oder bei Limburg Süd Gefahr durch ein defektes Fahrzeug. In der Gegenrichtung, Frankfurt Richtung Köln, zwischen Kelsterbach und Mönchhofdreieck dichter Verkehr. Auf der A60 Mainz Richtung Rüsselsheim in Höhe Rüsselsheim-Mitte steht ein defektes Fahrzeug im Baustellenbereich. Auf der A66 Wiesbaden Richtung Frankfurt zwischen Schiersteiner Kreuz und Wiesbaden-Mainzer Straße 3 Kilometer stockender Verkehr. Dadurch auch 2 Kilometer stockender Verkehr auf der 643 zwischen Mainz-Mombach und dem Schiersteiner Kreuz. Auf der A671 Mainz Richtung Wiesbaden zwischen Mainz-Spitzdreieck und Hochheim-Süd 1 Kilometer Stau. Und wenn ihr im Rheingau-Taunus-Kreis unterwegs seid, die Erbacher Straße zwischen Kittrich und Hallgarten, da hat es richtig gewütet heute Nacht, ist in beiden Richtungen wegen Sturmschäden gesperrt. Wenn ihr euch auskennt, umfahrt diesen Bereich weiträumig. Wir wünschen euch gute und sichere Fahrt.
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3: In der Berliner Straße Richtung Innenstadt, kurz vor der Fußgängerbrücke, da ist 50 erlaubt. Danke an Petra aus Wiesbaden, die hat uns das mitgeteilt. Und in Bierstadt steht auch ein mobiler Blitzer. An der Ecke Wiechernstraße, Flietnerstraße, da ist 30er-Zone. Und wenn du irgendwo einen mobilen Blitzer gesehen hast oder eine Verkehrsstörung melden möchtest, sehr, sehr gerne. Wir geben es an alle weiter. Entweder eine WhatsApp schicken oder direkt anrufen. Nummer ist die gleiche. Wiesbaden 952 69 869.
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3: Hier geht's weiter mit cooler Mucke, zum Beispiel Please Don't Go von W und davor Set Me Free von Jam & Spoon. Und es gibt die nötigen Informationen für dich da draußen, was du machen könntest, wenn du noch nichts vorhast. Also die Veranstaltungstipps. Schönen guten Morgen, hier ist Antenne Wiesbaden. Mein Name ist Chris Scheler. Es ist 8:05.

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1: Hyperpop, Rap und jede Menge Attitüde. Aschniko kommt mit ihrer Smoochies-Tour in den Schlachthof Wiesbaden. Mit dabei ist als Special Guest die schwedische Newcomerin Olga Myko. Freut euch auf einen wilden Mix aus Pop, Rap und Alternative mit Hits wie Daisy und Slumber Party. Einlass ist schon um 19 Uhr, Beginn ist aber erst um 20 Uhr in der Halle. Tickets gibt's für knapp 50 Euro. Kunst entdecken und neue Perspektiven gewinnen. Das Museum Wiesbaden lädt zur Führung Kunst und Räume ein. Gemeinsam mit Jessica Neugebauer geht es durch die Sammlungspräsentation Kunst von alten Meistern über Jugendstil und Moderne bis in die Gegenwart. Los geht's um 19 Uhr. Tickets kosten 4 Euro plus Eintritt. Kinder und Jugendliche sind kostenlos dabei. Gemeinsam feiern, essen und ins Gespräch kommen, das gibt's beim Agape-Mahl in der Thalkirche in Sonnenberg. Die laden nämlich zur ökumenischen Agape-Feier ein. Der Gottesdienst soll an die frühe christliche Tradition des Agape-Mahls erinnern. Im Anschluss werden die mitgebrachten Gaben gesegnet und bei einem gemütlichen Beisammensein gemeinsam geteilt. Beginn ist um 19 Uhr in der Thalkirche. Ab morgen ist das Alex in der Wiesbadener Langgasse wieder für euch geöffnet. Und zwar komplett neu. Nach 7 Wochen Umbau präsentiert sich das Alex jetzt im frischen Urban Living Look. Warme Farben, viel Grün, neue Möbel und jede Menge gemütliche Ecken. Rund 1,2 Millionen wurden in den Standort investiert. Also ab morgen vorbeischauen, neuen Lieblingsplatz entdecken und Frühstück, Mittagessen, Kaffee oder Cocktails im Alex genießen. Egal für was ihr euch entscheidet, Antenne Wiesbaden wünscht euch viel Spaß dabei.
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0: Im Moment ist ja Rheingauer Weinwoche und zwischen den ganzen Winzerständen ist unser Stadtmuseum. Und da steht dieses Jahr ein besonderes Jubiläum an.
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0: Wir haben Wiesbaden jeden Tag in Zahlen für euch. Unsere Zahl des Tages ist heute die 10. Denn seit 10 Jahren gibt es unser Stadtmuseum am Markt am Dernschen Gelände. 10 Jahre, in denen das Museum die Geschichte unserer Stadt von Hessen erzählt, zahlreiche Veranstaltungen und Projekte auf die Beine gestellt hat und zu einer festen Größe in der Wiesbadener Kulturlandschaft geworden ist. Zum runden Geburtstag hat SAM-Direktorin Sabine Philipp gestern ein bisschen zurückgeblickt auf besondere Ausstellungen, Veranstaltungshighlights, Kooperationen und die Arbeit hinter den Kulissen. Und natürlich ging der Blick auch nach vorn. Das SAM beschäftigt sich intensiv mit seiner Zukunft und einem möglichen neuen Standort. Dabei spielt das ehemalige Sportcheck-Gebäude in der Langgasse eine besondere Rolle. Und es gibt auch schon einige Ideen, wie unser Stadtmuseum da aussehen könnte, sagt uns Museumsdirektorin Sabine Philipp.
2: Da gibt es natürlich einzelne Komponenten, wie eben eine Gastronomie, einen Aufenthaltsbereich im Erdgeschoss, den die Leute einfach willkommen heißt, wo man neugierig wird und Lust hat, sich auch einfach mal nur so hinzusetzen, ohne jetzt schon Eintritt zahlen zu müssen. Oder auch einen Museumsshop, wo man sich am Ende dann vielleicht irgendein Andenken mitnehmen kann, das mit der Geschichte Wiesbadens zu tun hat. Es gibt so eine Machbarkeitsstudie, die sich überlegt hat, wie man auch zum Beispiel die anderen Geschosse und das Dachgeschoss vor allem auch nutzen könnte. Und da wäre so die Vision eine Rooftop-Bar.
0: 10 Jahre SAM, 10 Jahre Stadtgeschichte. Und mal schauen, wie und vor allem wo die Geschichte demnächst weitergeht. Die 10 deswegen heute unsere Wiesbaden-Zahl des Tages.
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1: Im Studio Robert Schäfer.
2: Die Stadt Wiesbaden will den neu gestalteten Platz in der Spiegelgasse künftig stärker beleben. Das teilt die hessische Landeshauptstadt mit. Der Platz war Ende 2025 umgestaltet worden. Zuvor hatten dort vor allem Autos und Glascontainer gestanden. Gemeinsam mit dem City-Management und lokalen Akteuren ist dafür ein kostenloses Kulturprogramm auf die Beine gestellt worden. In den kommenden Wochen gibt es auf dem Platz unter anderem Literatur, Musik, Theater und Veranstaltungen zur jüdischen Geschichte Wiesbadens. Los geht es am Sonntag um 18 Uhr mit Poesie am Platz. Weitere Termine gibt es bis Ende September. Der Eintritt ist bei allen Veranstaltungen frei. In den Wiesbadener AKK-Stadtteilen Amöneburg, Kastell und Kostheim stehen wieder die Kulturtage an. Bei der 28. Ausgabe gibt es über 4 Wochen ein buntes Kulturprogramm mit Konzerten, Lesungen, Comedy, Ausstellungen, Führungen und Angeboten für Kinder. Insgesamt beteiligen sich rund 40 Veranstalter. Zu den Höhepunkten gehören unter anderem eine Lesung mit Alice Hoffmann, bekannt als Hilde Becker aus Familie Heinz Becker, sowie ein Auftritt des Comedians Sebastian Lehmann. Auch Andreas Bocchius und Sven Hieronymus sind bei einem Vorlesemarathon dabei. Die Eröffnung findet morgen um 18 Uhr in der Freiwilligen Feuerwehr Mainz-Kastell statt. Das Programm läuft anschließend bis Ende September. In Wiesbaden soll das Leben für ältere Menschen künftig stärker an deren Bedürfnissen ausgerichtet werden. Die Stadt hat dafür ein Handlungsprogramm beschlossen. Dabei soll zunächst geprüft werden, welche Angebote es bereits gibt und wo noch Lücken bestehen. Im Mittelpunkt stehen unter anderem soziale Teilhabe, Gesundheit, Digitalisierung, Mobilität und Wohnen. Auch ältere Wiesbadnerinnen und Wiesbadner sollen ihre Erfahrungen und Wünsche einbringen können. Ziel ist es nach Angaben der Stadt, ein möglichst selbstbestimmtes und aktives Leben im Alter zu unterstützen. In Wiesbaden sind derzeit über 60.000 Menschen mindestens 65 Jahre alt. Berechnungen zufolge soll diese Zahl bis 2035 auf über 68.000 steigen. Auf der Bundesstraße 417 ist es gestern Nachmittag zu einem schweren Verkehrsunfall zwischen der Abfahrt Fischzucht und dem Jagdschloss Platte gekommen. Insgesamt waren 4 Fahrzeuge am Unfall beteiligt, 2 Personen wurden schwer, 2 weitere leicht verletzt. Für die Versorgung der Verletzten sind unter anderem 4 Rettungswagen, 2 Notarztfahrzeuge und ein Rettungshubschrauber im Einsatz gewesen. Die Wiesbadener Feuerwehr hat außerdem auslaufende Betriebsstoffe aufgenommen und den Brandschutz sichergestellt. Die Polizei ermittelt jetzt zur Unfallursache. Wer sich in Wiesbaden ehrenamtlich engagieren möchte, kann das beim Freiwilligentag ausprobieren. Wie die Stadt mitteilt, stehen beim 18. Freiwilligentag verschiedene gemeinnützige Projekte zur Auswahl. Zum Beispiel mit Kindern und Senioren, an Schulen, im Garten oder bei Veranstaltungen. Mitmachen können Einzelpersonen, Freunde, Familien oder Kollegen. Der Freiwilligentag findet Anfang September statt. Wer dabei sein möchte, kann sich noch bis zum 1. September online ein Projekt aussuchen und anmelden.
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3: Das ist doch im Moment eigentlich ganz schön, das Wetter. Nämlich blauer Himmel, ein paar Wolkenfetzen und so bleibt es auch den ganzen Tag. Nämlich ein Mix aus Sonne und Wolken. Dazu ein bisschen Wind und die aktuellen Temperaturen an der Konzertmuschel im Kurpark und am Schloss Biebrich und hier bei unserem Studio in der Britta Arena 19 Grad und gehen heute noch auf milde 25 Grad hoch. Das ist doch schön. Morgen nicht ganz so. In der Nacht gehen die Temperaturen erstmal wieder runter auf ca. 13 Grad und morgen dann auch ein Mix aus Sonne und Wolken. Nachmittags ziehen gelegentlich Schauer durch. Morgen Höchstwerte um die 22 Grad.
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3: A3 Frankfurt Richtung Köln zwischen Niedernhausen und Itzstein. Eine Tagesbaustelle auf dem rechten und mittleren Fahrstreifen. A643 Mainz Richtung Wiesbaden zwischen Mainz-Wombach und Schiersteiner Kreuz. 2 Kilometer stockend und ebenso stockend und Stau auf der 671. Mainz Richtung Wiesbaden zwischen Mainz-Spitz-Dreieck und Hochheim-Süd. Und dran denken, wenn ihr im Rheingau-Taunus-Kreis unterwegs seid, die Erbacher Straße zwischen Kietrich und Hallgarten ist in beiden Richtungen wegen Sturmschäden gesperrt. Bitte diesen Bereich, wenn ihr könnt und euch auskennt, weiträumig umfahren. Wir wünschen euch gute und sichere Fahrt.
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3: Einer von diesen mobilen Blitzern auf der Berliner Straße Richtung Innenstadt, kurz vor der Fußgängerbrücke. Danke an Petra aus Wiesbaden, da sind 50 erlaubt. Und in Bierstadt an der Ecke Wiesernstraße, Fliegnerstraße, da ist 30er Zone. Da haben sie auch einen aufgestellt. Und wenn du irgendwo einen mobilen Blitzer gesehen hast oder eine Verkehrsstörung melden möchtest, sehr gerne her damit. Entweder per WhatsApp oder ruf direkt im Studio an. Nummer ist die gleiche, Wiesbaden 952 69 869.
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3: Guten Morgen.
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1: Gelb, schwarz gepunktet und ein ziemlich außergewöhnliches Markenzeichen. Eine Comic-Kultfigur feiert ihr Comeback im Kino.
2: Tief im unerforschten Dschungel Südamerikas lebt das fantastischste Tier der Welt. Das Marsupilami.
1: Und wo es seltene Tiere gibt, sind zwielichtige Sammler natürlich nicht weit. Hier gespielt von Jean Reno. Der macht dem Protagonisten David, gespielt vom Regisseur des Films, Philippe Lachaud, ein Angebot, das er nicht ablehnen kann.
3: Du wirst nach Südamerika reisen für eine Kreuzfahrt.
4: Gibt's einen Haken?
3: Um mir ein Paket nach Frankreich zu bringen. Auf Schiffen wird weniger kontrolliert.
4: Es gibt einen Haken.
3: Es gibt drei Regeln. Regel Nummer 1, niemals das Paket öffnen.
4: Was ist das?
1: Aber natürlich macht David das Paket trotzdem auf und findet, na wen wohl. Und wenn das Marsupilami auftaucht, ist Chaos selbstverständlich vorprogrammiert. Ein wilder Spaß für die ganze Familie, mit dem das Traditionsstudio Pathé in Frankreich schon über 6 Millionen Zuschauer in die Kinos gelockt hat.
3: Beschütze es wie dein eigenes Kind. Pass auf, dass euch niemand bemerkt.
5: Du sollst geben, du Esko!
6: Gelacht, du hast verloren!
1: In diesem Sinne, Huba Huba, zieht den Schwanz nicht ein und ab ins Kino mit euch.
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7: 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Viel Spaß auf jeden Fall. Macht mit!

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1: Auch heute unterstützen wir wieder das Tierheim Wiesbaden und unser heutiger Kandidat hatte leider nicht den allerbesten Start ins Leben. Kaninchenmännchen Cento musste nämlich schon einige körperliche Entbehrungen durchmachen, doch das kann ihm natürlich seine Lebensfreude nicht nehmen. Er ist sehr selbstbewusst und er setzt gern durch, was er möchte. Aus dem Grund wäre es super, wenn er eine Kaninchendame hätte, die ihm da ab und an mal ein bisschen Kontra geben kann. Bei Menschen ist Cento aber total verschmust und genießt es auch, ganz viel Aufmerksamkeit zu bekommen. Ein sehr liebevolles Zuhause, wo er genau diese Aufmerksamkeit bekommt und passende Kaninchengesellschaft hat, wäre also ideal. Falls euer Interesse jetzt geweckt wurde, meldet euch gerne beim Tierheim Wiesbaden. Ein Bild von Cento findet ihr wie immer auf Instagram oder auf unserer Antenne Wiesbaden Facebook-Seite.
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0: 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Die Qualität seines Cannabis im Club überprüfen lassen, bevor man es raucht. Genau das ging bei einem hessenweit einmaligen Pilotprojekt hier bei uns in Wiesbaden. Von September 2025 bis März dieses Jahres war das Safe Party People Project. Gemeinsam mit der Suchthilfe bei Partys und Konzerten vor Ort mit Info- und Beratungsständen. Und das hat eigentlich ganz gut funktioniert, sagt Theresa Müller vom Gesundheitsamt.
1: Das wichtigste Ergebnis ist vor allem, dass eben das Angebot angenommen wird. Also wir hatten unter anderem einen Beratungsstand, wo es von Basis der Party People Frankfurt, aber auch von der Suchthilfe. Und dort wurde eben die Beratung, die Informationen gut angenommen. Auch die Suchthilfe, also die Personen haben sehr überrascht reagiert, dass die Suchthilfe eben anwesend ist, weil eben die Suchthilfe nicht in dem Partykontext gesehen wird. Das war eben sehr positiv, dass dann eben auch nochmal Personen, die sonst keinen Kontakt zur Suchthilfe hatten, dort mit der Suchthilfe in Kontakt gekommen sind. Offene Gespräche geführt haben.
0: Und in Zukunft erhofft sich Theresa Müller, dass man dieses Angebot auch auf andere Substanzen ausweiten kann.
1: Jedenfalls wurde häufig rückgemeldet oder eben gefragt, was da mit dem Testen von anderen Substanzen ist. Also das haben wir eben gehört, dass da eben eine große Nachfrage besteht nach anderen Substanzen, dass die Notwendigkeit jetzt nicht quasi beim Cannabis besteht, sondern eben bei illegalen Substanzen. Weil einige kennen es auch schon von anderen Bundesländern, von Festivals, zum Beispiel in Mecklenburg-Vorpommern. Bei der Fusion, dort gibt es immer einen Stand, wo dann eben Substanzen getestet werden. Und es kommt dann eben sehr gut an. Und da mussten dann die Personen dann erst mal schauen oder rausfinden, okay, was will der Stand jetzt überhaupt, was kann man dort machen.
0: Um das umzusetzen, müsste aber erst eine Sonderverordnung vom Land Hessen erlassen werden. Dieses sogenannte Truck-Checking ist Teil einer Gesamtstrategie namens Suchthilfe und Prävention statt Verdrängung. Diese umfasst außerdem noch einige weitere Maßnahmen, erklärt Gesundheitsdezernentin Milena Löbke.
2: Also das eine ist, dass wir mehr Evidenz brauchen und da gibt es Möglichkeiten einfach durch zum Beispiel ein Abwassermonitoring zu schauen, was wird überhaupt konsumiert. Auch die Möglichkeit einer Studie zusammen mit Studierenden der Hochschule zu gucken, was sind die Konsummuster. Genau, dann gibt es wie gesagt die Möglichkeiten der Drogenkonsumräume, die Straßensozialarbeit, die ausgebaut werden muss, die Thematik, dass wir einfach innerhalb der Verwaltung eng zusammenarbeiten in diesem Arbeitskreis zur Drogenpolitik. Also es gibt eine ganze Handvoll von Maßnahmen, die wir hier vorschlagen.
0: Das sind auch auf jeden Fall schon mal eine Handvoll guter Ansätze. Ob diese langfristige Situation hier in Wiesbaden verbessern wird sich in der nächsten Zeit

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1: Ich bin Diana Kramer. Heftige Unwetter haben in Teilen Deutschlands in der Nacht schwere Schäden angerichtet. In Rheinland-Pfalz kam eine Frau durch einen umstürzenden Baum ums Leben, weitere Menschen wurden verletzt. Inzwischen ist auch bestätigt, dass es in Brandenburg einen Tornado gab.
2: Bisher war es noch eine Vermutung. Jetzt hat der Deutsche Wetterdienst bestätigt, es war ein Tornado, der durch Fürstenwalde in Brandenburg gezogen ist. Mehrere Videos, die in sozialen Medien verbreitet wurden, würden das belegen. Auch in einem Landkreis in Hessen steht die Vermutung im Raum, dass ein Tornado für die Verwüstung verantwortlich ist. Bestätigt ist das aber noch nicht. Das Unwetter hat deutschlandweit erhebliche Schäden hinterlassen. Neben abgedeckten Dächern und demolierten Autos wurden mehrere Häuser so stark getroffen, dass sie zurzeit unbewohnbar sind. Fiona Reinhardt, Nachrichtenredaktion.
1: Bundeskanzler Friedrich Merz verliert weiter an Rückhalt in der Bevölkerung. Im neuen ZDF-Politbarometer kommt er auf einer Skala von plus 5 bis minus 5 auf einen Wert von minus 1,9. Laut ZDF war ein persönlicher Negativrekord für Merz. SPD-Chef und Vizekanzler Lars Klingbeil liegt mit minus 0,6 auch weiter im Negativbereich. Angeführt wird die Liste von Verteidigungsminister Boris Pistorius mit einem Wert von 1,3. Schlusslicht der Top-10-Liste ist AfD-Chefin Alice Weidel mit minus 2,5. US-Präsident Donald Trump hat dem Iran mit einem beispiellosen Wirtschaftskrieg gedroht. Hintergrund sind nach seiner Aussage fehlende Erfolge bei den Verhandlungen mit Teheran. Jedes Land, das den Iran unterstütze, müsse ebenfalls mit gewaltigen wirtschaftlichen Konsequenzen rechnen, schrieb Trump auf seiner Plattform Truth Social. Aufatmen in Monschau. Die seit Sonntag geltende Evakuierung eines Ortsteils dort ist aufgehoben. Die rund 30 betroffenen Bewohner konnten am Abend zurück in ihre Häuser. Feuerwehrsprecher Philipp Krüger.
3: Die aktuelle Lage sieht so aus, dass wir in den Bereichen auf belgischer wie auf deutscher Seite durch unsere Messprotokolle keine Gefahrstoffe mehr nachweisen können.

0: und dadurch die Evakuierungsmaßnahme aufheben können.
1: Philipp Krüger von der Feuerwehr in Monschau. Am Abend meldeten Einsatzkräfte und Behörden, dass der Waldbrand im Naturschutzgebiet Hohes Venn in Belgien an der deutschen Grenze eingekreist sei.
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3: Mosche, es ist kurz nach 10 und es ist doch ganz schön da draußen, vor allen Dingen in der Sonne, schön warm. Wir haben heute den ganzen Tag einen Mix aus Sonne und Wolken, dazu Wind, ein bisschen böig auffrischender Wind und die Temperaturen aktuell an der Konzertmuschel im Kurpark am Schloss Biebrich und hier bei unserem Studio in der Britta Arena 20 Grad und die gehen am Nachmittag noch hoch bis auf 25 Grad. Nicht ganz so morgen am Freitag, in der Nacht gehen die Temperaturen erstmal runter auf 13 Grad. Morgen dann erstmal auch ein Mix aus Sonne und Wolken. Nachmittags ziehen dann gelegentlich Schauer durch. Höchstwerte morgen um die 22 Grad.
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3: Vorsicht auf der A3 Frankfurt Richtung Köln. Zwischen Limburg Süd und Limburg Nord liegt ein Kfz-Kennzeichen auf dem mittleren Fahrstreifen. Und in weiteren Verlauf Frankfurt Richtung Köln zwischen Niedernhausen und Itzstein eine Tagesbaustelle auf dem rechten und mittleren Fahrstreifen. Auf der 643 Mainz Richtung Wiesbaden zwischen Mainz-Wombach und Schiersteiner Kreuz 2 Kilometer stockend. Und bitte dran denken, wenn ihr im Rheingau-Taunus-Kreis unterwegs seid, die Erbacher Straße ist nach wie vor zwischen Kietrich und Hallgarten in beiden Richtungen wegen Sturmschäden gesperrt. Da wird kräftig aufgeräumt. Bitte diesen Bereich weiträumig umfahren. Antenne Wiesbaden wünscht euch gute und sichere Fahrt.

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1: Letztes Jahr die Bayern und diesen Samstag kommt Bayer Leverkusen.
2: SVW in Wiesbaden.
3: SVW in Wiesbaden, 25. Juli. 100. Geburtstag wird gefeiert mit einem Spiel gegen die Bayern. In der ersten Runde letztes Jahr gegen die Bayern raus. Jetzt sind wir gespannt.
2: Bayer 04 Leverkusen.
3: In Bayer Leverkusen.
1: Da war die Freude groß. Jetzt am Samstag ist es soweit und wir haben Tickets für euch. Ihr werdet zu unseren Antenne Wiesbaden Fanreportern und könnt euch den Pokalkracher live in der Britta Arena angucken. Kollege Tobi Rinke, habe ich soweit alles richtig erklärt?
4: Ja, alles korrekt. Ihr und eure Begleitung nach Wahl, ihr seid dabei am Samstag, also übermorgen. Und dann kommt Leverkusen. In die Liga sind unsere Jungs holprig gestartet. Also, ja, was soll ich sagen, eigentlich hätte man nicht schlechter starten können. Zwei Spiele, zwei deutliche Niederlagen. Einmal daheim hier gegen Preußen Münster und letztes Wochenende dann noch gegen die Würzburger Kickers. Jetzt soll es ausgerechnet gegen Bayer Leverkusen, immerhin Champions League-Teilnehmer und 2004 Bundesligameister und Pokalsieger, besser laufen. Und ich sag, warum eigentlich nicht? Also das ist der DFB-Pokal. Du hattest letztes Jahr die Bayern hier in der Britta Arena und da waren wir wirklich so kurz vor einer Sensation. Und wenn du hier am Samstag gut spielst, dann kann das auch so ein Hallo-Wach-Ausrufezeichen für die Saison sein. Also was ich sagen will, der DFB-Pokal hat doch immer seine eigenen Gesetze gehabt und das macht es doch auch so schön.
1: Na, da hast recht. Also was muss gemacht werden, wenn man als Antenne Wiesbaden-Fanreporter dabei sein will?
4: Naja, das ist ganz einfach. Ihr meldet euch einfach bei uns. Das geht auf Instagram oder der Antenne Wiesbaden Facebook-Seite. Da haben wir auch was gepostet dazu und mit so ein bisschen Glück melden wir uns dann bei euch. Oder ihr könnt auch einfach eine WhatsApp mit einem Fußball an uns schicken. 0611 952 69 869. Und dann brauchen wir vorm Spiel eigentlich am Samstag nur noch euren Ergebnistipp. Und nach dem Spiel müsst ihr bei uns einfach nur drei Fragen per WhatsApp-Sprachnachricht beantworten. Das war's. Ja, so schnell ist man eigentlich Fanreporter und live dabei beim großen DFB-Pokalkracher zwischen unserem SVW in Wiesbaden und Bayer 04 Leverkusen.
1: Jetzt ist die Frage, wie schickt man einen Fußball per WhatsApp? Ihr macht das schon, also meldet euch bei uns. Wir schicken euch am Samstag live ins Stadion. Viel Glück euch!
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1: Dann werfen wir einen Blick darauf, was eure Schmuckstücke heute wert sind. Für das Gramm Gold bekommt man aktuell 123,51 €. Und für das Gramm Silber 1,83 €.
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1: Im Studio Robert Schäfer.
2: Das Niedrigwasser auf dem Rhein sorgt weiter für Probleme bei Transporten. Das Land Hessen erleichtert deshalb jetzt zusätzliche Fahrten auf der Straße. Das meldet das hessische Verkehrsministerium in Wiesbaden. Auch Großraum- und Schwertransporte bis 44 Tonnen dürfen künftig von Ausnahmen von Sonn-, Feiertags- und teilweise auch Samstagsfahrverbot profitieren. Voraussetzung ist, dass die Transporte direkt mit den Folgen des Niedrigwassers zusammenhängen. Damit sollen Lieferketten stabilisiert werden, weil auf dem Rhein weniger transportiert werden kann. Die Regelung gilt zunächst befristet bis Ende August. Die Stadt Wiesbaden will den neu gestalteten Platz in der Spiegelgasse künftig stärker beleben. Das teilt die hessische Landeshauptstadt mit. Der Platz war Ende 2025 umgestaltet worden. Zuvor hatten dort vor allem Autos und Glascontainer gestanden. Gemeinsam mit dem City-Management und lokalen Akteuren ist dafür ein kostenloses Kulturprogramm auf die Beine gestellt worden. In den kommenden Wochen gibt es auf dem Platz unter anderem Literatur, Musik, Theater und Veranstaltungen zur jüdischen Geschichte Wiesbadens. Los geht es am Sonntag um 18 Uhr mit Poesie am Platz. Weitere Termine gibt es bis Ende September. Der Eintritt ist bei allen Veranstaltungen frei. Die Europäische Union und Indien wollen ihren Handel künftig deutlich erleichtern. Dafür haben beide Seiten ein Freihandelsabkommen ausgehandelt, das Anfang 2027 in Kraft treten soll. Hessens Ministerpräsident Boris Rhein sieht darin große Chancen für die Wirtschaft. Bei seiner Reise nach Indien wirbt Rhein noch bis Ende der Woche für engere Wirtschaftsbeziehungen. Das gibt die Staatskanzlei in Wiesbaden bekannt. Auch hessische Winzer könnten profitieren. Der Zoll auf indischen Weinimport soll bei Premiumweinen von derzeit 150% auf 20% sinken. Außerdem will Hessen die Zusammenarbeit bei der Anwerbung indischer Fachkräfte ausbauen. Unter anderem sollen die Verfahren zur Anerkennung ausländischer Berufsabschlüsse einfacher und digitaler werden. Ein kurzes, aber heftiges Unwetter hat gestern Abend im Stadtgebiet Wiesbaden die Feuerwehr auf Trab gehalten. Ab etwa 20.30 Uhr haben starke Sturmböen insgesamt fast 40 wetterbedingte Einsätze verursacht. Es sind vor allem Bäume und Äste umgestürzt, dabei wurden teilweise auch geparkte Autos und Straßenlaternen beschädigt. Zahlreiche Kräfte der Berufs- und Freiwilligenfeuerwehr Wiesbaden waren im Einsatz. Nach rund einer Stunde hat sich das Unwetter abgeschwächt. Bis 23 Uhr haben die Einsatzkräfte die letzten Einsatzstellen abgearbeitet. In den Wiesbadener AKK-Stadtteilen Amöneburg, Kastell und Kostheim stehen wieder die Kulturtage an. Bei der 28. Ausgabe gibt es über 4 Wochen ein buntes Kulturprogramm mit Konzerten, Lesungen, Comedy, Ausstellungen, Führungen und Angeboten für Kinder. Insgesamt beteiligen sich rund 40 Veranstalter. Zu den Höhepunkten gehören unter anderem eine Lesung mit Alice Hoffmann, bekannt als Hilde Becker aus Familie Heinz Becker, sowie ein Auftritt des Comedians Sebastian Lehmann. Auch Andreas Bocchius und Sven Hieronymus sind bei einem Vorlesemarathon dabei. Die Eröffnung findet morgen um 18 Uhr in der Freiwilligen Feuerwehr Mainz-Kastell statt. Das Programm läuft anschließend bis Ende September.
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3: Schönen Vormittag, hallo, es ist kurz nach 10:30. Über den Tag gibt es einen Mix aus Sonne und Wolken, im Moment ein bisschen mehr Sonne, was ja auch schön ist. Dazu ein schöner Wind, aktuell sind die Temperaturen bei 20 Grad und gehen heute am Nachmittag noch hoch bis auf 25 Grad. In der kommenden Nacht gehen die Temperaturen runter auf 13 Grad und morgen dann ein Mix aus Sonne und Wolken. Nachmittags ziehen gelegentlich Schauer durch, morgen Höchstwerte um die 22 Grad.
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3: Vorsicht auf der A3 Frankfurt Richtung Köln am Wiesbadener Kreuz liegt in der Verbindung zur A66 ein Metallteil auf der Fahrbahn und im weiteren Verlauf auf der A3 zwischen Niedernhausen und Itzstein eine Tagesbaustelle auf den beiden rechten Fahrstreifen. Und nochmal gesagt, sie sind immer noch am Aufräumen dort hinten, aber die geben alles, dass es bald weg ist. Im Rheingau-Taunus-Kreis, die Erbacher Straße ist zwischen Kietrich und Hallgarten in beiden Richtungen wegen Sturmschäden gesperrt. Bitte umfahrt diesen Bereich weiträumig. Wir wünschen euch gute und sichere Fahrt.
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1: Ach je, gestern war ja nicht nur ein Sturm im Weinglas, vielmehr ist da ordentlich was über Wiesbaden drüber gezogen. Fazit, Abbruch der Weinwoche, was selbstredend für einen enthusiastischen Weinliebhaber gar nicht geht. Zum Glück ist die Rheingauer Weinwoche noch nicht rum, daher heute wieder ran an die Weintheke. Und das führt uns zur Frage, wie sagt der Rheingauer eigentlich zu Wein? Richtig, Moi. Und von diesem Weingut kommt heute der Wein des Tages, Weingut Moi aus Geisenheim. Den Wein kann man mit einem Wort beschreiben, Giso. Okay, geht's nicht genauer? Klar. Max, erzähl uns etwas über den Wein des Tages, Giso.
2: Hi, ich bin Max Tafel vom Weingut Moi aus Geisenheim. Bei Moi dreht sich eigentlich alles um Geisenheim. Alle unsere Weinberge liegen hier und wir wollen zeigen, was in diesem Ort und seinen Weinbergen steckt. Gleichzeitig geben wir mit unserem Voimakers-Projekt Weinbaustudierenden der Hochschule Geisenheim die Möglichkeit, bei uns ihre eigenen Weine zu machen. Unser Wein des Tages ist der Giso, die absolute Speerspitze unseres Sortiments. Giso zeigt, was Riesling aus Geisenheim kann. Benannt ist er nach Giso, dem sagenumwobenen Gründer der Stadt. Der Wein wurde spontan vergoren und durfte ganze 2 Jahre auf der Feinhefe im Fass reifen. Kommt vorbei und probiert ihn bei uns auf der Rheingauer Weinwoche am Stand 4 direkt vom Hessischen Landtag. Wir freuen uns.
1: Danke, Max. Den Stand 4 vom Weingut Boy findet man übrigens auf dem Dernschen Gelände. Passend zum jungen, innovativen Weingut wird aus einem silbernen Foodtruck ausgeschenkt. Ist also nicht zu übersehen. Ah, ich glaube, ich habe spontan ein Date mit Giso heute Abend am Stand 4. Wer ist dabei? Ihr könnt auch nach der Weinwoche mit Giso auf Tuchfühlung, Gaumenfühlung gehen. Max von Voy hat gesagt, er findet die Aktion so super, dass er 6 Fläschchen des Giso für dich da draußen hergibt. Wir verlosen exklusiv eine Kiste, heißt 6 Flaschen dieses Weines. Schreibt uns ganz schnell über WhatsApp oder ruft an und sagt uns, warum gerade ihr diese 6 Flaschen haben wollt und mit wem ihr sie leeren werdet. Ganz einfach unter Wiesbaden 952 69 869. Cheers!
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1: Ich bin Diana Kramer. Wegen der geringen Füllstände der deutschen Gasspeicher warnt der Verbraucherzentrale Bundesverband vor steigenden Preisen für Gaskunden. Die Einkaufspreise für Gas seien seit Beginn des Krieges im Nahen Osten deutlich gestiegen, sagte Vorständin Ramona Popp der Rheinischen Post.
2: Die deutschen Füllstände, aber auch die europäischen, liegen deutlich unter dem Niveau des Vorjahres. Zuletzt lagen sie bei uns bei knapp über 50%. Vor einem Jahr lagen sie bei rund 67%. Für Privathaushalte kann das höhere Energiepreise im Winter bedeuten, so die Verbraucherzentrale. Gaskunden sollten jetzt prüfen, ob ihr Vertrag über den Winter hinaus eine Preisbindung vorsieht. Das schützt erstmal vor steigenden Preisen. Ansonsten Angebote vergleichen und den Anbieter wechseln. Tine Klimach, Nachrichtenredaktion.
1: In der vergangenen Nacht haben Unwetter in Teilen Deutschlands schwere Schäden angerichtet. Mindestens eine Person kam ums Leben, weitere wurden verletzt. Dutzende Gebäude wurden zum Teil zerstört. Im rheinland-pfälzischen Walldorf ist eine Frau von einem umstürzenden Baum getroffen und dabei tödlich verletzt worden. Im Westerwaldkreis riss der Sturm ganze Wände aus Häusern. Betroffen waren neben Rheinland-Pfalz auch Hessen, Thüringen und Bayern. In Südbrandenburg gab es Schäden durch einen Tornado. US-Präsident Donald Trump droht dem Iran mit einem beispiellosen Wirtschaftskrieg. Hintergrund sind die stockenden Verhandlungen mit Teheran. Auch Länder, die den Iran unterstützen, müssten mit gewaltigen wirtschaftlichen Konsequenzen rechnen, schrieb Trump auf seiner Plattform Truth Social.
3: Der Iran lässt sich nicht in die Knie zwingen und Trump gehen langsam Druck und Drohungen aus. Nun verkündet er eine ökonomische Apokalypse für den Iran. Eine verheerende Wirtschaftsoperation mit Maßnahmen historischen Ausmaßes. Vermutlich denkt er an eine Ausweitung der sowieso schon bestehenden Sanktionen und weitere drastische Wirtschaftsblockaden. Alle Verbündeten der USA müssten mitspielen, fordert Trump, sonst drohten auch ihnen gewaltige wirtschaftliche Konsequenzen. Tina Eck, USA.
1: Der Lotto-Jackpot mit der Maximalhöhe von 50 Millionen Euro ist zum zweiten Mal in Folge geknackt worden. Wie Lotto Bremen mitteilte, gehen jeweils 16,6 Millionen Euro einmal nach Hessen und zweimal nach Niedersachsen. Erst am Wochenende hatte ein Einzeltipper aus Thüringen 50 Millionen Euro im Lotto gewonnen.
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4: Guten Mittag, es ist kurz nach 11 und es ist wunderschönes Wetter.

0: Da gerade und das begleitet uns auch durch den ganzen Tag, nämlich ein Mix aus Sonne und Wolken, dazu ein bisschen Wind. Die aktuelle Temperatur liegt bei 20 Grad und geht am Nachmittag hoch bis auf 25 Grad. In der kommenden Nacht gehen die Temperaturen erstmal runter auf 13 Grad und morgen dann auch ein Mix aus Sonne und Wolken. Nachmittags ziehen gelegentlich Schauer durch und morgen Höchstwerte um die 22 Grad.
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0: Vorsicht auf der A3 Köln Richtung Frankfurt zwischen Bad Camberg und Idstein liegt ein Reifen auf dem linken Fahrstreifen und nach wie vor sind sie noch am Aufräumen im Rheingau-Taunus-Kreis. Die Erbacher Straße ist zwischen Kietrich und Hallgarten in beiden Richtungen wegen Sturmschäden gesperrt. Bitte umfahrt diesen Bereich weiterhin weiträumig. Gute Fahrt!

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0: Im Moment ist ja Rheingauer Weinwoche und zwischen den ganzen Winzerständen ist unser Stadtmuseum. Und da steht dieses Jahr ein besonderes Jubiläum an.
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0: Wir haben Wiesbaden jeden Tag in Zahlen für euch. Unsere Zahl des Tages ist heute die 10. Denn seit 10 Jahren gibt es unser Stadtmuseum am Markt am Dernschen Gelände. 10 Jahre, in denen das Museum die Geschichte unserer Stadt von Hessen erzählt, zahlreiche Veranstaltungen und Projekte auf die Beine gestellt hat und zu einer festen Größe in der Wiesbadener Kulturlandschaft geworden ist. Zum runden Geburtstag hat SAM-Direktorin Sabine Philipp gestern ein bisschen zurückgeblickt auf besondere Ausstellungen, Veranstaltungshighlights, Kooperationen und die Arbeit hinter den Kulissen. Und natürlich ging der Blick auch nach vorn. Das SAM beschäftigt sich intensiv mit seiner Zukunft und einem möglichen neuen Standort. Dabei spielt das ehemalige Sportcheck-Gebäude in der Langgasse eine besondere Rolle. Und es gibt auch schon einige Ideen, wie unser Stadtmuseum da aussehen könnte, sagt uns Museumsdirektorin Sabine Philipp.
2: Da gibt es natürlich einzelne Komponenten, wie eben eine Gastronomie, einen Aufenthaltsbereich im Erdgeschoss, den die Leute einfach willkommen heißt, wo man neugierig wird und Lust hat, sich auch einfach mal nur so hinzusetzen, ohne jetzt schon Eintritt zahlen zu müssen. Oder auch einen Museumsshop, wo man sich am Ende dann vielleicht irgendein Andenken mitnehmen kann, das mit der Geschichte Wiesbadens zu tun hat. Es gibt so eine Machbarkeitsstudie, die sich überlegt hat, wie man auch zum Beispiel die anderen Geschosse und das Dachgeschoss vor allem auch nutzen könnte. Und da wäre so die Vision eine Rooftop-Bar.
0: 10 Jahre SAM, 10 Jahre Stadtgeschichte. Und mal schauen, wie und vor allem wo die Geschichte demnächst weitergeht. Die 10 deswegen heute unsere Wiesbaden-Zahl des Tages.
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5: Im Studio Robert Schäfer. Die Stadt Wiesbaden will den neu gestalteten Platz in der Spiegelgasse künftig stärker beleben. Das teilt die hessische Landeshauptstadt mit. Der Platz war Ende 2025 umgestaltet worden. Zuvor hatten dort vor allem Autos und Glascontainer gestanden. Gemeinsam mit dem City-Management und lokalen Akteuren ist dafür ein kostenloses Kulturprogramm auf die Beine gestellt worden. In den kommenden Wochen gibt es auf dem Platz unter anderem Literatur, Musik, Theater und Veranstaltungen zur jüdischen Geschichte Wiesbadens. Los geht es am Sonntag um 18 Uhr mit Poesie am Platz. Weitere Termine gibt es bis Ende September. Der Eintritt ist bei allen Veranstaltungen frei. In den Wiesbadener AKK-Stadtteilen Amöneburg, Kastell und Kostheim stehen wieder die Kulturtage an. Bei der 28. Ausgabe gibt es über 4 Wochen ein buntes Kulturprogramm mit Konzerten, Lesungen, Comedy, Ausstellungen, Führungen und Angeboten für Kinder. Insgesamt beteiligen sich rund 40 Veranstalter. Zu den Höhepunkten gehören unter anderem eine Lesung mit Alice Hoffmann, bekannt als Hilde Becker aus Familie Heinz Becker, sowie ein Auftritt des Comedians Sebastian Lehmann. Auch Andreas Bocchius und Sven Hieronymus sind bei einem Vorlesemarathon dabei. Die Eröffnung findet morgen um 18 Uhr in der Freiwilligen Feuerwehr Mainz-Kastell statt. Das Programm läuft anschließend bis Ende September. In Wiesbaden soll das Leben für ältere Menschen künftig stärker an deren Bedürfnissen ausgerichtet werden. Die Stadt hat dafür ein Handlungsprogramm beschlossen. Dabei soll zunächst geprüft werden, welche Angebote es bereits gibt und wo noch Lücken bestehen. Im Mittelpunkt stehen unter anderem soziale Teilhabe, Gesundheit, Digitalisierung, Mobilität und Wohnen. Auch ältere Wiesbadnerinnen und Wiesbadner sollen ihre Erfahrungen und Wünsche einbringen können. Ziel ist es nach Angaben der Stadt, ein möglichst selbstbestimmtes und aktives Leben im Alter zu unterstützen. In Wiesbaden sind derzeit über 60.000 Menschen mindestens 65 Jahre alt. Berechnungen zufolge soll diese Zahl bis 2035 auf über 68.000 steigen. Auf der Bundesstraße 417 ist es gestern Nachmittag zu einem schweren Verkehrsunfall zwischen der Abfahrt Fischzucht und dem Jagdschloss Platte gekommen. Insgesamt waren 4 Fahrzeuge am Unfall beteiligt, 2 Personen wurden schwer, 2 weitere leicht verletzt. Für die Versorgung der Verletzten sind unter anderem 4 Rettungswagen, 2 Notarztfahrzeuge und ein Rettungshubschrauber im Einsatz gewesen. Die Wiesbadener Feuerwehr hat außerdem auslaufende Betriebsstoffe aufgenommen und den Brandschutz sichergestellt. Die Polizei ermittelt jetzt zur Unfallursache. Wer sich in Wiesbaden ehrenamtlich engagieren möchte, kann das beim Freiwilligentag ausprobieren. Wie die Stadt mitteilt, stehen beim 18. Freiwilligentag verschiedene gemeinnützige Projekte zur Auswahl. Zum Beispiel mit Kindern und Senioren, an Schulen, im Garten oder bei Veranstaltungen. Mitmachen können Einzelpersonen, Freunde, Familien oder Kollegen. Der Freiwilligentag findet Anfang September statt. Wer dabei sein möchte, kann sich noch bis zum 1. September online ein Projekt aussuchen und anmelden.
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6: Zum Glück haben wir heute den ganzen Tag böig auffrischenden Wind. Der treibt die Wolken immer weiter für maximale Sonnenausbeute. So bleibt es den ganzen Tag. Ein Mix aus Sonne und Wolken, wobei weiterhin mehr Sonne als Wolken. Das ist das Gute. Das beschert uns aktuell 22 Grad und es geht heute noch hoch auf 25 Grad am Nachmittag. In der Nacht, in der kommenden, gehen die Temperaturen runter auf 13 Grad und morgen dann auch ein Mix aus Sonne und Wolken. Ab Mittag, Nachmittag ziehen dann gelegentlich Schauer durch. Morgen die Höchstwerte um die 22 Grad.
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6: Nach wie vor geben die Jungs alles im Rheingau-Taunus-Kreis, um die Straße wieder frei zu machen. Jedoch aktuell noch die Erbacher Straße ist zwischen Kietrich und Hallgarten in beiden Richtungen wegen Sturmschäden gesperrt. Bitte umfahrt diesen Bereich weiträumig. Wir wünschen euch gute Fahrt.
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0: Wiesbaden. Mein Lieblingsort in Wiesbaden ist im Sommer Kurpark in Wiesbaden, weil es schön grün, die Leute angenehm sind und der Park schön ist.
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2: Hallo und guten Tag. Mein Lieblingsort in Wiesbaden liegt in Schierstein am Hafen und im Yachtcafé und ein Bummel um den Hafen. Das ist der beste Platz in Wiesbaden. Na dann, einen schönen Tag noch.
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1: Hyperpop, Rap und jede Menge Attitüde. Aschniko kommt mit ihrer Smoochies-Tour in den Schlachthof Wiesbaden. Mit dabei ist als Special Guest die schwedische Newcomerin Olga Myko. Freut euch auf einen wilden Mix aus Pop, Rap und Alternative mit Hits wie Daisy und Slumber Party. Einlass ist schon um 19 Uhr, Beginn ist aber erst um 20 Uhr in der Halle. Tickets gibt's für knapp 50 Euro. Kunst entdecken und neue Perspektiven gewinnen. Das Museum Wiesbaden lädt zur Führung Kunst und Räume ein. Gemeinsam mit Jessica Neugebauer geht es durch die Sammlungspräsentation Kunst von alten Meistern über Jugendstil und Moderne bis in die Gegenwart. Los geht's um 19 Uhr. Tickets kosten 4 Euro plus Eintritt. Kinder und Jugendliche sind kostenlos dabei. Gemeinsam feiern, essen und ins Gespräch kommen, das gibt's beim Agape-Mahl in der Thalkirche in Sonnenberg. Die laden nämlich zur ökumenischen Agape-Feier ein. Der Gottesdienst soll an die frühe christliche Tradition des Agape-Mahls erinnern. Im Anschluss werden die mitgebrachten Gaben gesegnet und bei einem gemütlichen Beisammensein gemeinsam geteilt. Beginn ist um 19 Uhr in der Thalkirche. Ab morgen ist das Alex in der Wiesbadener Langgasse wieder für euch geöffnet. Und zwar komplett neu. Nach 7 Wochen Umbau präsentiert sich das Alex jetzt im frischen Urban Living Look. Warme Farben, viel Grün, neue Möbel und jede Menge gemütliche Ecken. Rund 1,2 Millionen wurden in den Standort investiert. Also ab morgen vorbeischauen, neuen Lieblingsplatz entdecken und Frühstück, Mittagessen, Kaffee oder Cocktails im Alex genießen. Egal für was ihr euch entscheidet, Antenne Wiesbaden wünscht euch viel Spaß dabei.
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1: Ich bin Diana Kramer. Grünen-Fraktionschefin Katharina Dröge hat Bundeskanzler Friedrich Merz Schweigen und Untätigkeit in der Klimakrise vorgeworfen. Brutale Hitze, tausende Tote und der Kanzler schweige. Dazu brennende Wälder und der Kanzler informiere sich und tue ansonsten nichts, sagte Dröge im Frühstart bei NTV.
2: Friedrich Merz scheint ja zu hoffen, dass, wenn er im Urlaub ist und niemand ihn sieht, auch niemand auf die Idee kommt, dass er vielleicht zuständig sein könnte, die Folgen der Klimakrise zu bekämpfen. Und das ist aber nicht der Fall. Die Menschen warten gerade darauf, dass ein Kanzler handelt.
1: Die Vorsitzende der Grünen-Fraktion Katharina Dröge. In Deutschland sind laut Schätzungen des Robert-Koch-Instituts in diesem Jahr rund 14.000 Menschen im Zusammenhang mit Hitze gestorben. Das entspricht fast 17 Sterbefällen pro 100.000 Einwohner, geht aus einem aktuellen RKI-Bericht hervor, der den Zeitraum von Anfang April bis 9. August betrachtet. Damit sind in diesem Jahr bisher deutlich mehr Menschen infolge von Hitze gestorben als sonst in ganzen Jahren. Wegen der geringen Füllstände der Gasspeicher warnt der Verbraucherzentrale Bundesverband vor steigenden Preisen für Gaskunden. Vorständin Ramona Popp sagte, niedrige Speicherstände könnten die angespannte Lage auf den Energiemärkten im kommenden Winter weiter verschärfen.
3: Der früher wichtigste Gaslieferant Russland ist schon mit Beginn des Ukraine-Kriegs weggebrochen und der Iran-Krieg sorgt für weitere Knappheit. Die Transporte kommen kaum durch die Straße von Hormuz und das treibt die Preise in die Höhe. Normalerweise kaufen die Händler im Sommer ein, um das Gas in der Heizperiode zu verkaufen, aber aktuell sind die Speicher nur halb voll. Im November müssten sie nach gesetzlichen Vorgaben zu 80% gefüllt sein. Für eine sichere Versorgung im Winter sieht das Wirtschaftsministerium die Händler in der Pflicht und verwies auf weitere Lieferanten wie Norwegen, Frankreich oder Belgien. Ursula Winkler, Nachrichtenredaktion.
1: China hat im ersten Halbjahr 2026 seine Position als wichtigster Handelspartner Deutschlands behauptet. Das Volumen aus Importen und Exporten im Geschäft mit der Volksrepublik summierte sich von Januar bis Juni laut Statistischem Bundesamt auf 125,5 Milliarden Euro. China war 2024 als wichtigster deutscher Handelspartner von den USA verdrängt worden, holte sich im vergangenen Jahr aber den Spitzenplatz zurück.
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4: Ein bisschen Wind, ein paar Wolken und doch mehr Sonne als Wolken. Das ist das Wetterpaket für heute. Und aktuell haben wir 22 Grad. Und es geht noch hoch bis auf 25 Grad. In der kommenden Nacht gehen die Temperaturen erstmal runter bis auf 13 Grad. Und morgen dann auch ein Mix aus Sonne und Wolken. Nachmittags, so ab Mittag, Nachmittag ziehen gelegentlich Schauer durch. Höchstwerte morgen um die 22 Grad.
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4: Läuft eigentlich alles ganz gut in und um Wiesbaden, jedoch weiterhin im Rheingau-Taunus-Kreis. Das dauert halt, weil da sind einige Bäume umgefallen. Die Erbacher Straße ist zwischen Kietrich und Hallgarten in beiden Richtungen wegen Sturmschäden gesperrt. Bitte weiträumig umfahren und in der Wiesbadener City läuft alles gut.

0: gut, lediglich die Frankfurter Straße hoch Richtung Kreuzung zum Gustav-Stresemann-Ring. Da dauert es im Moment 5 bis 7 Minuten länger. Wir wünschen euch gute und sichere Fahrt.
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0: In der Berliner Straße Richtung Innenstadt, kurz vor der Fußgängerbrücke, da steht ein Blitzer. Danke an Petra aus Wiesbaden, da darf man 50 fahren. Und in Bierstadt an der Ecke Wichernstraße, Fliegnerstraße, da sind 30er-Zone. Und wenn du irgendwo einen mobilen Blitzer gesehen hast, sehr gerne anrufen oder eine WhatsApp schicken. Direkt hier ins Studio. Nummer ist die gleiche. Wiesbaden 952 69 869.
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1: Mehr Platz für Beratung, Begegnung und queeres Leben in Wiesbaden. Das queere Zentrum bekommt neue Räume. Auf dem Gelände der Waldmühle sind die Arbeiten fast abgeschlossen. Rund 250 Quadratmeter stehen dem Zentrum künftig zur Verfügung, deutlich mehr als bisher. Leiterin Katrin Tablak erklärt, warum dieser Umzug unbedingt notwendig war.
2: Wir haben in den letzten 4 Jahren gemerkt, dass mit dem Angebot auch die Bedürfnisse gewachsen sind. Und das ist ja, glaube ich, ganz normal, dass Sachen erstmal klein anfangen, wachsen. Und jetzt sind wir halt an einem Punkt, wo die bisherigen Räume auslastungstechnisch an ihre Grenzen kommen, dass das jetzt im Grunde der perfekte Zeitpunkt ist, um zu wechseln.
1: Auch Bürgermeisterin Christiane Hinninger freut sich, dass der Umzug nun bald stattfinden kann.
3: Wir hatten das queere Zentrum, die Übergangsunterkunft schon bereits im Jahre 2022 eingeweiht. Und es war auch völlig klar, das wird nur ein Übergang sein. Und jetzt kommen wir zur endgültigen Location, wo Sie zukünftig dann auch bleiben können. Es wird jetzt der Platz wird ein bisschen größer sein, von 140 Quadratmeter auf 250. Die Arbeitsbedingungen werden besser sein und damit können wir auch umso besser die queere Community unterstützen.
1: Und bei der Planung des neuen Zentrums wurden auch ein paar Schwerpunkte gesetzt.
3: Es wurde auch darauf geachtet, dass die Mitarbeitenden dort auf 9 Quadratmeter an den Schreibtischen sitzen müssen, sondern dass es auch den Arbeitsstättenrichtlinien entspricht. Aber auch, dass es viele Beratungsmöglichkeiten gibt, dass es auch viele Treffpunktmöglichkeiten gibt, dass man einfach barrierefrei in jedem Sinne sozusagen hier ankommen kann und hier einen Ruhepol hat.
1: Sagt Christiane Hinninger. Und bald wird aus der Baustelle dann also ein Ort für Begegnung, Beratung und Austausch. Der Umzug ist für Oktober geplant, dann kann das queere Zentrum in der Waldmühle richtig loslegen.

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1: Im Studio Robert Schäfer.
2: Das Niedrigwasser auf dem Rhein sorgt weiter für Probleme bei Transporten. Das Land Hessen erleichtert deshalb jetzt zusätzliche Fahrten auf der Straße. Das meldet das hessische Verkehrsministerium in Wiesbaden. Auch Großraum- und Schwertransporte bis 44 Tonnen dürfen künftig von Ausnahmen von Sonn-, Feiertags- und teilweise auch Samstagsfahrverbot profitieren. Voraussetzung ist, dass die Transporte direkt mit den Folgen des Niedrigwassers zusammenhängen. Damit sollen Lieferketten stabilisiert werden, weil auf dem Rhein weniger transportiert werden kann. Die Regelung gilt zunächst befristet bis Ende August. Die Stadt Wiesbaden will den neu gestalteten Platz in der Spiegelgasse künftig stärker beleben. Das teilt die hessische Landeshauptstadt mit. Der Platz war Ende 2025 umgestaltet worden. Zuvor hatten dort vor allem Autos und Glascontainer gestanden. Gemeinsam mit dem City-Management und lokalen Akteuren ist dafür ein kostenloses Kulturprogramm auf die Beine gestellt worden. In den kommenden Wochen gibt es auf dem Platz unter anderem Literatur, Musik, Theater und Veranstaltungen zur jüdischen Geschichte Wiesbadens. Los geht es am Sonntag um 18 Uhr mit Poesie am Platz. Weitere Termine gibt es bis Ende September. Der Eintritt ist bei allen Veranstaltungen frei. Die Europäische Union und Indien wollen ihren Handel künftig deutlich erleichtern. Dafür haben beide Seiten ein Freihandelsabkommen ausgehandelt, das Anfang 2027 in Kraft treten soll. Hessens Ministerpräsident Boris Rhein sieht darin große Chancen für die Wirtschaft. Bei seiner Reise nach Indien wirbt Rhein noch bis Ende der Woche für engere Wirtschaftsbeziehungen. Das gibt die Staatskanzlei in Wiesbaden bekannt. Auch hessische Winzer könnten profitieren. Der Zoll auf indischen Weinimport soll bei Premiumweinen von derzeit 150% auf 20% sinken. Außerdem will Hessen die Zusammenarbeit bei der Anwerbung indischer Fachkräfte ausbauen. Unter anderem sollen die Verfahren zur Anerkennung ausländischer Berufsabschlüsse einfacher und digitaler werden. Ein kurzes, aber heftiges Unwetter hat gestern Abend im Stadtgebiet Wiesbaden die Feuerwehr auf Trab gehalten. Ab etwa 20.30 Uhr haben starke Sturmböen insgesamt fast 40 wetterbedingte Einsätze verursacht. Es sind vor allem Bäume und Äste umgestürzt, dabei wurden teilweise auch geparkte Autos und Straßenlaternen beschädigt. Zahlreiche Kräfte der Berufs- und Freiwilligenfeuerwehr Wiesbaden waren im Einsatz. Nach rund einer Stunde hat sich das Unwetter abgeschwächt. Bis 23 Uhr haben die Einsatzkräfte die letzten Einsatzstellen abgearbeitet. In den Wiesbadener AKK-Stadtteilen Amöneburg, Kastell und Kostheim stehen wieder die Kulturtage an. Bei der 28. Ausgabe gibt es über 4 Wochen ein buntes Kulturprogramm mit Konzerten, Lesungen, Comedy, Ausstellungen, Führungen und Angeboten für Kinder. Insgesamt beteiligen sich rund 40 Veranstalter. Zu den Höhepunkten gehören unter anderem eine Lesung mit Alice Hoffmann, bekannt als Hilde Becker aus Familie Heinz Becker, sowie ein Auftritt des Comedians Sebastian Lehmann. Auch Andreas Bocchius und Sven Hieronymus sind bei einem Vorlesemarathon dabei. Die Eröffnung findet morgen um 18 Uhr in der Freiwilligen Feuerwehr Mainz-Kastell statt. Das Programm läuft anschließend bis Ende September.
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3: 23 Grad hier aktuell in und aus der Britta Arena in Wiesbaden mit einem sehr, sehr angenehmen Sonne-Wolken-Mix. Ist ja genau mein Wetter heute, muss ich sagen. 25 Grad sind heute noch drin. Es ist wirklich toll. Ich habe sogar schon meinen Sonnenhut aufgezogen, muss ich ganz ehrlich sagen. Das stimmt wirklich. Im Antenne-Wetter-Trend für morgen bekommen wir 22 Grad. Sonne-Wolken-Mix, eventuell ganz kurze Schauer, aber ich glaube, dass nichts Wildes.
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3: Die A643 Mainz Richtung Wiesbaden zwischen Mainz-Mombach und Wiesbaden-Eppelallee haben wir gerade dichten Verkehr. Dann haben wir nochmal auf der A66 Wiesbaden Richtung Frankfurt zwischen Eschborn und dem Nordwestkreuz Frankfurt eine Tagesbaustelle auf dem linken Fahrstreifen. Also bitte fahrt vorsichtig.
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3: Wir haben einen Blitzer mal wieder in der Oranienstraße vor der Adelheidstraße. Ihr dürft 30 fahren, den kennen wir ja schon. Der steht schon die ganze Woche da. Und dann haben wir noch 9 Berliner Straße Richtung Innenstadt, kurz vor der Fußgängerbrücke. 50 sind da erlaubt. Das hat die Petra gesehen und uns gemeldet. Vielen Dank. Und wir haben noch einen Bierstab an der Ecke zur Wichernstraße Richtung Fliedenerstraße. Ihr dürft die 30 fahren.
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1: Die europäischen Aktienmärkte stehen zur Mittagszeit unter Druck. Der DAX verliert aktuell knapp 0,5%, der Eurostoxx 50 gibt leicht nach. Nach dem schwächeren Mittwoch bleibt der Handel damit auch heute verhalten. Insbesondere die steigenden Ölpreise bleiben ein großer Unsicherheitsfaktor. Brentöl liegt mittlerweile bei über 92 Dollar je Barrel. Für etwas Entspannung sorgen die zuletzt rückläufigen Renditen an den Anleihemärkten. Sie nehmen den Aktienmärkten einen Teil des Drucks, für eine deutlich bessere Stimmung reicht das aber nicht. Am Nachmittag dürften vor allem die Impulse aus den USA entscheidend werden. Nach den jüngsten Schwankungen an den internationalen Märkten bleibt damit offen, ob die europäischen Börsen ihre Verluste noch eindämmen können.
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1: Ich bin Diana Kramer. Rund 14.000 Menschen hier in Deutschland sind laut Schätzungen des Robert-Koch-Instituts in diesem Jahr bereits in Zusammenhang mit Hitzeperioden gestorben. Das entspricht fast 17 Sterbefällen pro 100.000 Einwohner, geht aus einem aktuellen RKI-Bericht hervor.
2: Es sind bisher deutlich mehr Menschen infolge von Hitze gestorben als in den vergangenen Jahren. Für die hohe Zahl dieses Jahr fällt die starke Hitzewelle Ende Juni besonders schwer ins Gewicht. Das RKI schätzt, dass zu dem Zeitpunkt über 9000 Menschen gestorben sind. Die Temperaturen lagen in diesen Tagen an vielen Orten in Deutschland über 40 Grad. Besonders gefährlich ist Hitze für alte Menschen. Etwas mehr als die Hälfte der Toten war 85 Jahre alt oder älter. Die Gesamtzahl der diesjährigen Hitzetoten könnte sogar noch höher liegen. Tine Klimach, Berlin.
1: Grünen-Fraktionschefin Katharina Dröge hat mit Blick auf die Hitzewelle, die vielen Toten und auch Waldbrände infolge der Klimakrise Bundeskanzler Friedrich Merz Schweigen und Untätigkeit vorgeworfen. Der Kanzler schweige und tue nichts, sagte sie bei NTV. Aus ihrer Sicht scheine der Kanzler zu hoffen, dass er während seines Urlaubs nicht zuständig sei. Die Menschen würden aber erwarten, dass ein Kanzler in dieser Lage handelt, so Dröge. Zeitdruck und jede Menge Stress. Jeder zweite Azubi hierzulande fühlt sich psychisch belastet. Das ist das Ergebnis einer Umfrage des Deutschen Gewerkschaftsbunds unter jungen Leuten für den Ausbildungsreport 2026.
3: Zeit- und Leistungsdruck, zu wenig Personal, das sind die Hauptkritikpunkte der Azubis. Viele sagen aber auch, wir kommen mit unserem Geld kaum über die Runden. Viele sind also unzufrieden, so viele wie noch nie, seitdem es den Ausbildungsreport überhaupt gibt. Frust herrscht danach vor allem im Friseurhandwerk und der Hotelbranche. Von Industriemechanikern und Verwaltungsangestellten kommt dagegen eher ein Daumen hoch. Claudia Wächter, Nachrichtenredaktion.
1: Der Lotto-Jackpot mit der Maximalhöhe von 50 Millionen Euro ist zum zweiten Mal in Folge geknackt worden. Wie Lotto Bremen mitteilte, gehen 16,6 Millionen Euro einmal nach Hessen und zweimal nach Niedersachsen. Erst am Wochenende hatte ein Tipper aus Thüringen 50 Millionen gewonnen. Zuvor hatte seit Ende März niemand die 6 richtigen Zahlen plus Superzahl getippt. Das war laut Lotto Rekord.
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4: Messen 23 Grad hier in der Britta Arena in Wiesbaden mit einem angenehmen Sonne-Wolken-Mix. 25 Grad sind heute noch drin, so kann es auch immer weitergehen, finde ich. Also so kann es immer sein. Im Antenne Wiesbaden-Wetter drin für morgen, für den Freitag bekommen wir auch 22 Grad Sonne-Wolken-Mix und eventuell kurze Schauer.
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4: Eine Meldung von der A66, Wiesbaden Richtung Frankfurt zwischen Eschborn und dem Nordwestkreuz haben wir eine Tagesbaustelle auf dem linken Fahrstreifen. Und dann nochmal Vorsicht auf der A3, Frankfurt Richtung Köln zwischen Wiesbadener Kreuz und Niedernhausen. Da liegen gerade Reifenteile auf der Fahrbahn.
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4: Ein Blitzeranhänger heute erneut in der Oranienstraße, kurz vor der Adelheidstraße. Ihr dürft 30 fahren, dann haben wir noch einen mobilen Blitzer in der Berliner Straße Richtung Innenstadt.

Kurz vor der Fußgängerbrücke. Hier sind 50 erlaubt, das hat Petra gemeldet. Vielen Dank. Und im Bierstadt an der Ecke Wichernstraße zur Fliedner Straße. Da dürft ihr heute auch 30 fahren. Na dann, gute Fahrt.

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1: Im Studio Robert Schäfer.
2: Die Stadt Wiesbaden will den neu gestalteten Platz in der Spiegelgasse künftig stärker beleben. Das teilt die hessische Landeshauptstadt mit. Der Platz war Ende 2025 umgestaltet worden. Zuvor hatten dort vor allem Autos und Glascontainer gestanden. Gemeinsam mit dem City-Management und lokalen Akteuren ist dafür ein kostenloses Kulturprogramm auf die Beine gestellt worden. In den kommenden Wochen gibt es auf dem Platz unter anderem Literatur, Musik, Theater und Veranstaltungen zur jüdischen Geschichte Wiesbadens. Los geht es am Sonntag um 18 Uhr mit Poesie am Platz. Weitere Termine gibt es bis Ende September. Der Eintritt ist bei allen Veranstaltungen frei. In den Wiesbadener AKK-Stadtteilen Amöneburg, Kastell und Kostheim stehen wieder die Kulturtage an. Bei der 28. Ausgabe gibt es über 4 Wochen ein buntes Kulturprogramm mit Konzerten, Lesungen, Comedy, Ausstellungen, Führungen und Angeboten für Kinder. Insgesamt beteiligen sich rund 40 Veranstalter. Zu den Höhepunkten gehören unter anderem eine Lesung mit Alice Hoffmann, bekannt als Hilde Becker aus Familie Heinz Becker, sowie ein Auftritt des Comedians Sebastian Lehmann. Auch Andreas Bocchius und Sven Hieronymus sind bei einem Vorlesemarathon dabei. Die Eröffnung findet morgen um 18 Uhr in der Freiwilligen Feuerwehr Mainz-Kastell statt. Das Programm läuft anschließend bis Ende September. In Wiesbaden soll das Leben für ältere Menschen künftig stärker an deren Bedürfnissen ausgerichtet werden. Die Stadt hat dafür ein Handlungsprogramm beschlossen. Dabei soll zunächst geprüft werden, welche Angebote es bereits gibt und wo noch Lücken bestehen. Im Mittelpunkt stehen unter anderem soziale Teilhabe, Gesundheit, Digitalisierung, Mobilität und Wohnen. Auch ältere Wiesbadnerinnen und Wiesbadner sollen ihre Erfahrungen und Wünsche einbringen können. Ziel ist es nach Angaben der Stadt, ein möglichst selbstbestimmtes und aktives Leben im Alter zu unterstützen. In Wiesbaden sind derzeit über 60.000 Menschen mindestens 65 Jahre alt. Berechnungen zufolge soll diese Zahl bis 2035 auf über 68.000 steigen. Auf der Bundesstraße 417 ist es gestern Nachmittag zu einem schweren Verkehrsunfall zwischen der Abfahrt Fischzucht und dem Jagdschloss Platte gekommen. Insgesamt waren 4 Fahrzeuge am Unfall beteiligt, 2 Personen wurden schwer, 2 weitere leicht verletzt. Für die Versorgung der Verletzten sind unter anderem 4 Rettungswagen, 2 Notarztfahrzeuge und ein Rettungshubschrauber im Einsatz gewesen. Die Wiesbadener Feuerwehr hat außerdem auslaufende Betriebsstoffe aufgenommen und den Brandschutz sichergestellt. Die Polizei ermittelt jetzt zur Unfallursache. Wer sich in Wiesbaden ehrenamtlich engagieren möchte, kann das beim Freiwilligentag ausprobieren. Wie die Stadt mitteilt, stehen beim 18. Freiwilligentag verschiedene gemeinnützige Projekte zur Auswahl. Zum Beispiel mit Kindern und Senioren, an Schulen, im Garten oder bei Veranstaltungen. Mitmachen können Einzelpersonen, Freunde, Familien oder Kollegen. Der Freiwilligentag findet Anfang September statt. Wer dabei sein möchte, kann sich noch bis zum 1. September online ein Projekt aussuchen und anmelden.
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3: 25 Grad hier aktuell in der Britta Arena in Wiesbaden mit einem angenehmen Sonne-Wolken-Mix. Genau mein Wetter heute. Es wird aber nicht mehr wärmer. Allerdings heute nach Feierabend, also nach 20 Uhr, haben wir sogar noch 22 Grad. Das heißt, da kann man nach Feierabend auf jeden Fall nochmal schön einen Drink draußen genießen. Im Antenne-Wettertrend für den Freitag für morgen bekommen wir 22 Grad Sonne-Wolken-Mix, eventuell kurze Schauer am Nachmittag.
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3: Wir haben nur eine Meldung von der A66, Wiesbaden Richtung Frankfurt. Zwischen Eschborn und dem Nordwestkreuz haben wir heute eine Tagesbaustelle auf dem linken Fahrstreifen. Also bitte fahrt vorsichtig.
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3: Ein Blitzeranhänger heute erneut. In der Oranienstraße kurz vor der Adelheidstraße dürft ihr 30 fahren. Dann haben wir noch einen mobilen Blitzer in der Berliner Straße Richtung Innenstadt kurz vor der Fußgängerbrücke. Steht er und blitzt, wenn ihr schneller als 50 fahrt. Das hat Petra uns gemeldet. Vielen Dank. Dann haben wir noch einen Bierstart an der Ecke Wichernstraße zur Fliedener Straße. Ihr dürft die 30 fahren. Falls ihr auch sowas seht, ruft mich gerne an. Wiesbaden 952 698 und dann nochmal die 69 oder schickt mir eine WhatsApp hier mitten rein ins Studio.
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1: Und der Goldpreis liegt aktuell bei 123,29 € pro Gramm Gold und der Silberpreis bei genau 1,83 € pro Gramm Silber.
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1: Ich bin Diana Kramer. Grünen-Fraktionschefin Katharina Dröge hat Bundeskanzler Friedrich Merz Schweigen und Untätigkeit in der Klimakrise vorgeworfen. Brutale Hitze, tausende Tote und der Kanzler schweige. Dazu brennende Wälder und der Kanzler informiere sich und tue ansonsten nichts, sagte Dröge im Frühstart von NTV.
2: Friedrich Merz scheint ja zu hoffen, dass, wenn er im Urlaub ist und niemand ihn sieht, auch niemand auf die Idee kommt, dass er vielleicht zuständig sein könnte, die Folgen der Klimakrise zu bekämpfen. Und das ist aber nicht der Fall. Die Menschen warten gerade darauf, dass ein Kanzler handelt.
1: Grünen-Fraktionschefin Katharina Dröge. Bundeskanzler Merz verliert in der Bevölkerung auch in Abwesenheit weiter an Rückhalt. Im neuen ZDF-Politbarometer kommt er auf einer Skala von plus 5 bis minus 5 auf einen Wert von minus 1,9. Laut ZDF ein persönlicher Negativrekord für Merz. SPD-Chef und Vizekanzler Lars Klingbeil liegt mit minus 0,6 auch weiter im Negativbereich. Angeführt wird die Liste von Verteidigungsminister Boris Pistorius mit einem Wert von 1,3. Schlusslicht der Top-10-Liste ist AfD-Chefin Alice Weidel mit minus 2,5. Der Iran hat die Drohung von US-Präsident Donald Trump, das Land mit einem Wirtschaftskrieg zu überziehen, scharf zurückgewiesen. Die Ankündigung diene dazu, von eigenen Problemen in den USA abzulenken, schrieb Außenminister Araghchi auf der Plattform X.
3: Der wirtschaftliche Terrorismus der USA gefährde die weltweite Ökonomie, schrieb der iranische Außenminister. Trump hatte erst in der Nacht mit dem Wirtschaftskrieg gedroht. Länder, die den Iran unterstützten, müssten mit gewaltigen wirtschaftlichen Konsequenzen rechnen. Bereits jetzt ist der Iran durch weitreichende Sanktionen international isoliert. Das Land hat jedoch ein ausgeklügeltes System, um die Sanktionen zu umgehen. Die wirtschaftliche Lage im Land ist dennoch weiterhin äußerst schlecht. Amira Rajab, Beirut.
1: Unwetterstürme mit gleich zwei bestätigten Tornados haben in Teilen Deutschlands schwere Schäden angerichtet. Mindestens eine Person kam dabei in Rheinland-Pfalz ums Leben. Die Frau wurde von einem Baum erschlagen. Weitere Menschen wurden verletzt, Dutzende Gebäude zerstört. Im brandenburgischen Fürstenwalde und in Wetzlar in Hessen ereigneten sich Tornados, wie der Deutsche Wetterdienst.
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4: Aktuell 25 Grad hier in der Britta Arena in Wiesbaden. Sehr angenehm ist es draußen. Heute gerade ein bisschen bewölkter, aber die Sonne, die lässt sich auf jeden Fall gleich wieder blicken. Ja, ist auch nach Feierabend noch gut. Heute Abend um 19 Uhr haben wir auch immer 22 Grad. Das heißt, wir können auf jeden Fall heute noch mal ein kleines Drinkchen in der Sonne genießen. Und auch morgen sieht es eigentlich ganz gut aus. Immer Antenne Wiesbaden Wettertrend. Für morgen bekommen wir 22 Grad Sonne-Wolken-Mix und eventuell ganz, ganz kurze Schauer am Nachmittag. Das wird nichts Wildes sein.
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4: Die A671 Wiesbaden Richtung Mainz. Zwischen Hochheim Süd und Gustavsburg haben wir 1 Kilometer Stau. Dann nochmal die A66 Wiesbaden Richtung Frankfurt. Zwischen Eschborn und dem Nordwestkreuz. Da ist eine Tagesbaustelle auf dem linken Fahrstreifen. Bitte fahrt vorsichtig.
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4: Wir haben einen Blitzeranhänger in der Oranienstraße, kurz vor der Adelstraße. Hier sind 30 erlaubt und noch einen Bierstart an der Ecke Wichernstraße zur Fliedner Straße. Hier dürft ihr auch 30 fahren.
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6: Willkommen zu einer neuen Ausgabe von Wolfsblut. Ich bin Franziska Knabenreich, eure Gastgeberin, Autorin und Moderatorin. Na, habt ihr erkannt, um welches Tier es heute geht? Das war jetzt wirklich einfach. Es geht um Katzen. Wusstet ihr, dass es in Deutschland schätzungsweise über 15 Millionen Hauskatzen gibt? Diese treuen Begleiter sind nicht nur beliebte Haustiere, sondern auch faszinierende Wesen mit einzigartigem Verhaltensweisen. Doch während unsere Hauskatzen in vielen Haushalten geliebt werden, stehen viele Wildkatzenarten unter Druck oder sind sogar vom Aussterben bedroht. Aber was macht die Katze so besonders und beliebt bei uns Menschen? Ist es ihr verspieltes Wesen, ihre Unabhängigkeit oder einfach ihr schnurrendes Wesen, das uns verzaubert? In dieser Episode

gehen wir diesen Fragen nach und tauchen tief in die Welt der Katzen ein. Birger Dexel ist renommierte Katzenexpertin und eine TV-Kollegin von mir. Mit über 20 Jahren Erfahrung in der Katzenforschung und dem Artenschutz bringt sie wertvolle Einblicke in das Verhalten von Hauskatzen und die faszinierende Welt der Wildkatzen mit. Birger wird uns erzählen, wie wir das Verhalten unserer Haustiere besser verstehen können und welche Maßnahmen nötig sind, um gefährdete Wildkatzenarten zu schützen. Freut euch auf spannende Geschichten und Tipps, die sowohl Katzenliebhaber als auch Naturschützer begeistern werden.

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1: Jetzt geht's weiter mit unserem heutigen Thema bei Wolfsblut. Tierisch echte Geschichten mit Katzen.
2: Herzlich willkommen, meine liebe Fernsehkollegin Birger Dechsel.
3: Hallo Franzi, schön bei dir hier im Wald zu sein.
2: Liebe Birger, ich habe dich gefragt, also eigentlich ist es ja egal, dich muss man ja gar nicht fragen, was dein Lieblingstier ist, ne? Das weiß man ja eigentlich.
3: Ich würde mal davon ausgehen, du hast ja, glaube ich, auch schon den Ton vorgestellt, also das Miau geht schon in die richtige Richtung. Eigentlich alles, was Katzen ist.
2: Alles groß und klein,
3: aber ich mag es auch alle anderen Tiere, aber Katzen sind natürlich, die sind einfach besonders.
2: Ja, schon. So, und deswegen habe ich gedacht, okay, Tier des Monats Katze können wir nicht machen. Deswegen habe ich mir jetzt eine Katze rausgesucht, mit der du auch was zu tun hattest. Das klären wir gleich, nämlich den Schneeleopard. Und wir haben die KI mal wieder gebeten, ein paar Fakten zum Thema Schneeleopard euch zusammenzustellen. Und hier ist unser Tier des Monats, der Schneeleopard.
0: Erstens. Tarnkünstler par excellence. Der Schneeleopard hat ein wunderschönes, geflecktes Fell, das ihn perfekt in seiner gebirgigen Umgebung versteckt. Man könnte fast sagen, dass er der Ninja der Berge ist. Wenn du einmal einen Schneeleoparden in freier Wildbahn siehst, ist es wahrscheinlich, dass du ihn erst bemerkst, wenn er schon längst an dir vorbeigeschlichen ist. Vielleicht mit einem schelmischen Grinsen. Zweitens, Kletterprofi mit Sprungtalent. Diese majestätischen Tiere sind nicht nur hervorragende Kletterer, sondern können auch beeindruckende Sprünge machen. Bis zu 15 Meter. Das ist etwa dreimal so lang wie ein durchschnittliches Auto. Man könnte denken, sie hätten eine geheime Beziehung zu einem Zirkustrainer, denn sie meistern die Kunst des Hoch hinaus mit Leichtigkeit und Stil. Drittens, Einzelgänger mit einer Vorliebe für Ruhe. Schneeleoparden sind echte Einzelgänger und genießen ihre Zeit in der Einsamkeit. Wenn du also einen Schneeleoparden auf einem Felsen liegen siehst, denke daran. Er meditiert wahrscheinlich über die besten Verstecke für seine nächste Beute. Trotz ihrer faszinierenden Eigenschaften ist der Schneeleopard jedoch gefährdet. Der Verlust seines Lebensraums durch menschliche Aktivitäten wie Landwirtschaft und Urbanisierung sowie die Wilderei und der Rückgang ihrer Beutetiere setzen dieser beeindruckenden Art zu. Um das Überleben des Schneeleoparden zu sichern, sind Schutzmaßnahmen und das Bewusstsein für ihre Bedrohungen unerlässlich.
2: So, liebe Bürger, Schneeleopard, was hast du denn mit Schneeleoparden zu tun gehabt?
3: Ja, ich hatte Gott sei Dank ziemlich viel mit Schneeleoparden zu tun. Ich durfte ein Schutzprojekt koordinieren. Das war ein bilaterales Projekt zwischen der kirgisischen Regierung und dem Naturschutzbund Deutschland. Es ging darum, dass nach dem Zusammenbruch der Sowjetunion in den 90er Jahren sozusagen, danach sind ganz viele der Wildtierbestände unglaublich dezimiert worden in den Staaten, die sich danach sozusagen gebildet haben. Es ist ganz viel Wilderei, hat stattgefunden. Ganz viele wirklich Arten, die während der Sowjetunion noch gute Bestände hatten, also viable populations, wie man so schön sagt, sind plötzlich an den Rand der Ausrottung gedrängt worden.
2: Ja, wieso wurden die gewildert? Wegen dem Fell, ne?
3: Ja, Schneeleoparden leben teilweise über 4500 Metern in Zentralasien, im Hochgebirge. Das heißt, es ist massiv kalt. Die können Temperaturen von minus 40 Grad aushalten. Das heißt, du kannst dir vorstellen, wie plüschig das Fell dann ist. Mhm. Also sie wurden wegen dem Fell gewildert, aber nicht nur das. Auch die Jungtiere werden oder wurden gewildert sozusagen. Teilweise wurden die in die arabischen Staaten, in Privatzoos sozusagen verkauft, aber auch nach China in Zoos. Weil Schneeleoparden, die sind zwar sehr, sehr groß und auch sehr, sehr kräftig, sie sind aber keine Leoparden. Der Name ist so ein bisschen irreführend.
2: Das ist sehr spannend. Das war's aber noch lange nicht. Wir quatschen weiter.

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0: Jetzt geht's tierisch weiter und zwar zum heutigen Thema Katzen mit Katzenexpertin Birger Dechsel.
1: Wir haben nie fürs Fernsehen zusammen gedreht, was ich sehr schade fand.
2: Hunde und ich Katz.
1: Ja, aber ich hatte mal eine tolle Idee, so swap your skills. Also du wärst quasi Hundefriseurin für einen Tag geworden
2: und nee, ich das hättest du nicht sehen wollen. Das hättest du nicht sehen wollen.
1: Und ich Katzentrainerin wäre auch sehr lustig geworden. Ich werde ja auch ganz oft gefragt, ob ich auch Katzen frisiere. Ja, ne? Ja. Und ich sag dann ja immer, ich finde Katzen toll, aber nicht auf meinem Tisch bitte. Weil du weißt ja selber, wenn eine Katze beißt, das kann auch richtig
2: grässlich, kann richtig böse sein. Und das Thema ist eben auch, ganz ehrlich, Katzen müssen nicht frisiert werden, sondern Katzen müssen trainiert werden, sodass die Leute in der Lage sind, die Fellpflege selber zu betreiben. Mhm. Weil das ist eigentlich das, ne, für die Katze das Beste, wenn die zu Hause in ihrem Revier ist und Herrchen oder Frauchen lernen endlich mal, wie man das selber macht. Und das kann ich durch Training erreichen. Das ist das eine. Und das zweite ist, dass man endlich aufhört, Katzen so zu züchten, dass die nicht in der Lage sind, ihre Fellpflege selber zu machen.
1: Das gibt's bei Hunden ja auch.
2: Wollte ich gerade sagen. Das Thema, ne, ich will jetzt nicht, deinen Job wegnehmen.
1: Ja, aber gibt es bei Katzen das auch so Hybridkatzen?
2: Ja. Es gibt Hybridkatzen, aber die müssen jetzt nicht zu dir in die Fellpflege, ja, sondern das sind dann eher die Langhaarkatzen, mhm, die so plüschig gezüchtet werden, mhm, dass sie nicht mehr in der Lage sind, sich selber zu, ne, und ja, also so ein Tier würde ja draußen überhaupt nicht überleben können, ja, wenn das ständig hier überall verfilzte Stellen und ja, also ich hatte mal eine Katze in der Verhaltensberatung auch, die ist dann auch unsauber geworden. Du, die sah aus wie Raster, ne? Das war eine Perserkatze, die hatte überall so verkrustetes, solche langen Zotten darunter hängen. Klar, und da hilft dann auch kein Hundefriseur mehr, den muss zum Tierarzt narkotisiert werden.
1: Dann abscheren.
2: Dann alles abscheren.
1: Ja.
2: Das ist doch irgendwie, also, und da wäre mein Appell, Leute, kauft solche Tiere nicht. Und das sind einfach, das fällt für mich in den Bereich Qualzucht.
1: Ja. So. Das ist bei mir die gleiche Meinung zum Thema Dudel. Also alles, was so Pudelmischlinge, da werden auch Rassen zusammengetan, die an sich schon sehr fellpflegebedürftig und aufwendig sind und die werden dann zusammengepackt und
2: genau.
1: Ja, ich halte ja auch nichts zum Beispiel mit diesen nordischen Rassen, Huskies und Alaska Malamut hier in unseren Gebieten zu haben. Ne? Das ist halt, die sind halt nicht für unsere Temperaturen gezüchtet, ne? Die gehören eigentlich ins Kalte. Aber gut, das ist meine persönliche Meinung. Sag mal, liebe Birger, wie bist du denn auf die Katze gekommen?
2: Bin ich auf die Katze gekommen? Ich glaube, die Katze ist mir in die Wiege gelegt worden, im wahrsten Sinne des Wortes. Also meine Mutter meinte, mein erstes Wort war Maum und nicht Mutter oder Mama oder irgendwas, sondern das war irgendwie eine Abwandlung von Miau. Das Einzige, was mich interessiert hat, also als Kind, mich hat alles interessiert, was sich bewegt, aber vor allen Dingen Katzen. Das kommt von meiner Großmutter und diese Liebe zu Katzen war immer schon da. Wir sind halt überhaupt keine Hundefamilie. In unserer ganzen Familie gab es nie Hunde.
1: Ich liebe Hunde.
2: Also das ist echt toll. Aber es war immer klar, Katzen und dann gibt's noch Pferde.
1: So. Okay. Und das finde ich so lustig, weil die meisten Leute, die ich kenne, sind entweder Team Katze oder Team
2: Hund. Ja.
1: Und das finde ich so spannend. Und ich bin ja, jetzt kann ich das mal sagen, ich bin ja ein Übersiedler. Ich war mal Team Katze. Ich hatte mal zwei Katzen.
2: Und bin jetzt Team Hund.
1: Und jetzt bin ich beides, weil wo ich jetzt hingezogen bin, wir haben ja drei Freigängerkatzen hier, drei bildhübsche Katzen und wir haben keine Mäuse hier. Das Thema will ich auch auf jeden Fall nochmal jagen und stimmt es wirklich, dass Katzen ihr Futter zu Tode spielen? Das klären wir aber nachher nochmal. Gleich geht's weiter, dranbleiben.

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1: Im Studio Robert Schäfer.
2: Das Niedrigwasser auf dem Rhein sorgt weiter für Probleme bei Transporten. Das Land Hessen erleichtert deshalb jetzt zusätzliche Fahrten auf der Straße. Das meldet das hessische Verkehrsministerium in Wiesbaden. Auch Großraum- und Schwertransporte bis 44 Tonnen dürfen künftig von Ausnahmen von Sonn-, Feiertags- und teilweise auch Samstagsfahrverbot profitieren. Voraussetzung ist, dass die Transporte direkt mit den Folgen des Niedrigwassers zusammenhängen. Damit sollen Lieferketten stabilisiert werden, weil auf dem Rhein weniger transportiert werden kann. Die Regelung gilt zunächst befristet bis Ende August. Die Stadt Wiesbaden will den neu gestalteten Platz in der Spiegelgasse künftig stärker beleben. Das teilt die hessische Landeshauptstadt mit. Der Platz war Ende 2025 umgestaltet worden. Zuvor hatten dort vor allem Autos und Glascontainer gestanden. Gemeinsam mit dem City Management und lokalen Akteuren ist dafür ein kostenloses Kulturprogramm auf die Beine gestellt worden. In den kommenden Wochen gibt es auf dem Platz unter anderem Literatur, Musik, Theater und Veranstaltungen zur jüdischen Geschichte Wiesbadens. Los geht es am Sonntag um 18 Uhr mit Poesie am Platz. Weitere Termine gibt es bis Ende September. Der Eintritt ist bei allen Veranstaltungen frei. Die Europäische Union und Indien wollen ihren Handel künftig deutlich erleichtern. Dafür haben beide Seiten ein Freihandelsabkommen ausgehandelt, das Anfang 2027 in Kraft treten soll. Hessens Ministerpräsident Boris Rhein sieht darin große Chancen für die Wirtschaft. Bei seiner Reise nach Indien wirbt Rhein noch bis Ende der Woche für engere Wirtschaftsbeziehungen. Das gibt die Staatskanzlei in Wiesbaden bekannt. Auch hessische Winzer könnten profitieren. Der Zoll auf indischen Weinimport soll bei Premiumweinen von derzeit 150% auf 20% sinken. Außerdem will Hessen die Zusammenarbeit bei der Anwerbung indischer Fachkräfte ausbauen. Unter anderem sollen die Verfahren zur Anerkennung ausländischer Berufsabschlüsse einfacher und digitaler werden. Ein kurzes, aber heftiges Unwetter hat gestern Abend im Stadtgebiet Wiesbaden die Feuerwehr auf Trab gehalten. Ab etwa 20.30 Uhr haben starke Sturmböen insgesamt fast 40 wetterbedingte Einsätze verursacht. Es sind vor allem Bäume und Äste umgestürzt, dabei wurden teilweise auch geparkte Autos und Straßenlaternen beschädigt. Zahlreiche Kräfte der Berufs- und Freiwilligenfeuerwehr Wiesbaden waren im Einsatz. Nach rund einer Stunde hat sich das Unwetter abgeschwächt. Bis 23 Uhr haben die Einsatzkräfte die letzten Einsatzstellen abgearbeitet. In den Wiesbadener AKK-Stadtteilen Amöneburg, Kastell und Kostheim stehen wieder die Kulturtage an. Bei der 28. Ausgabe gibt es über 4 Wochen ein buntes Kulturprogramm mit Konzerten, Lesungen, Comedy, Ausstellungen, Führungen und Angeboten für Kinder. Insgesamt beteiligen sich rund 40 Veranstalter. Zu den Höhepunkten gehören unter anderem eine Lesung mit Alice Hoffmann, bekannt als Hilde Becker aus Familie Heinz Becker, sowie ein Auftritt des Comedians Sebastian Lehmann. Auch Andreas Bocchius und Sven Hieronymus sind bei einem Vorlesemarathon dabei. Die Eröffnung findet morgen um 18 Uhr in der Freiwilligen Feuerwehr Mainz-Kastell statt. Das Programm läuft anschließend bis Ende September.
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4: Jetzt geht's weiter mit unserem heutigen Thema bei Wolfsblut. Tierisch echte Geschichten mit Katzen.
5: Wie wird man denn, also dein Berufsweg ist ja so spannend, ja? Also allein dieses Projekt mit den Schneeleoparden, das finde ich ja so spannend. Wie kamst du denn dann dazu, dich den allgemeinen Hauskatzen?
6: Ich hatte also immer schon Katzen. Ja. Und ich war immer schon an Verhaltensbiologie interessiert. Das war schon immer etwas, was mich unglaublich interessiert hat. Und ich habe ja auch teilweise in England studiert und habe da auch sehr viel Kurse bei der Zoological Society of London gemacht und überall, wo von David Attenborough bis was weiß ich, überall, wer da irgendwelche Vorträge zum Thema gehalten hat, ich war da sozusagen. Und das war eigentlich ein privates Ding. So, und dann habe ich, wie ich hatte ja gesagt, wir hatten eine Auffangstation, die wir im Issyk-Kul Biosphärenreservat sozusagen mit deutschen Spenden aufgebaut hatten, und dort hatten wir halt ein Gehege mit Schneelios. Und das heißt, wenn ich da war, habe ich ganz viel Zeit mit Verhaltensbeobachtungen verbracht, also ethologischen Beobachtungen einfach. Und es war so spannend, dass diese Tiere in einem ganz anderen Lebensraum leben. Und trotzdem habe ich so viel wiedererkannt von dem, was ich zu Hause immer gesehen habe. Und das hat mich dann so dermaßen gekickt, dass ich angefangen habe, mich für die Verhaltensbiologie von Katzen zu interessieren und mir alles sozusagen zu besorgen, was es zu dem Thema gibt. Und dadurch, dass ich das Glück hatte, dass ich teilweise in England studiert habe, Grund bin ich an die ganze Originalliteratur rangekommen, weil das ganze Spannende kam alles aus dem angelsächsischen Raum und nicht aus dem Deutschen. Das ist ja in vielen Bereichen einfach so. Und dadurch konnte ich halt sozusagen mir die ganze Literatur und alles so firsthand besorgen. Und dann habe ich immer wieder mehr beobachtet, verglichen. Und dann habe ich festgestellt, also klein wie groß im Grunde genommen. Und das ist auch das, was der Professor Lehausen, der leider nicht mehr lebt, das war so der Katzenpapst in Deutschland, der viel für Kleinkatzen, also Wildkatzenarten gemacht hat, viel daran geforscht hat, viel darüber publiziert hat und alles und uns viel sozusagen über das Verhalten von Kleinkatzenarten mitgegeben hat. Und der hatte mal den prägenden Satz gesagt, klein wie groß. Und so ist es auch wirklich. Deswegen, wenn du dir das Verhalten von Schneelius anguckst, kannst du auch was für deine kleinen Miezen zu Hause lernen.
5: Das wäre jetzt nämlich meine nächste Frage. Wie viel Wildkatze ist in unserer Hauskatze?
6: Ich würde sagen, von allen domestizierten Arten ist die, und das sagen auch andere Verhaltensforscher, von allen domestizierten Arten ist im Grunde genommen die Hauskatze das am wenigsten domestizierte Tier. Und das hängt einfach damit zusammen, dass bei Hunden wurde ja sehr viel Zuchtselektion betrieben, weil Hunde wurden nach Funktion. Ne, da war der Jagdhund, da war dieses, die hatten alle ihre Aufgaben. Auch Pferde wurden auch nach Funktion gezüchtet. Und Katzen wurden nie nach Funktion gezüchtet, sondern Katzenzucht ist ja noch relativ jung.
5: Ach, darf ich noch gar nicht drüber nachdenken?
6: Ist total jung und es ging nur um Aussehen. Es geht um Fellfarbe, um Felllänge, um
5: Augenfarbe vielleicht auch.
6: Genau, ja. Ne, es geht also sozusagen um das schönere äußere Paket, was so bei Katzen perfekt ist. Ich finde, da muss man gar nichts mehr gehen. Das ist einfach perfekt. A cat is perfect.
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0: Jetzt geht's weiter mit Katzenexpertin Birga Dechsel.
1: So, liebe Birga, wir haben ja auch das Thema Artenschutz ganz groß bei uns auf der Fahne, ne? Also hier, ich glaube, alle, die irgendwie bei Hund, Katze, Maus arbeiten, sind auch Tierschützer und Artenschützer.
2: Ne? Ja, also
1: ein wichtiges Thema, ne? Weil wir ja so viel mit diesem Thema zu tun haben. Und ich habe natürlich für diese Sendung, wir wollen ja nicht nur informieren und bilden und tolle Geschichten erzählen, sondern Artenschutz ist ja auch ein ganz wichtiges Thema. Und deswegen spenden wir in deinem Namen von Wolfsblut 150 Euro für ein ausgesuchtes Artenschutzprojekt. Was hast du dir denn ausgesucht?
2: Also ich habe mir ein Lux-Projekt ausgesucht, weil ich finde es total wichtig, dass wir eben auch unsere heimischen Felinenarten unterstützen irgendwie, und ich würde mir wirklich wünschen, dass der Lux wirklich richtig, richtig wieder nach Hause kommt und hier auch bleiben darf. Und im Bayerischen Wald gibt es ja auch Lux-Populationen, und da habe ich mir sozusagen luxbayern.de ausgesucht. Das ist ein Zusammenschluss vor allen Dingen auch von Biologen, wo es darum geht, die Lux-Wiederansiedlung eben auch wissenschaftlich zu begleiten, aber auch Umweltbildungsarbeit zu machen, sodass die Leute eben auch darüber aufgeklärt werden, dass sie keine Angst haben müssen vor dem Lux und dass das Zusammenleben eigentlich gut funktionieren kann. Und der Lux hat ja auch seine Hauptbeutetiere sind Feldhasen und Rehe im Grunde genommen.
1: Ja.
2: Also da ist nicht so extrem dieses Thema, was du bei dem Wolf hast, dass es da dieses Thema gibt von Schafsrissen und so, sondern da hat man eher andere Konflikte, dass mit den Jägern sozusagen da Übereinkünfte gefunden werden müssen, dass sie dem Lux auch wieder seine Rolle im Ökosystem zugestehen.
1: Tolles Projekt. Wir stellen euch jetzt Birgers ausgesuchtes Artenschutzprojekt zum Thema Lux genauer vor.
3: Der Lux ist die größte heimische Wildkatze Europas. Scheu, faszinierend und in Bayerns Wäldern noch immer eine echte Seltenheit. Genau hier setzt Lux Bayern eingetragener Verein an. Der gemeinnützige Verein engagiert sich für den Schutz und den langfristigen Erhalt der Luchse in Bayern. Dazu gehören wissenschaftliche Forschung, die Erfassung der Luchspopulation, Umweltbildung sowie die Zusammenarbeit mit Behörden, Jägern, Waldbesitzern und vielen weiteren Partnern. Denn nur wenn Mensch und Luchs dauerhaft miteinander leben können, hat die seltene Wildkatze eine Zukunft. Außerdem informiert der Verein über die Lebensweise des Luchses, baut Vorurteile ab und setzt sich für den Schutz seiner Lebensräume ein. Denn der Luchs braucht große, zusammenhängende Wälder und vor allem Akzeptanz. Mehr über die Arbeit des Vereins und den Luchsschutz in Bayern finden Sie unter lux-bayern.de.
1: So, liebe Bürger, wir gucken jetzt einfach eine Runde Catwoman zusammen. Schaltet wieder ein beim nächsten Mal, wenn es heißt Wolfsblut, tierisch echte Geschichten. Ich hoffe, ihr hattet genauso viel Spaß mit Birga Dechsel wie ich. Und noch irgendwelche Schlussworte, meine Liebe?
2: Feiert die Tiere, setzt euch ein für Tiere und für Katzen insbesondere.
1: Das war's mit Wolfsblut tierisch echte Geschichten. Ich hoffe, euch hat die Episode mit Birga gefallen. Ich muss zugeben, ich habe wahnsinnig viel über Katzen gelernt. Ich war nie der große Katzenfan, aber das hat sich heute geändert und ich bin wirklich fasziniert von diesen Wesen.
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1: Ich bin Thomas Brockt. Ein Tupfer verbleibt nach der OP im Kieferknochen, Laborwerte werden vertauscht. Rund 11.700 mutmaßliche Behandlungsfehler haben Experten im vergangenen Jahr im Auftrag der Krankenkassen begutachtet, mit zum Teil gravierenden Folgen. In jedem vierten Fall haben die Patienten gesundheitliche Schäden davongetragen.
2: Dem falschen Patienten wird eine Niere entfernt, eine Horrorvorstellung. Doch 150 solcher und ähnlicher absolut krasser Fälle gab es tatsächlich, etwas mehr als im Jahr zuvor. Und für solche schweren, aber vermeidbaren Fehler fordern die Experten ein verpflichtendes Meldesystem. Knapp 100 Patienten starben sogar durch Behandlungsfehler. Die geplanten Einsparungen im Gesundheitssystem sehen die Fachleute übrigens kritisch. Claudia Wächter, Nachrichtenredaktion.
1: In Deutschland sind laut Schätzungen des Robert-Koch-Instituts in diesem Jahr rund 14.000 Menschen in Zusammenhang mit Hitze gestorben. Das entspricht fast 17 Sterbefällen pro 100.000 Einwohner, geht aus einem aktuellen RKI-Bericht hervor. Er betrachtet den Zeitraum vom 6. April bis 9. August. Damit sind in diesem Jahr bisher deutlich mehr Menschen infolge von Hitze gestorben als sonst in ganzen Jahren. Nachdem der Deutsche Wetterdienst bereits einen Tornado in Brandenburg bestätigt hatte, ist jetzt klar, auch in Hessen hat es einen Tornado gegeben. Er ist am Abend durch den Raum Wetzlar gefegt und hat eine Schneise der Verwüstung hinterlassen.
3: Nach Angaben der Feuerwehr wurden in Wetzlar rund 60 Häuser beschädigt. Die Schäden reichen demnach von einzelnen fehlenden Dachziegeln bis hin zu einer totalen Dachabdeckung. Ein ähnliches Bild ergab sich nach dem Tornado in Fürstenwalde in Brandenburg. Unter anderem ist hier ein Baumstamm in ein Wohnhaus gestürzt und ragte dann in die Küche des Hauses. Die heftigen Unwetter haben vergangene Nacht in vielen Teilen Deutschlands schwere Schäden angerichtet. Eine Frau kam dabei ums Leben. Fiona Reinhardt, Nachrichtenredaktion.
1: Bundeskanzler Merz verliert weiter an Rückhalt in der Bevölkerung. Im neuen ZDF-Politbarometer kommt er bei der Frage, was halten Sie von, auf einer Skala von plus 5 bis minus 5 auf einen Wert von minus 1,9. Laut ZDF ein persönlicher Negativrekord für Merz. SPD-Chef und Vizekanzler Klingbeil liegt mit minus 0,6 auch weiter im Negativbereich. Angeführt wird die Liste von Verteidigungsminister Pistorius mit einem Wert von plus 1,3.
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4: Wir messen 25 Grad hier in der Britta Arena in Wiesbaden. Sehr angenehm draußen. Sonne, Wolken, Mix und ein kleines Windchen weht auch. Wärmer wird es heute nicht mehr, aber gegen 20 Uhr Abend sind es immer noch 22 Grad. Das heißt, wir können auf jeden Fall heute Abend nochmal was Schönes unternehmen. Im Antenne Wiesbaden Wettertrend für morgen, für den Freitag, bekommen wir ebenso 22 Grad, Sonne, Wolken, Mix und eventuell ganz kleine Schauer mittags.
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4: Die A66 Frankfurt Richtung Wiesbaden zwischen Wiesbaden-Biebrich und dem Schiersteiner Kreuz haben wir gerade dichten Verkehr. Dann nochmal die A66 Wiesbaden Richtung Frankfurt zwischen Eschborn und dem Nordwestkreuz. Da ist eine Tagesbaustelle auf dem linken Fahrstreifen. Also bitte fahrt vorsichtig.
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0: Ein Blitzeranhänger in der Oranienstraße, kurz vor der Adelheidstraße, hier dürft ihr 30 fahren. Noch ein mobiler Blitzer in der Berliner Straße Richtung Innenstadt, kurz vor der Fußgängerbrücke. 50 sind hier erlaubt, das hat Petra uns gemeldet, vielen Dank. Und im Bierstadt an der Ecke zur Wichernstraße, zur Fliedenerstraße rüber, da sind auch nur 30 erlaubt. Und falls ihr auch sowas seht, dürft ihr mich immer gerne anrufen. Wiesbaden 952 69 8 und dann nochmal die 69. WhatsApp ins Studio schicken geht selbstverständlich auch.
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0: Ja, kleiner Freitag heute, Leute. Und die Laune ist bombastisch, denn das Wetter ist ja auch wieder gut. Ist ziemlich angenehm draußen. Man schwitzt nicht, man friert nicht, man ist trotzdem leicht bekleidet. Was will man eigentlich mehr? Es ist herrlich. Der perfekte Tag, würde ich mal mitsingen. Und auch, um lautstark mitzusingen, um mitzutanzen. Da habe ich einen richtig guten für euch rausgesucht, auf jeden Fall, zu diesem kleinen Freitag, wie ich ihn schön nannte, Saturday Night, gibt es jetzt von Wingfield zum eine Runde mittanzen auf Antenne Wiesbaden. Das ist alles aus der schönsten Stadt der Welt.
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0: Saturday Night von Wingfield auf Antenne Wiesbaden. 15.08 Uhr haben wir es. Ich hoffe, ihr kommt gleich alle gut in eurem wohlverdienten Feierabend. Jetzt dürft ihr alle mal eure Kameras ausholen, denn wir gehen jetzt mal auf einen Laufsteg.
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0: Ja, ein Laufsteg. In der Nähe von Wiesbaden gibt es nämlich jetzt einen sehr, sehr coolen Laufsteg. Antennehörerin Luisa findet diesen Laufsteg besonders schön. Unsere rasende Reporterin Jill Feitz hat sich direkt ihre High Heels eingepackt und ist losgedüst nach Wickerbach. Da hören wir mal rein.
2: Also wenn ihr bei Laufsteg jetzt an Heidi Klum, High Fashion und Models mit Sonnenbrillen denkt, dann muss ich euch jetzt leider hier ein bisschen enttäuschen. Denn unser Laufsteg hat hier weniger mit Mode zu tun. Dafür führt er mitten durch die Natur, genauer gesagt über die Wickerbacher Aue bei Flörsheim. Und der Name passt eigentlich trotzdem ganz gut. Rund 100 Meter lang ist dieser Steg und führt euch einmal quer durch die Auenlandschaft. Statt rotem Teppich gibt es hier also Holz unter den Füßen und links und rechts jede Menge Natur. Und besonders spannend wird, wenn der Wickerbach mal ordentlich mit Wasser gefüllt ist. Dann können sich die Auen hier nämlich auch in eine richtige Sumpflandschaft verwandeln. Heißt also, je nach Wetter sieht dieser Laufsteg jedes Mal auch dann ein bisschen anders aus. Und genau das finde ich auch eigentlich ziemlich cool. Man läuft hier nicht einfach nur von A nach B, sondern mitten durch eine Landschaft, die sich ständig verändert. Also, falls ihr heute noch nicht genug gelaufen seid, hier könnt ihr euren ganz persönlichen Auftritt auf dem Wickerbach-Laufsteg hinlegen. Modelqualitäten sind übrigens dann keine Voraussetzung mehr.
0: Danke, liebe Jay. Und was ist denn euer allerschönster Ort hier bei uns in Wiesbaden? Schreibt uns doch gerne oder schickt mal eine WhatsApp unter Wiesbaden 952, die 69, die 8 und dann nochmal die 69. Oder ja, ihr klingelt einfach mal durch und ruft mich an und erzählt mir mal, wo ihr es am schönsten findet. Heute ist ja auch wirklich sehr besonders schön. Ich hoffe, ihr macht euch heute einen schönen Tag und jetzt einen schönen Feierabend.
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1: Auch heute unterstützen wir wieder das Tierheim Wiesbaden und unser heutiger Kandidat hatte leider nicht den allerbesten Start ins Leben. Kaninchenmännchen Cento musste nämlich schon einige körperliche Entbehrungen durchmachen. Doch das kann ihm natürlich seine Lebensfreude nicht nehmen. Er ist sehr selbstbewusst und er setzt gern durch, was er möchte. Aus dem Grund wäre es super, wenn er eine Kaninchendame hätte, die ihm da ab und an mal ein bisschen Kontra geben kann. Bei Menschen ist Cento aber total verschmust und genießt es auch, ganz viel Aufmerksamkeit zu bekommen. Ein sehr liebevolles Zuhause, wo er genau diese Aufmerksamkeit bekommt und passende Kaninchengesellschaft hat, wäre also ideal. Falls euer Interesse jetzt geweckt wurde, meldet euch gerne beim Tierheim Wiesbaden. Ein Bild von Cento findet ihr wie immer auf Instagram oder auf unserer Antenne Wiesbaden Facebook-Seite.
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1: Im Studio Robert Schäfer.
2: Die Stadt Wiesbaden will den neu gestalteten Platz in der Spiegelgasse künftig stärker beleben. Das teilt die hessische Landeshauptstadt mit. Der Platz war Ende 2025 umgestaltet worden. Zuvor hatten dort vor allem Autos und Glascontainer gestanden. Gemeinsam mit dem City-Management und lokalen Akteuren ist dafür ein kostenloses Kulturprogramm auf die Beine gestellt worden. In den kommenden Wochen gibt es auf dem Platz unter anderem Literatur, Musik, Theater und Veranstaltungen zur jüdischen Geschichte Wiesbadens. Los geht es am Sonntag um 18 Uhr mit Poesie am Platz. Weitere Termine gibt es bis Ende September. Der Eintritt ist bei allen Veranstaltungen frei. In den Wiesbadener AKK-Stadtteilen Amöneburg, Kastel und Kostheim stehen wieder die Kulturtage an. Bei der 28. Ausgabe gibt es über 4 Wochen ein buntes Kulturprogramm mit Konzerten, Lesungen, Comedy, Ausstellungen, Führungen und Angeboten für Kinder. Insgesamt beteiligen sich rund 40 Veranstalter. Zu den Höhepunkten gehören unter anderem eine Lesung mit Alice Hoffmann, bekannt als Hilde Becker aus Familie Heinz Becker, sowie ein Auftritt des Comedians Sebastian Lehmann. Auch Andreas Bocchius und Sven Hieronymus sind bei einem Vorlesemarathon dabei. Die Eröffnung findet morgen um 18 Uhr in der Freiwilligen Feuerwehr Mainz-Kastel statt. Das Programm läuft anschließend bis Ende September. In Wiesbaden soll das Leben für ältere Menschen künftig stärker an deren Bedürfnissen ausgerichtet werden. Die Stadt hat dafür ein Handlungsprogramm beschlossen. Dabei soll zunächst geprüft werden, welche Angebote es bereits gibt und wo noch Lücken bestehen. Im Mittelpunkt stehen unter anderem soziale Teilhabe, Gesundheit, Digitalisierung, Mobilität und Wohnen. Auch ältere Wiesbadnerinnen und Wiesbadner sollen ihre Erfahrungen und Wünsche einbringen können. Ziel ist es nach Angaben der Stadt, ein möglichst selbstbestimmtes und aktives Leben im Alter zu unterstützen. In Wiesbaden sind derzeit über 60.000 Menschen mindestens 65 Jahre alt. Berechnungen zufolge soll diese Zahl bis 2035 auf über 68.000 steigen. Auf der Bundesstraße 417 ist es gestern Nachmittag zu einem schweren Verkehrsunfall zwischen der Abfahrt Fischzucht und dem Jagdschloss Platte gekommen. Insgesamt waren 4 Fahrzeuge am Unfall beteiligt, 2 Personen wurden schwer, 2 weitere leicht verletzt. Für die Versorgung der Verletzten sind unter anderem 4 Rettungswagen, 2 Notarztfahrzeuge und ein Rettungshubschrauber im Einsatz gewesen. Die Wiesbadener Feuerwehr hat außerdem auslaufende Betriebsstoffe aufgenommen und den Brandschutz sichergestellt. Die Polizei ermittelt jetzt zur Unfallursache. Wer sich in Wiesbaden ehrenamtlich engagieren möchte, kann das beim Freiwilligentag ausprobieren. Wie die Stadt mitteilt, stehen beim 18. Freiwilligentag verschiedene gemeinnützige Projekte zur Auswahl. Zum Beispiel mit Kindern und Senioren, an Schulen, im Garten oder bei Veranstaltungen. Mitmachen können Einzelpersonen, Freunde, Familien oder Kollegen. Der Freiwilligentag findet Anfang September statt. Wer dabei sein möchte, kann sich noch bis zum 1. September online ein Projekt aussuchen und anmelden.
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3: Wir messen 25 Grad hier aktuell in der Britta Arena in Wiesbaden. Sehr angenehm heute draußen mit einem Sonne-Wolken-Mix. Heute Abend um 20 Uhr haben wir immer noch 22 Grad. Kann man also auch auf jeden Fall nach Feierabend nochmal rausgehen. Im Antenne Wiesbaden Wettertrend für morgen, für den Freitag, bekommen wir 22 Grad Sonne-Wolken-Mix und eventuell ein paar kleine vereinzelte Schauer.
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3: Die A671 Wiesbaden Richtung Mainz. Zwischen Hochheim Süd und Gustavsburg haben wir aktuell 1 Kilometer Stau. Dann nochmal die A643 Wiesbaden Richtung Mainz. Zwischen Schiersteiner Kreuz und Mainz-Mombach ebenso 1 Kilometer.
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3: Wir haben einen Blitzeranhänger in der Oranienstraße kurz vor der Adelheidstraße. Sie sind 30 erlaubt. Und noch einen Mobilblitzer in der Berliner Straße Richtung Innenstadt kurz vor der Fußgängerbrücke. Hier sind 50 erlaubt. Das hat Petra gesehen. Und im Bierstadt an der Ecke Wichernstraße zur Fliedner-Straße haben wir normalen 30er Blitzer. Wenn du sowas siehst und denkst, oh, das muss ich durchgeben, machst du das am besten und rufst mich an. Wiesbaden 952 698 und dann nochmal die 69 oder du schickst mir ganz lässig einfach mal eine WhatsApp hier rein ins Studio.
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3: Schönen Feierabend.

0: World, Miley Cyrus auf Antenne Wiesbaden, 15:38. Ja, und es gibt ja jetzt einen Ort, an dem könnt ihr Brot backen, ein bisschen Yoga machen oder zum Beispiel auch euer eigenes Kräutersalz herstellen. Der WDC-Pavillon stand ja zuletzt hier bei uns in Wiesbaden und ist jetzt in den Rheingau weitergezogen. Der hölzerne Kreativ-Pavillon macht für die nächsten beiden Wochen Halt in Rüdesheim, im wunderschönen Garten der Brömserburg. Und Sandro Zehner, der Landrat vom Rheingau-Taunus-Kreis, freut sich darüber. Vor allem, weil mit dem Pavillon auch viel rund um das Thema Demokratie nach Rüdesheim kommt.
1: Naja, im schönsten Landkreis überhaupt ist auch ein guter Platz für World Design Capital. Und hier sollte vor allen Dingen auch um Lesarten von Demokratie gehen. Und deswegen ist es hier ein wunderbarer Ort. Wir haben im Rheingau eine lange Tradition auch rund um Demokratie. Und deswegen ist es schön, wenn auch so ein World Design Capital mit dem Thema Demokratie wieder hier zu einer der Wurzeln zurückkehrt.
0: Der WDC-Pavillon ist schon durch die komplette Region gereist und stand unter anderem in Bad Homburg, Helkheim und hier bei uns in Wiesbaden. Und Projektmanager Maurice Riegler war bei der kompletten Tour dabei und fand es teilweise ziemlich
2: heiß. Unfassbar heiß. Also gerade wo du Wiesbaden sagst, Kochbrunnenplatz waren teilweise 43 Grad beim Aufbau. Und dann so diese 7,5 Tonnen Holzgerüst aus einem LKW rauszuschleppen, war schon wild. Ansonsten gut besucht, bis zu heiß und doch dann weniger los, aber im Großen und Ganzen sehr schönes, breites Publikum, was wir begrüßen durften.
0: Und das soll jetzt bitte auch nach Rüdesheim kommen. Auch Vereine oder Projekte aus der Region können sich vor Ort präsentieren. Der Pavillon ist nämlich ein Raum für Kreativität und neue Ideen. Auch deswegen passt er ja gut in den Rheingau. Das sagt auch Sandro Zehner nochmal.
1: Alles muss sich immer wieder neu erfinden. Das gilt auch für uns als Region, auch was unser Marketing anbetrifft. Und Kreativität ist einer der Kernschlüssel dafür. Und dass wir hier auch unheimlich tolle Workshops anbieten können in den nächsten beiden Wochen. Für alle kostenlos. Also herzliche Einladung herzukommen. Alles, was hier rund um den WDC-Pavillon stattfindet, ist immer kostenlos für alle Menschen auch verfügbar und von daher eine herzliche Einladung, hier die nächsten 14 Tage in Rüdesheim vorbeizuschauen. Es gibt genug Gründe, das zu tun.
0: Bis Ende des Monats bleibt der WDC-Pavillon jetzt in Rüdesheim. Es ist ein Ort zum Yoga machen, Kräutersalz machen oder auch für die Demokratie und jede Menge natürlich guter Ideen.

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1: Der Druck auf die europäischen Aktienmärkte hat am Nachmittag etwas zugenommen. Der DAX verliert inzwischen über 0,5%, der Eurostoxx 50 verliert minimal weniger. Für die Anleger bleibt vor allem der Energiemarkt ein Unsicherheitsfaktor. Der Ölpreis ist heute weiter gestiegen und hat den höchsten Stand seit mehreren Wochen erreicht. Damit wächst die Sorge, dass die höheren Energiekosten den Kampf gegen die Inflation wieder schwieriger machen könnten. Auch die Vorgaben aus den USA liefern bisher keinen klaren Impuls. Damit bleibt die Stimmung zum Nachmittag verhalten und die europäischen Börsen steuern auf einen weiteren Handelstag mit Verlusten zu.
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0: Schätzungen des Robert-Koch-Instituts in diesem Jahr bereits im Zusammenhang mit Hitzeperioden gestorben. Das entspricht fast 17 Sterbefällen pro 100.000 Einwohner, wie aus dem aktuellen RKI-Bericht hervorgeht. Er betrachtet den Zeitraum vom 6. April bis 9. August.
1: Es sind bisher deutlich mehr Menschen infolge von Hitze gestorben als in den vergangenen Jahren. Für die hohe Zahl dieses Jahr fällt die starke Hitzewelle Ende Juni besonders schwer ins Gewicht. Das RKI schätzt, dass zu dem Zeitpunkt über 9000 Menschen gestorben sind. Die Temperaturen lagen in diesen Tagen an vielen Orten in Deutschland über 40 Grad. Besonders gefährlich ist Hitze für alte Menschen. Etwas mehr als die Hälfte der Toten war 85 Jahre alt oder älter. Tine Klimach, Nachrichtenredaktion.
0: Der Klimawandel könnte einer Studie zufolge die Fläche von Vegetationsbränden in Europa künftig deutlich ausweiten. Je nach Ausmaß der Erderwärmung könnte die von Feuern betroffene jährliche Fläche demnach bis Ende des Jahrhunderts im Vergleich zu heute um 39% steigen, möglicherweise aber auch noch höher, so ein internationales Forschungsteam. Davon wären Mitteleuropa, weite Teile Westeuropas und der Mittelmeerraum besonders betroffen. Auch bei medizinischen Eingriffen kommen Pannen vor und die Folgen können gravierend sein. Rund 11.700 mutmaßliche Behandlungsfehler haben Experten im vergangenen Jahr im Auftrag der Krankenkassen begutachtet. In jedem vierten Fall haben die Patienten gesundheitliche Schäden davongetragen.
2: Im falschen Patienten wird eine Niere entfernt, eine Horrorvorstellung. Doch 150 solcher und ähnlicher absolut krasser Fälle gab es tatsächlich, etwas mehr als im Jahr zuvor. Und für solche schweren, aber vermeidbaren Fehler fordern die Experten ein verpflichtendes Meldesystem. Knapp 100 Patienten starben sogar durch Behandlungsfehler. Claudia Wächter, Nachrichtenredaktion.
0: Bundeskanzler Merz verliert weiter an Rückhalt in der Bevölkerung. Im neuen ZDF-Politbarometer kommt er bei der Frage, was halten Sie von, auf einer Skala von plus 5 bis minus 5 auf einen Wert von minus 1,9. Laut ZDF ein persönlicher Negativrekord für Merz. SPD-Chef und Vizekanzler Klingbeil liegt mit minus 0,6 auch weiter im Negativbereich. Angeführt wird die Liste von Verteidigungsminister Pistorius mit einem Wert von plus 1,3.
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4: Noch immer 25 Grad hier in der Britta Arena in Wiesbaden mit einem wunderbaren Sonne-Wolken-Mix. So geht's auch weiter heute Abend. Um 20 Uhr haben wir immer noch 22 Grad. Es schreit auf jeden Fall noch nach nochmal rausgehen nach Feierabend. Und den Abend genießen im Antenne Wiesbaden Wetter drin für morgen, für den Freitag. Ja, wir kriegen auch 22 Grad Sonne-Wolken-Mix. Ist jetzt nicht komplett Sommer, aber für mich reicht das ja immer. Allerdings leichte Schauer auch morgen. Aber so, wenn ich glaube, am Abend sind die dann auch wieder vorbei, dann können wir auch wieder was Schönes machen. Herrlich.
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4: Die A66 Frankfurt Richtung Wiesbaden, gar nicht. Wiesbaden Richtung Frankfurt zwischen Attersheim und dem Krifler Dreieck. Da liegen Gegenstände auf dem linken Fahrstreifen. Also bitte fahrt vorsichtig. Dann habe ich nochmal die A643 Wiesbaden Richtung Mainz. Zwischen Schiesteiner Kreuz und Mainz-Mombach haben wir in beiden Richtungen gerade 3 Kilometer stockenden Verkehr.
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4: Wir haben einen mobilen Anhängerblitzer in der Oranienstraße kurz vor der Adelheidstraße. 30 sind hier erlaubt. Dann noch einen mobilen Blitzer in der Berliner Straße Richtung Innenstadt kurz vor der Fußgängerbrücke. Hier sind 50 erlaubt und der letzte steht im Bierstadt an der Ecke Wichernstraße zur Fliedenerstraße. Hier dürft ihr auch 30 fahren.
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4: Schönen Feierabend.

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0: die Qualität seines Cannabis im Club überprüfen lassen. Das geht jetzt, bevor man es raucht. Genau das ging bei Hessenwelt, einem einmaligen Pilotenprojekt hier bei uns in Wiesbaden. Von September 2025 bis März diesen Jahres war das Safe Party People Projekt gemeinsam mit der Suchthilfe bei Partys und Konzerten vor Ort mit Info- und Beratungsständen. Und das hat eigentlich ganz gut funktioniert und das sagt auch Theresa Müller vom Gesundheitsamt.
1: Also das wichtigste Ergebnis ist vor allem, dass eben das Angebot angenommen wird. Also wir hatten unter anderem einen Beratungsstand, wo es von Basis der Party People Frankfurt, aber auch von der Suchthilfe. Und dort wurde eben die Beratung, die Informationen gut angenommen. Auch die Personen haben sehr überrascht reagiert, dass die Suchthilfe eben anwesend ist, weil eben die Suchthilfe nicht in dem Partykontext gesehen wird. Das war eben sehr positiv, dass dann eben auch nochmal Personen, die sonst keinen Kontakt zur Suchthilfe hatten, dort mit der Suchthilfe in Kontakt gekommen sind, offene Gespräche geführt haben.
0: Und in Zukunft erhofft sich Theresa Müller, dass man diese Angebote vielleicht auch für andere Substanzen ausweiten kann.
1: Jedenfalls wurde häufig rückgemeldet oder eben gefragt, was da mit dem Testen von anderen Substanzen ist. Also das haben wir eben gehört, dass da eben eine große Nachfrage besteht nach anderen Substanzen, dass die Notwendigkeit jetzt nicht quasi beim Cannabis besteht, sondern eben bei illegalen Substanzen. Weil einige kennen es auch schon von anderen Bundesländern, von Festivals, zum Beispiel in Mecklenburg-Vorpommern. Bei der Fusion, dort gibt es immer einen Stand, wo dann eben Substanzen getestet werden. Und es kommt dann eben sehr gut an. Und da mussten dann die Personen dann erstmal schauen oder rausfinden, okay, was will der Stand jetzt überhaupt, was kann man dort machen.
0: Und um das herauszufinden, müsste man aber erst eine Sonderverordnung vom Land Hessen erlassen werden. Dieses sogenannte Drug-Checking ist Teil einer Gesamtstrategie namens Suchthilfe und Prävention statt Verdrängung. Diese umfasst außerdem noch einige weitere Maßnahmen, erklärt uns Gesundheitsdezernentin Melina Löbke nochmal.
2: Also das eine ist, dass wir mehr Evidenz brauchen und da gibt es Möglichkeiten, einfach durch zum Beispiel ein Abwassermonitoring zu schauen, was wird überhaupt konsumiert. Auch die Möglichkeit einer Studie zusammen mit Studierenden der Hochschule zu gucken, was sind die Konsummuster. Genau, dann gibt es, wie gesagt, die Möglichkeiten der Drogenkonsumräume, die Straßensozialarbeit, die ausgebaut werden muss, die Thematik, dass wir einfach innerhalb der Verwaltung eng zusammenarbeiten in diesem Arbeitskreis zur Drogenpolitik. Also es gibt eine ganze Handvoll von Maßnahmen, die wir hier vorschlagen.
0: Und das sind auf jeden Fall schon mal eine Handvoll ziemlich gute Ansätze. Ob diese langfristig in Situationen hier in Wiesbaden verbessern können, das wird sich auf jeden Fall in nächster Zeit zeigen. Es bleibt auf jeden Fall spannend.

0: 2 PM featuring Sorry Wies, Robin Schulz und Sigala auf Antenne Wiesbaden. 16:15 haben wir es schon wieder.
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0: Und der Goldpreis liegt aktuell bei 123,58 € pro Gramm Gold und der Silberpreis bei 1,86 € pro Gramm Silber.
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5: Im Studio Robert Schäfer. Das Niedrigwasser auf dem Rhein sorgt weiter für Probleme bei Transporten. Das Land Hessen erleichtert deshalb jetzt zusätzliche Fahrten auf der Straße. Das meldet das hessische Verkehrsministerium in Wiesbaden. Auch Großraum- und Schwertransporte bis 44 Tonnen dürfen künftig von Ausnahmen von Sonn-, Feiertags- und teilweise auch Samstagsfahrverbot profitieren. Voraussetzung ist, dass die Transporte direkt mit den Folgen des Niedrigwassers zusammenhängen. Damit sollen Lieferketten stabilisiert werden, weil auf dem Rhein weniger transportiert werden kann. Die Regelung gilt zunächst befristet bis Ende August. Die Stadt Wiesbaden will den neu gestalteten Platz in der Spiegelgasse künftig stärker beleben. Das teilt die hessische Landeshauptstadt mit. Der Platz war Ende 2025 umgestaltet worden. Zuvor hatten dort vor allem Autos und Glascontainer gestanden. Gemeinsam mit dem City Management und lokalen Akteuren ist dafür ein kostenloses Kulturprogramm auf die Beine gestellt worden. In den kommenden Wochen gibt es auf dem Platz unter anderem Literatur, Musik, Theater und Veranstaltungen zur jüdischen Geschichte Wiesbadens. Los geht es am Sonntag um 18 Uhr mit Poesie am Platz. Weitere Termine gibt es bis Ende September. Der Eintritt ist bei allen Veranstaltungen frei. Die Europäische Union und Indien wollen ihren Handel künftig deutlich erleichtern. Dafür haben beide Seiten ein Freihandelsabkommen ausgehandelt, das Anfang 2027 in Kraft treten soll. Hessens Ministerpräsident Boris Rhein sieht darin große Chancen für die Wirtschaft. Bei seiner Reise nach Indien wirbt Rhein noch bis Ende der Woche für engere Wirtschaftsbeziehungen. Das gibt die Staatskanzlei in Wiesbaden bekannt. Auch hessische Winzer könnten profitieren. Der Zoll auf indischen Weinimport soll bei Premiumweinen von derzeit 150% auf 20% sinken. Außerdem will Hessen die Zusammenarbeit bei der Anwerbung indischer Fachkräfte ausbauen. Unter anderem sollen die Verfahren zur Anerkennung ausländischer Berufsabschlüsse einfacher und digitaler werden. Ein kurzes, aber heftiges Unwetter hat gestern Abend im Stadtgebiet Wiesbaden die Feuerwehr auf Trab gehalten. Ab etwa 20.30 Uhr haben starke Sturmböen insgesamt fast 40 wetterbedingte Einsätze verursacht. Es sind vor allem Bäume und Äste umgestürzt, dabei wurden teilweise auch geparkte Autos und Straßenlaternen beschädigt. Zahlreiche Kräfte der Berufs- und Freiwilligen Feuerwehr Wiesbaden waren im Einsatz. Nach rund einer Stunde hat sich das Unwetter abgeschwächt. Bis 23 Uhr haben die Einsatzkräfte die letzten Einsatzstellen abgearbeitet. In den Wiesbadener AKK-Stadtteilen Amöneburg, Kastell und Kostheim stehen wieder die Kulturtage an. Bei der 28. Ausgabe gibt es über 4 Wochen ein buntes Kulturprogramm mit Konzerten, Lesungen, Comedy, Ausstellungen, Führungen und Angeboten für Kinder. Insgesamt beteiligen sich rund 40 Veranstalter. Zu den Höhepunkten gehören unter anderem eine Lesung mit Alice Hoffmann, bekannt als Hilde Becker aus Familie Heinz Becker, sowie ein Auftritt des Comedians Sebastian Lehmann. Auch Andreas Bocchius und Sven Hieronymus sind bei einem Vorlesemarathon dabei. Die Eröffnung findet morgen um 18 Uhr in der Freiwilligen Feuerwehr Mainz-Kastell statt. Das Programm läuft anschließend bis Ende September.
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6: Wir messen 25 Grad hier aktuell aus der Britta Arena in Wiesbaden mit einem angenehmen Sonne-Wolken-Mix. Auch um 20 Uhr sind es immer noch 22 Grad, also rausgehen lohnt sich heute auf jeden Fall nochmal. Im Antenne Wiesbaden-Wettertrend für morgen erwarten uns sonnig bewölkte 22 Grad, eventuell kurze Schauer dann am Mittag.
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6: Aktuell liegt mir nichts vor von den Straßen. Freie Fahrt für alle Autofahrer und Autofahrerinnen.
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6: Ein mobiler Blitzer heute in der Oranienstraße, kurz vor der Adleitstraße. Ihr dürft 30 fahren, dann haben wir noch einen mobilen Blitzer in der Berliner Straße Richtung Innenstadt, kurz vor der Fußgängerbrücke. Es sind 50 erlaubt. Und in Bierstadt an der Ecke Wichernstraße zur Fliedner Straße sind heute 30 erlaubt. Na dann, gute Fahrt.
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0: Janet Jackson mit Together Again auf Antenne Wiesbaden. 16:37 haben wir schon wieder.
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0: Hyperpop, Rap und jede Menge Attitude. Ashiko kommt mit ihrer Smoothies Tour in Schlachthof Wiesbaden mit dabei. Als Special Guest die schwedische Newcomerin Olga Myko. Freut euch auf einen wilden Mix aus Pop, Rap und Alternative mit Hits wie Daisy und Slumber Party. Einlass ist um 19 Uhr. Beginn ist aber erst um 20 Uhr in der Halle. Tickets gibt's für knappe 50 Euro und es gibt auch Restkarten. Ist auf jeden Fall ein Besuch wert, würde ich mal sagen. Kunst entdecken und neue Perspektiven gewinnen. Das Museum Wiesbaden lädt zur Führung Kunst und Räume ein. Gemeinsam mit Jessica Neubauer geht es durch die Sammlungsprävention Kunst. Von der alten Meisterin über Jugendstil und Moderne bis hin zur Gegenwart. Los geht's um 19 Uhr. Tickets kosten nur 4 Euro. Ist jetzt was anderes als 50. Für alle, die vielleicht gerade nicht so viel auf der hohen Kante haben, ist das vielleicht eher was. Kinder und Jugendliche sind kostenlos mit dabei. Ja, noch besser. Und gemeinsam feiern, essen und trinken und ins Gespräch kommen, das gibt's heute auch nochmal beim Agape-Mahl in der Talkirche im Sonnenberg. Die laden nämlich zur ökumenischen Agape-Feier ein. Der Gottesdienst soll an die frühe christliche Tradition des Agape-Mahls erinnern. Im Anschluss werden die mitgebrachten Gaben gesegnet und bei einem gemütlichen Beisammensein gemeinsam geteilt. Na schön. Beginn ist um 19 Uhr. Habt ihr eine richtig, richtig bunte Auswahl heute, egal was ihr macht. Wir wünschen natürlich super viel Spaß und die beste Unterhaltung.
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1: Ich bin Thomas Brock. Wegen des Verdachts der Bestechlichkeit wird in der JVA Bremen gegen 23 Verdächtige ermittelt. Das teilte die Bremer Staatsanwaltschaft mit. Ermittelt wird demnach gegen 6 Beschäftigte des Gefängnisses sowie Häftlinge.
2: Konkret geht es wohl um Drogen, aber auch Lebensmittel und Handys sollen Gefängnismitarbeiter in den Knast geschmuggelt haben. Dort wurden die Sachen dann zum Teil weiterverkauft. Ermittler haben deshalb heute auch mehrere Wohnungen in Bremen und Knastzellen durchsucht. Ähnliche Fälle gab es vor kurzem auch in NRW-Gefängnissen. Da hatten einige Mitarbeiter sogar Bestechungsabos im Angebot, um Häftlinge vor Kontrollen zu warnen. Claudia Wächter, Nachrichtenredaktion.
1: 9- bis 10-Jährige sollen künftig eine neue Vorsorgeuntersuchung, bekannt als U-Untersuchung, beim Kinderarzt als Kassenleistung bekommen. Das hat der gemeinsame Bundesausschuss beschlossen, der festlegt, welche medizinischen Leistungen gesetzlich Versicherte in Anspruch nehmen können. Untersucht werden sollen besonders ein mögliches Übergewicht,

0: August.
1: Es sind bisher deutlich mehr Menschen infolge von Hitze gestorben als in den vergangenen Jahren. Für die hohe Zahl dieses Jahr fällt die starke Hitzewelle Ende Juni besonders schwer ins Gewicht. Das RKI schätzt, dass zu dem Zeitpunkt über 9000 Menschen gestorben sind. Die Temperaturen lagen in diesen Tagen an vielen Orten in Deutschland über 40 Grad. Besonders gefährlich ist Hitze für alte Menschen. Etwas mehr als die Hälfte der Toten war 85 Jahre alt oder älter. Tine Klimach, Nachrichtenredaktion.
0: Der Klimawandel könnte einer Studie zufolge die Fläche von Vegetationsbränden in Europa künftig deutlich ausweiten. Je nach Ausmaß der Erderwärmung könnte die von Feuern betroffene jährliche Fläche demnach bis Ende des Jahrhunderts im Vergleich zu heute um 39% steigen, möglicherweise aber auch noch höher, so ein internationales Forschungsteam. Davon wären Mitteleuropa, weite Teile Westeuropas und der Mittelmeerraum besonders betroffen.
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3: 26 Grad hier aktuell in und aus der Britta Arena mit einem angenehmen Sonne-Wolken-Mix. Und auch gegen Nachmittag, was laber ich, gegen Abend, also gegen Feierabend, haben wir noch 22 Grad. Können also auf jeden Fall nochmal rausgehen, einen Drink genießen. Im Antenne Wiesbaden Wetter drin für morgen erwarten uns sonnig bewölkte 22 Grad und eventuell kurze Schauer am Nachmittag.
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3: Eine Meldung von der A643 Wiesbaden Richtung Mainz. Zwischen der Wiesbaden-Dotzheim und Dreieck Mainz haben wir gerade 4 Kilometer Stau. Grund dafür war ein Unfall zwischen Mainz-Gunsenheim und Mainz-Mombach auf dem linken Fahrstreifen. Die Polizei ist aber schon da. Der linke Fahrstreifen ist gesperrt. Das wird sich jetzt wahrscheinlich noch kurz ziehen und dann löst es sich auf. Wenn die Polizei vor Ort ist, ihr wisst ja, wie es ist, geht's auch bald weiter.
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3: Beim Blitzer in der Berliner Straße Richtung Innenstadt, kurz vor der Fußgängerbrücke, hier sind 50 erlaubt. Und in Bierstadt an der Ecke Wichernstraße zur Fliedener Straße sind nochmal 30 erlaubt. Gute Fahrt.
2: 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Wir lassen zusammen den Hammer fallen. 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
3: Ganz genau. Und auch mit mir, Amina Liedtke. Und ja, wir lassen den Hammer auf jeden Fall fallen. Es ist ja auch schon wieder Donnerstag, der kleine Freitag ruft. Die Woche ging doch übelst schnell um. Oder bilde ich mir das ein? Also ich finde auf jeden Fall, die ging super schnell um. Morgen ist schon wieder Freitag, das ist schon wieder Wochenende. Und dann ist auch schon wieder Montag. Naja, das können wir jetzt ewig weiterführen. Wir machen auf jeden Fall weiter mit der geilsten Musik. Es gibt Cloud Number 9 von Bryan Adams, ein Banger. Und davor gibt es noch Mercy von Duffy. Wie schön. Und das alles aus der schönsten Stadt der Welt. 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

0: Mercy von Duffy auf Antenne Wiesbaden, 17.08 Uhr. Ab in den Feierabend mit euch. Und im Moment ist ja Rheingauer Weinwoche und zwischen den ganzen Winzerständen in unserem Stadtmuseum. Und da steht dieses Jahr ein ganz besonderes Jubiläum an.
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0: Ganz genau. Und wir haben in Wiesbaden ja jeden Tag auch Zahlen für euch. Unsere Zahl des Tages ist heute die 10. Denn seit 10 Jahren gibt es unser Stadtmuseum am Markt, am dänischen Gelände. 10 Jahre, in denen das Museum die Geschichte unserer Stadt und von Hessen erzählt und zahlreiche Veranstaltungen und Projekte auf die Beine gestellt hat und zu einer festen Größe in der Wiesbadener Kulturlandschaft geworden ist. Zum runden Geburtstag hat Sam, Direktorin Sabine Philipp, gestern ein bisschen zurückgeblickt auf besondere Ausstellungen, Veranstaltungs-Highlights, Kooperationen und die Arbeit hinter den Kulissen. Und natürlich ging der Blick auch nach vorne, denn das Sam beschäftigt sich intensiv mit seiner Zukunft und einem möglichen neuen Standort. Dabei spielt das ehemalige Sportcheck-Gebäude in der Langgasse eine besondere Rolle. Und es gibt ja auch schon eine Idee, wie unser Stadtmuseum da aussehen könnte, sagt uns Museumsdirektorin Sabine Philipp noch einmal.
2: Da gibt es natürlich einzelne Komponenten, wie eben eine Gastronomie, ein Aufenthaltsbereich im Erdgeschoss, denn die Leute einfach willkommen heißt, wo man neugierig wird und Lust hat, sich auch einfach mal nur so hinzusetzen, ohne jetzt schon Eintritt zahlen zu müssen. Oder auch ein Museumsshop, wo man sich am Ende dann vielleicht irgendein Andenken mitnehmen kann, das mit der Geschichte Wiesbadens zu tun hat. Es gibt so eine Machbarkeitsstudie, die sich überlegt hat, wie man auch zum Beispiel die anderen Geschosse und das Dachgeschoss vor allem auch nutzen könnte. Und da wäre so die Vision eine Rooftop-Bar.
0: Und 10 Jahre, Sam, also 10 Jahre Stadtgeschichte. Und mal schauen, wie das vor allem und wo die Geschichte demnächst weitergeht. Die 10, deswegen heute unsere Wiesbaden-Zahl des Tages.
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2: Die Stadt Wiesbaden will den neu gestalteten Platz in der Spiegelgasse künftig stärker beleben. Das teilt die hessische Landeshauptstadt mit. Der Platz war Ende 2025 umgestaltet worden. Zuvor hatten dort vor allem Autos und Glascontainer gestanden. Gemeinsam mit dem City-Management und lokalen Akteuren ist dafür ein kostenloses Kulturprogramm auf die Beine gestellt worden. In den kommenden Wochen gibt es auf dem Platz unter anderem Literatur, Musik, Theater und Veranstaltungen zur jüdischen Geschichte Wiesbadens. Los geht es am Sonntag um 18 Uhr mit Poesie am Platz. Weitere Termine gibt es bis Ende September. Der Eintritt ist bei allen Veranstaltungen frei. In den Wiesbadener AKK-Stadtteilen Amöneburg, Kastell und Kostheim stehen wieder die Kulturtage an. Bei der 28. Ausgabe gibt es über 4 Wochen ein buntes Kulturprogramm mit Konzerten, Lesungen, Comedy, Ausstellungen, Führungen und Angeboten für Kinder. Insgesamt beteiligen sich rund 40 Veranstalter. Zu den Höhepunkten gehören unter anderem eine Lesung mit Alice Hoffmann, bekannt als Hilde Becker aus Familie Heinz Becker, sowie ein Auftritt des Comedians Sebastian Lehmann. Auch Andreas Bocchius und Sven Hieronymus sind bei einem Vorlesemarathon dabei. Die Eröffnung findet morgen um 18 Uhr in der Freiwilligen Feuerwehr Mainz-Kastell statt. Das Programm läuft anschließend bis Ende September. In Wiesbaden soll das Leben für ältere Menschen künftig stärker an deren Bedürfnissen ausgerichtet werden. Die Stadt hat dafür ein Handlungsprogramm beschlossen. Dabei soll zunächst geprüft werden, welche Angebote es bereits gibt und wo noch Lücken bestehen. Im Mittelpunkt stehen unter anderem soziale Teilhabe, Gesundheit, Digitalisierung, Mobilität und Wohnen. Auch ältere Wiesbadnerinnen und Wiesbadner sollen ihre Erfahrungen und Wünsche einbringen können. Ziel ist es nach Angaben der Stadt, ein möglichst selbstbestimmtes und aktives Leben im Alter zu unterstützen. In Wiesbaden sind derzeit über 60.000 Menschen mindestens 65 Jahre alt. Berechnungen zufolge soll diese Zahl bis 2035 auf über 68.000 steigen. Auf der Bundesstraße 417 ist es gestern Nachmittag zu einem schweren Verkehrsunfall zwischen der Abfahrt Fischzucht und dem Jagdschloss Platte gekommen. Insgesamt waren 4 Fahrzeuge am Unfall beteiligt, 2 Personen wurden schwer, 2 weitere leicht verletzt. Für die Versorgung der Verletzten sind unter anderem 4 Rettungswagen, 2 Notarztfahrzeuge und ein Rettungshubschrauber im Einsatz gewesen. Die Wiesbadener Feuerwehr hat außerdem auslaufende Betriebsstoffe aufgenommen und den Brandschutz sichergestellt. Die Polizei ermittelt jetzt zur Unfallursache. Wer sich in Wiesbaden ehrenamtlich engagieren möchte, kann das beim Freiwilligentag ausprobieren. Wie die Stadt mitteilt, stehen beim 18. Freiwilligentag verschiedene gemeinnützige Projekte zur Auswahl. Zum Beispiel mit Kindern und Senioren, an Schulen, im Garten oder bei Veranstaltungen. Mitmachen können Einzelpersonen, Freunde, Familien oder Kollegen. Der Freiwilligentag findet Anfang September statt. Wer dabei sein möchte, kann sich noch bis zum 1. September online ein Projekt aussuchen und anmelden.
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3: 26 Grad hier aktuell in der Britta Arena in Wiesbaden mit einem angenehmen Sonne-Wolken-Mix. Und die Temperaturen gehen nur schleichend runter. Um 20 Uhr haben wir noch 22 Grad. Es lohnt sich auf jeden Fall heute nochmal rauszugehen. Im Antenne Wiesbaden-Wettertreffen für morgen erwarten uns auch 22 sonnig bewölkte Grad. Aber am Nachmittag eventuell kurze Schauer.
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3: Die A643 Wiesbaden Richtung Mainz. Zwischen Wiesbaden-Dotzheim und Mainz-Mombach haben wir gerade 2 Kilometer Stau, dadurch auch 3 Kilometer stockenden Verkehr auf der A66 zwischen Mainzer Straße und dem Schiersteiner Kreuz. Außerdem Vorsicht auf der A671 Wiesbaden Richtung Mainz. Zwischen Mainz-Kastell und Hochheim Nord liegt ein Plastikteil auf dem linken Fahrstreifen. Also bitte fahrt vorsichtig.
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3: Wir haben einen Blitzer in der Oranienstraße, kurz vor der Adelaidstraße. Ihr dürft 30 fahren und noch einer in Bierstadt in der Ecke Wichernstraße zur Fliedenerstraße. Auch hier sind 30 erlaubt.
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3: Hallöchen.

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1: Gelb, schwarz gepunktet und ein ziemlich außergewöhnliches Markenzeichen. Eine Comic-Kultfigur feiert ihr Comeback im Kino.
2: Tief im unerforschten Dschungel Südamerikas lebt das fantastischste Tier der Welt. Das Marsupilami.
1: Und wo es seltene Tiere gibt, sind zwielichtige Sammler natürlich nicht weit. Hier gespielt von Jean Reno. Der macht dem Protagonisten David, gespielt vom Regisseur des Films, Philippe Lachaud, ein Angebot, das er nicht ablehnen kann.
3: Du wirst nach Südamerika reisen für eine Kreuzfahrt.
4: Gibt's einen Haken?
3: Um mir ein Paket nach Frankreich zu bringen. Auf Schiffen wird weniger kontrolliert.
4: Es gibt einen Haken.
3: Es gibt drei Regeln. Regel Nummer 1, niemals das Paket öffnen.
4: Was ist das?
1: Aber natürlich macht David das Paket trotzdem auf und findet, na wen wohl. Und wenn das Marsupilami auftaucht, ist Chaos selbstverständlich vorprogrammiert. Ein wilder Spaß für die ganze Familie, mit dem das Traditionsstudio Pathé in Frankreich schon über 6 Millionen Zuschauer in die Kinos gelockt hat.
3: Der Schütze ist wie dein eigenes Kind. Pass auf, dass euch niemand bemerkt.
5: Du sollst geben, nur ich sag um.
6: Gelacht, du hast verloren.
1: In diesem Sinne, Huba Huba, zieht den Schwanz nicht ein und ab ins Kino mit euch.
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1: Ich bin Thomas Borgt. Aus der schwächelnden deutschen Wirtschaft kamen zuletzt überraschend positive Zahlen dank wachsender Exporte. Diese Entwicklung werde durch eine neue Belastung schon wieder ausgebremst, heißt es von der Bundesbank, die auf Dürre und Niedrigwasser in deutschen Flüssen verweist.
2: Mit einem Wachstum von 0,4% in den ersten 6 Monaten des Jahres hatte die deutsche Wirtschaft den aktuellen Krisen rund um den Iran-Krieg getrotzt, vor allem weil die Nachfrage aus dem Ausland angezogen hatte. Die dürfte aber wegen steigender Transportkosten und längeren Lieferzeiten durch Niedrigwasser jetzt schon wieder einen Dämpfer bekommen, so die Bundesbank. Die auch beim privaten Konsum wenig optimistisch ist, der werde durch steigende Preise belastet, die auch mit dem ausgelaufenen Tankrabatt zu tun hätten. Jan-Henner Reitze, Nachrichtenredaktion.
1: Der im belgischen Naturschutzgebiet Hohes Venn wütende Brand ist nach

0: Generalstaatsanwaltschaft mit. Ermittelt wird demnach gegen 6 Beschäftigte des Gefängnisses sowie Häftlinge.
1: Konkret geht es wohl um Drogen, aber auch Lebensmittel und Handys sollen Gefängnismitarbeiter in den Knast geschmuggelt haben. Dort wurden die Sachen dann zum Teil weiterverkauft. Ermittler haben deshalb heute auch mehrere Wohnungen in Bremen und Knastzellen durchsucht. Ähnliche Fälle gab es vor kurzem auch in NRW-Gefängnissen. Da hatten einige Mitarbeiter sogar Bestechungsabos im Angebot, um Häftlinge vor Kontrollen zu warnen. Claudia Wächter, Nachrichtenredaktion.
0: 9- bis 10-Jährige sollen künftig eine neue Vorsorgeuntersuchung, bekannt als U-Untersuchung, beim Kinderarzt als Kassenleistung bekommen. Das hat der gemeinsame Bundesausschuss beschlossen, der festlegt, welche medizinischen Leistungen gesetzlich Versicherte in Anspruch nehmen können. Untersucht werden sollen besonders ein mögliches Übergewicht, die körperliche Aktivität, die Bildschirmzeit und psychische Auffälligkeiten. Bisher gibt es U-Untersuchungen bis kurz nach dem 5. Geburtstag der Kinder.
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3: Wir messen immer noch 26 Grad hier in der Britta Arena in Wiesbaden. Und ich muss sagen, da weht so ein Windchen. Das fühlt sich eigentlich eher an, als wären es so 22 Grad. Also falls ihr heute nochmal rausgeht, zieht euch vielleicht doch ein Jäckchen über. Das täuscht ein bisschen das Wetter. Im Antenne Wiesbaden Wetter drin für morgen erwarten uns sonnig bewölkte 22 Grad und eventuell kurze Schauer am Mittag.
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3: Die A643 Mainz Richtung Wiesbaden zwischen Mainz-Gonsenheim und Mainz-Mombach haben wir gerade 3 Kilometer Stocken. Im Verkehr. Vorsicht nochmal auf der A671 Wiesbaden Richtung Mainz, zwischen Mainz-Kastell und Hochheim. Da liegt immer noch ein Plastikteil auf der linken Fahrspur.
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3: Ein mobiler Blitzer heute in der Berliner Straße Richtung Innenstadt, kurz vor der Fußgängerzone. Ihr dürft 50 fahren und noch einer in Bierstadt. An der Ecke Wichernstraße zur Fliedner Straße. Hier sind 30 erlaubt. Na dann, gute Fahrt.

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1: Hyperpop, Rap und jede Menge Attitude. Ashiko kommt mit ihrer Smoothies-Tour in Schlachthof Wiesbaden mit dabei. Als Special Guest die schwedische Newcomerin Olga Myko. Freut euch auf einen wilden Mix aus Pop, Rap und Alternative mit Hits wie Daisy und Slumber Party. Einlass ist um 19 Uhr, Beginn ist aber erst um 20 Uhr in der Halle. Tickets gibt's für knappe 50 Euro und es gibt auch Restkarten. Kunst entdecken und neue Perspektiven gewinnen. Das Museum Wiesbaden lädt zur Führung Kunst und Räume ein. Gemeinsam mit Jessica Neubauer geht es durch die Sammlungsprävention Kunst von der alten Meisterin über Jugendstil und Moderne bis hin zur Gegenwart. Los geht's um 19 Uhr. Tickets kosten nur 4 Euro. Ist jetzt was anderes als 50. Für alle, die vielleicht gerade nicht so viel auf der hohen Kante haben, ist das vielleicht eher was. Kinder und Jugendliche sind kostenlos mit dabei. Ja, noch besser. Und gemeinsam feiern, essen und trinken und ins Gespräch kommen. Das gibt's heute auch nochmal beim Agape-Mahl in der Talkirche im Sonnenberg. Die laden nämlich zur ökonomischen Agape-Feier ein. Der Gottesdienst soll an die frühe christliche Tradition des Agape-Mahls erinnern. Im Anschluss werden die mitgebrachten Gaben gesegnet und bei einem gemütlichen Beisammensein gemeinsam geteilt. Na schön. Beginn ist um 19 Uhr. Habt ihr eine richtig, richtig bunte Auswahl heute. Egal, was ihr macht. Wir wünschen natürlich super viel Spaß und die beste Unterhaltung.
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2: Das Niedrigwasser auf dem Rhein sorgt weiter für Probleme bei Transporten. Das Land Hessen erleichtert deshalb jetzt zusätzliche Fahrten auf der Straße. Das meldet das hessische Verkehrsministerium in Wiesbaden. Auch Großraum- und Schwertransporte bis 44 Tonnen dürfen künftig von Ausnahmen von Sonn-, Feiertags- und teilweise auch Samstagsfahrverbot profitieren. Voraussetzung ist, dass die Transporte direkt mit den Folgen des Niedrigwassers zusammenhängen. Damit sollen Lieferketten stabilisiert werden, weil auf dem Rhein weniger transportiert werden kann. Die Regelung gilt zunächst befristet bis Ende August. Die Stadt Wiesbaden will den neu gestalteten Platz in der Spiegelgasse künftig stärker beleben. Das teilt die hessische Landeshauptstadt mit. Der Platz war Ende 2025 umgestaltet worden. Zuvor hatten dort vor allem Autos und Glascontainer gestanden. Gemeinsam mit dem City Management und lokalen Akteuren ist dafür ein kostenloses Kulturprogramm auf die Beine gestellt worden. In den kommenden Wochen gibt es auf dem Platz unter anderem Literatur, Musik, Theater und Veranstaltungen zur jüdischen Geschichte Wiesbadens. Los geht es am Sonntag um 18 Uhr mit Poesie am Platz. Weitere Termine gibt es bis Ende September. Der Eintritt ist bei allen Veranstaltungen frei. Die Europäische Union und Indien wollen ihren Handel künftig deutlich erleichtern. Dafür haben beide Seiten ein Freihandelsabkommen ausgehandelt, das Anfang 2027 in Kraft treten soll. Hessens Ministerpräsident Boris Rhein sieht darin große Chancen für die Wirtschaft. Bei seiner Reise nach Indien wirbt Rhein noch bis Ende der Woche für engere Wirtschaftsbeziehungen. Das gibt die Staatskanzlei in Wiesbaden bekannt. Auch hessische Winzer könnten profitieren. Der Zoll auf indischen Weinimport soll bei Premiumweinen von derzeit 150% auf 20% sinken. Außerdem will Hessen die Zusammenarbeit bei der Anwerbung indischer Fachkräfte ausbauen. Unter anderem sollen die Verfahren zur Anerkennung ausländischer Berufsabschlüsse einfacher und digitaler werden. Ein kurzes, aber heftiges Unwetter hat gestern Abend im Stadtgebiet Wiesbaden die Feuerwehr auf Trab gehalten. Ab etwa 20.30 Uhr haben starke Sturmböen insgesamt fast 40 wetterbedingte Einsätze verursacht. Es sind vor allem Bäume und Äste umgestürzt, dabei wurden teilweise auch geparkte Autos und Straßenlaternen beschädigt. Zahlreiche Kräfte der Berufs- und Freiwilligenfeuerwehr Wiesbaden waren im Einsatz. Nach rund einer Stunde hat sich das Unwetter abgeschwächt. Bis 23 Uhr haben die Einsatzkräfte die letzten Einsatzstellen abgearbeitet. In den Wiesbadener AKK-Stadtteilen Amöneburg, Kastell und Kostheim stehen wieder die Kulturtage an. Bei der 28. Ausgabe gibt es über vier Wochen ein buntes Kulturprogramm mit Konzerten, Lesungen, Comedy, Ausstellungen, Führungen und Angeboten für Kinder. Insgesamt beteiligen sich rund 40 Veranstalter. Zu den Höhepunkten gehören unter anderem eine Lesung mit Alice Hoffmann, bekannt als Hilde Becker aus Familie Heinz Becker, sowie ein Auftritt des Comedians Sebastian Lehmann. Auch Andreas Bocchius und Sven Hieronymus sind bei einem Vorlesemarathon dabei. Die Eröffnung findet morgen um 18 Uhr in der Freiwilligen Feuerwehr Mainz-Kastell statt. Das Programm läuft anschließend bis Ende September.
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3: Wir messen 25 Grad hier aktuell aus der Britta Arena in Wiesbaden mit einem angenehmen Sonne-Wolken-Mix. Auch um 20 Uhr sind es immer noch 22 Grad, also rausgehen lohnt sich heute auf jeden Fall nochmal. Im Antenne Wiesbaden-Wettertrend für morgen erwarten uns sonnig bewölkte 22 Grad, eventuell kurze Schauer dann am Mittag.
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3: Aktuell liegt mir nichts vor von den Straßen. Freie Fahrt für alle Autofahrer und Autofahrerinnen.
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3: Ein mobiler Blitzer heute in der Oranienstraße kurz vor der Adleitstraße. Ihr dürft 30 fahren, dann haben wir noch einen mobilen Blitzer in der Berliner Straße Richtung Innenstadt kurz vor der Fußgängerbrücke. Es sind 50 erlaubt. Und in Bierstadt an der Ecke Wichernstraße zur Fliedner Straße sind heute 30 erlaubt. Na dann, gute Fahrt.
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1: Auch heute unterstützen wir wieder das Tierheim Wiesbaden und unser heutiger Kandidat hatte leider nicht den allerbesten Start ins Leben. Kaninchenmännchen Cento musste nämlich schon einige körperliche Entbehrungen durchmachen, doch das kann ihm natürlich seine Lebensfreude nicht nehmen. Er ist sehr selbstbewusst und er setzt gern durch, was er möchte. Aus dem Grund wäre es super, wenn er eine Kaninchendame hätte, die ihm da ab und an mal ein bisschen Kontra geben kann. Bei Menschen ist Cento aber total verschmust und genießt es auch, ganz viel Aufmerksamkeit zu bekommen. Ein sehr liebevolles Zuhause, wo er genau diese Aufmerksamkeit bekommt und passende Kaninchengesellschaft hat, wäre also ideal. Falls euer Interesse jetzt geweckt wurde, meldet euch gerne beim Tierheim Wiesbaden. Ein Bild von Cento findet ihr wie immer auf Instagram oder auf unserer Antenne Wiesbaden Facebook-Seite.
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1: Ich bin Thomas Brockt. Über Chats im Internet soll er andere Menschen zu Straftaten bis hin zu Mord angestiftet haben. Die Ermittlungen zu dem Fall gegen einen jungen Mann hat jetzt die Bundesanwaltschaft übernommen. Zu den Vorwürfen zählt auch die Mitgliedschaft in einer terroristischen und einer kriminellen Vereinigung.
2: Der junge Mann sitzt bereits in U-Haft und die Ermittler sagen, er hänge rechtsextremen Ideologien nach, habe deshalb auch eine Vereinigung gegründet. Über Chats soll der Mann einen Jungen zum Beispiel dazu gebracht haben, ein anderes Kind zu töten. Andere animierte er, Fahrzeuge abzufackeln. Es geht aber auch um Vergewaltigung und sexuellen Missbrauch. Und viele erinnert das Ganze an einen anderen spektakulären Fall, das Verfahren White Tiger. Claudia Wächter, Nachrichtenredaktion.
1: 9- bis 10-Jährige sollen künftig eine neue Vorsorgeuntersuchung, bekannt als U-Untersuchung, beim Kinderarzt als Kassenleistung bekommen. Das hat der gemeinsame Bundesausschuss beschlossen, der festlegt, welche medizinischen Leistungen gesetzlich Versicherte in Anspruch nehmen können. Untersucht werden sollen besonders ein mögliches Übergewicht, die körperliche Aktivität, die Bildschirmzeit und psychische Auffälligkeiten. Bisher gibt es U-Untersuchungen bis kurz nach dem 5. Geburtstag der Kinder. Aus der schwächelnden deutschen Wirtschaft kamen zuletzt überraschend positive Zahlen dank wachsender Exporte.

0: schon wieder einen Dämpfer bekommen, so die Bundesbank. Die auch beim privaten Konsum wenig optimistisch ist, der werde durch steigende Preise belastet, die auch mit dem ausgelaufenen Tankrabatt zu tun hätten. Jan-Henner Reitze, Nachrichtenredaktion.
1: Der im belgischen Naturschutzgebiet Hohes Venn wütende Brand ist nach offiziellen Angaben inzwischen insgesamt kontrolliert. Laut dem Gouverneur der Provinz Lüttich dürfte sich das Feuer nicht weiter ausbreiten, sofern das Wetter stabil bleibt und keine unvorhergesehenen Ereignisse eintreten. Im westlichen Teil des Brandgebiets gelte die Lage als vollständig gebändigt, hieß es. Im Osten dagegen sei die Situation noch nicht unter Kontrolle.

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1: Im Studio Robert Schäfer.
2: Die Stadt Wiesbaden will den neu gestalteten Platz in der Spiegelgasse künftig stärker beleben. Das teilt die hessische Landeshauptstadt mit. Der Platz war Ende 2025 umgestaltet worden. Zuvor hatten dort vor allem Autos und Glascontainer gestanden. Gemeinsam mit dem City-Management und lokalen Akteuren ist dafür ein kostenloses Kulturprogramm auf die Beine gestellt worden. In den kommenden Wochen gibt es auf dem Platz unter anderem Literatur, Musik, Theater und Veranstaltungen zur jüdischen Geschichte Wiesbadens. Los geht es am Sonntag um 18 Uhr mit Poesie am Platz. Weitere Termine gibt es bis Ende September. Der Eintritt ist bei allen Veranstaltungen frei. In den Wiesbadener AKK-Stadtteilen Amöneburg, Kastell und Kostheim stehen wieder die Kulturtage an. Bei der 28. Ausgabe gibt es über 4 Wochen ein buntes Kulturprogramm mit Konzerten, Lesungen, Comedy, Ausstellungen, Führungen und Angeboten für Kinder. Insgesamt beteiligen sich rund 40 Veranstalter. Zu den Höhepunkten gehören unter anderem eine Lesung mit Alice Hoffmann, bekannt als Hilde Becker aus Familie Heinz Becker, sowie ein Auftritt des Comedians Sebastian Lehmann. Auch Andreas Bocchius und Sven Hieronymus sind bei einem Vorlesemarathon dabei. Die Eröffnung findet morgen um 18 Uhr in der Freiwilligen Feuerwehr Mainz-Kastell statt. Das Programm läuft anschließend bis Ende September. In Wiesbaden soll das Leben für ältere Menschen künftig stärker an deren Bedürfnissen ausgerichtet werden. Die Stadt hat dafür ein Handlungsprogramm beschlossen. Dabei soll zunächst geprüft werden, welche Angebote es bereits gibt und wo noch Lücken bestehen. Im Mittelpunkt stehen unter anderem soziale Teilhabe, Gesundheit, Digitalisierung, Mobilität und Wohnen. Auch ältere Wiesbadnerinnen und Wiesbadner sollen ihre Erfahrungen und Wünsche einbringen können. Ziel ist es nach Angaben der Stadt, ein möglichst selbstbestimmtes und aktives Leben im Alter zu unterstützen. In Wiesbaden sind derzeit über 60.000 Menschen mindestens 65 Jahre alt. Berechnungen zufolge soll diese Zahl bis 2035 auf über 68.000 steigen. Auf der Bundesstraße 417 ist es gestern Nachmittag zu einem schweren Verkehrsunfall zwischen der Abfahrt Fischzucht und dem Jagdschloss Platte gekommen. Insgesamt waren 4 Fahrzeuge am Unfall beteiligt, 2 Personen wurden schwer, 2 weitere leicht verletzt. Für die Versorgung der Verletzten sind unter anderem 4 Rettungswagen, 2 Notarztfahrzeuge und ein Rettungshubschrauber im Einsatz gewesen. Die Wiesbadener Feuerwehr hat außerdem auslaufende Betriebsstoffe aufgenommen und den Brandschutz sichergestellt. Die Polizei ermittelt jetzt zur Unfallursache. Wer sich in Wiesbaden ehrenamtlich engagieren möchte, kann das beim Freiwilligentag ausprobieren. Wie die Stadt mitteilt, stehen beim 18. Freiwilligentag verschiedene gemeinnützige Projekte zur Auswahl. Zum Beispiel mit Kindern und Senioren, an Schulen, im Garten oder bei Veranstaltungen. Mitmachen können Einzelpersonen, Freunde, Familien oder Kollegen. Der Freiwilligentag findet Anfang September statt. Wer dabei sein möchte, kann sich noch bis zum 1. September online ein Projekt aussuchen und anmelden.
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1: Ich bin Thomas Brockt. Das Bundeswirtschaftsministerium versucht, Sorgen zu zerstreuen, dass es im kommenden Winter Engpässe bei der Gasversorgung geben könnte. Nach aktuellem Erkenntnisstand sei eine Gasmangellage nicht zu erwarten, heißt es in einem Papier des Hauses. Einen staatlichen Eingriff schließt man aber für die Zukunft nicht aus. Man nehme es ernst, dass die deutschen Gasspeicher aktuell deutlich weniger gefüllt seien als in den vergangenen Jahren. Über Chats im Internet soll er andere Menschen zu Straftaten bis hin zu Mord angestiftet haben. Die Ermittlungen zu dem Fall gegen einen jungen Mann hat jetzt die Bundesanwaltschaft übernommen. Zu den Vorwürfen zählt auch die Mitgliedschaft in einer terroristischen und kriminellen Vereinigung.
2: Der junge Mann sitzt bereits in U-Haft und die Ermittler sagen, er hänge rechtsextremen Ideologien nach, habe deshalb auch eine Vereinigung gegründet. Über Chats soll der Mann einen Jungen zum Beispiel dazu gebracht haben, ein anderes Kind zu töten. Andere animierte er, Fahrzeuge abzufackeln. Es geht aber auch um Vergewaltigung und sexuellen Missbrauch. Und viele erinnert das Ganze an einen anderen spektakulären Fall, das Verfahren White Tiger. Claudia Wächter, Nachrichtenredaktion.
1: Dänemark als Urlaubsland erlebt einen Ansturm. Im ersten Halbjahr wurden rund 26 Millionen Übernachtungen gezählt. Das ist ein Rekord. 7,5 Millionen Übernachtungen gingen davon auf das Konto deutscher Urlauber.
3: Die Faszination Skandinavien ist offenbar ungebrochen und für deutsche Urlauber ist Dänemark als direktes Nachbarland schon lange ein Top-Ziel. Dass die Zahlen in diesem Jahr nochmal deutlich gestiegen sind, dürfte neben der nordischen Gelassenheit auch mit dem Wetter zusammenhängen. Denn während Südeuropa und auch Deutschland selbst wochenlang unter einer Hitzeglocke hingen, war es hoch im Norden deutlich angenehmer. Hotels, Ferienhäuser und auch Campingplätze waren dabei gleichermaßen gefragt. Diana Kramer, Nachrichtenredaktion.
1: 9- bis 10-Jährige sollen künftig eine neue Vorsorgeuntersuchung, bekannt als U-Untersuchung, beim Kinderarzt als Kassenleistung bekommen. Das hat der gemeinsame Bundesausschuss beschlossen, der festlegte, welche medizinischen Leistungen

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0: Hallo ihr Lieben, hier ist eure Stille Stunde auf Antenne Wiesbaden. Immer montags bis donnerstags abends von 8 bis 9. Wir nehmen uns da so ein bisschen Zeit zum Durchschnaufen und machen zusammen ein bisschen ruhiger. Hier bei uns in Wiesbaden ist die Stille Stunde als Initiative vor ziemlich genau einem Jahr gestartet und es gibt wirklich super viele richtig tolle Angebote, wo einfach mal zwei Gänge zurückgeschaltet wird. Andrea Hausi ist Wiesbadens Inklusionsbeauftragte und nimmt uns mal so ein bisschen mit, wie es damals angefangen hat mit der Stillen Stunde hier in Wiesbaden.
1: Ja, das Ganze fing eigentlich an, dass wir von der Initiative Gemeinsam zusammen e.V. eine Einladung bekommen haben. Das ist eine Initiative, die bundesweit die Stille Stunde vorantreibt. Dieser Brief ging an Oberbürgermeister Gerd-Uwe Mende und damit war es eigentlich klar, dass von der ersten Stunde an gesagt wurde, die Stadt Wiesbaden hat Interesse daran mitzumachen, weil wir finden, dass die Belange von Menschen mit nicht sichtbaren Behinderungen durchaus durch so eine Stille Stunde vertreten werden können und sichtbarer werden können. Daraufhin ist dann eigentlich mit mir als kommunale Inklusionsbeauftragte und in Kooperation mit dem City Management das Ganze angedacht worden und wir haben das dann zusammen aufgestellt und konzipiert. Genau, und dann ist sozusagen das City Management ganz aktiv geworden.
0: Vom City Management ist Karin Mültin. Sie sagt, es gibt inzwischen schon richtig viele und ganz, ganz großartige Angebote rund um die Stille Stunde.
2: Wir haben insgesamt, ich glaube, so um die knapp 40 Partner. Auf der einen Seite gestartet sind wir ja mit dem Handel, wo die Stille Stunde ja auch so, ich sag's mal so originär, glaube ich, am stärksten auch so mit verbunden ist. Und da haben wir natürlich ganz große Partner auch in Wiesbaden, aber auch ganz, ganz viele inhabergeführte, kleinere Geschäfte, was uns natürlich sehr freut, weil das natürlich nochmal auch so eine sehr, sehr starke auch Wiesbaden-Verbundenheit ist, sich in dem Bereich zu engagieren. Wir haben auch einen ersten Gastronomiebetrieb, nämlich das Café in der Orangerie im Aukamm, was auch ganz toll ist, weil die natürlich wieder mit ganz neuen Aufgaben und Herausforderungen konfrontiert sind. Und wir gehen jetzt in Kürze auch an den Start mit der evangelischen Marktkirche. Ist auch was ganz Neues, also ein Kirchenraum der Stille, den wir dort gemeinsam kreieren mit ganz besonderen Maßnahmen. Und und dann haben wir natürlich auch noch was ganz Neues, Stille Stunde im Radio, die ja auch nochmal ein ganz besonderer Schritt ist. Also wir möchten uns natürlich breit aufstellen, also wir laden jeden ein eigentlich in der Innenstadt und wir sagen auch immer, es gibt einen Grundkonsens, was die Stille Stunde bedeutet, aber für viele Unternehmen oder auch Betriebe finden wir dann immer die individuelle Umsetzung.
0: Alle Infos zur Stillen Stunde gibt's auf der Seite der Landeshauptstadt Wiesbaden und unter stille-stunde.com und natürlich auch hier bei uns, der Stillen Stunde auf Antenne Wiesbaden.

0: ganz entspannt durch den Abend mit Antenne Wiesbaden und mit unserer stillen Stunde hier im Radio. Das machen wir ganz bewusst. Wir wollen, dass ihr abschaltet. Also nicht das Radio, sondern mental. Ja, so eine kleine Pause vom Alltagsstress, aber gleichzeitig auch ein Angebot für Menschen, die genau diese Ruhe brauchen. Ja, genau dabei unterstützen wir auch die Initiative Stille Stunde hier bei uns in Wiesbaden, die mittlerweile deutschlandweit Aktionen koordiniert und dazu beiträgt, dass unser teilweise sehr reizüberfluteter Alltag ja so ein bisschen zur Ruhe kommt. Andrea Hausi ist Wiesbadens Inklusionsbeauftragte und weiß, dass viele Menschen ganz dankbar sind, dass schon viele die Stille Stunde umsetzen.
1: Ja, mit Einführung der Stillen Stunde kamen bei mir als Inklusionsbeauftragte einige Mails direkt an von betroffenen Eltern, von Kindern mit Autismus beispielsweise, die gesagt haben, ich danke euch so sehr, mit dieser stillen Stunde fühlen wir uns gesehen, fühlen wir uns in unseren Belangen vertreten und das nur so als ein Beispiel. Das heißt, Betroffene sehen das als ganz wichtigen Schritt, um Teilhabe in unserer Stadt zu haben und ja, wir entwickeln das aber natürlich auch mit Betroffenen weiter. Das ist ganz wichtig, noch sozusagen genau zu gucken, wo sind denn die Belange, wie kann man Reize reduzieren und vor allem ist es uns als Stadt eben auch ein Anliegen, für die Belange von Menschen mit nicht sichtbaren Behinderungen zu sensibilisieren. Und da sind wir sozusagen noch ganz am Anfang, weil jeder hat schon mal von ADHS oder Autismus gehört, aber was es wirklich heißt, unter Reizüberflutung zu leiden und deshalb eben nicht aus dem Haus gehen zu können oder dass die Teilhabe einfach nur anstrengend ist in einem sehr lauten Stadtbereich, das können wir uns oft nicht vorstellen. Und Menschen, die beispielsweise neurodivergent sind, die brauchen diese Reizarmut. Und da klären wir einfach auch mit dieser Stillen Stunde weiter darüber auf.
0: Aber das Angebot der Stillen Stunde richtet sich nicht nur an Menschen mit nicht sichtbarer Beeinträchtigung, sondern es ist wirklich was für uns alle, sagt auch Karin Mültin vom Wiesbadener City Management.
2: Das hören wir eben auch, sehr viele Senioren, Familien mit Kindern, eigentlich eine breite Schicht von Menschen spiegelt uns auch zurück, dass sie, auch wenn sie vielleicht nicht betroffen sind, sie es unheimlich schätzen. Wir haben alle Reizüberflutung, es ist immer laut, es ist immer stressig, es ist wirklich auch für viele Menschen sehr anstrengend, in der Innenstadt zu sein oder einkaufen zu gehen oder sich einfach auch unterwegs zu sein und sich draußen aufzuhalten. Und insofern ist es uns auch wirklich ganz wichtig, immer wieder neue Impulse in die Innenstadt zu setzen und auch immer wieder neue Aspekte zu zeigen, wie eine Stadt auch noch sein kann, damit sie wirklich für viele ein gutes Angebot hat und auch gerade so ein bisschen mal runterdrehen, ein bisschen reduzieren, tut uns allen wirklich gut.
0: Infos zur Stillen Stunde bekommt ihr auf der Seite von der Landeshauptstadt Wiesbaden oder unter stille-stunde.com und natürlich auch hier bei uns, der Stillen Stunde auf Antenne Wiesbaden.

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1: Ich bin Thomas Brock. Bei der Abwehr von Drohnen erwartet Bundesinnenminister Dobrindt in den kommenden Jahren ein Wettrüsten mit Angreifern, die immer neue Technik entwickeln. Gleichzeitig fordern die Grünen im Bundestag festzulegen, dass die Bundespolizei hauptverantwortlich für Drohnenabwehr zuständig ist.
2: Die Drohnenabwehr ist im Moment nämlich vor allem Sache der Länderpolizeien und das bedeutet so die Grünen unklare Zuständigkeiten und Sicherheitsrisiken. Außerdem fordern sie eine Art Superüberwachung aller kritischen Standorte bei uns. Die Weichen dafür müssten auf einem Drohnengipfel im Kanzleramt gestellt werden. Sicher ist, die Drohnentechnik, die entwickelt sich rasend schnell. Eine Riesenherausforderung, gibt auch der Bundesinnenminister zu. Claudia Wächter, Nachrichtenredaktion.
1: Das Bundeswirtschaftsministerium versucht, Sorgen zu zerstreuen, dass es im kommenden Winter Engpässe bei der Gasversorgung geben könnte. Nach aktuellem Erkenntnisstand sei eine Gasmangellage nicht zu erwarten, heißt es in einem Papier des Hauses. Einen staatlichen Eingriff schließt man aber für die Zukunft nicht aus. Man nehme es ernst, dass die deutschen Gasspeicher aktuell deutlich weniger gefüllt seien als in den vergangenen Jahren. Dänemark als Urlaubsland erlebt einen Ansturm. Im ersten Halbjahr wurden rund 26 Millionen Übernachtungen gezählt. Das ist ein Rekord. 7,5 Millionen Übernachtungen gingen davon auf das Konto deutscher Urlauber.
3: Die Faszination Skandinavien ist offenbar ungebrochen und für deutsche Urlauber ist Dänemark als direktes Nachbarland schon lange ein Top-Ziel. Dass die Zahlen in diesem Jahr nochmal deutlich gestiegen sind, dürfte neben der nordischen Gelassenheit auch mit dem Wetter zusammenhängen. Denn während Südeuropa und auch Deutschland selbst wochenlang unter einer Hitzeglocke hingen, war es hoch im Norden deutlich angenehmer. Hotels, Ferienhäuser und auch Campingplätze waren dabei gleichermaßen gefragt. Diana Kramer, Nachrichtenredaktion.
1: Der im belgischen Naturschutzgebiet Hohes Venn wütende Brand ist nach offiziellen Angaben inzwischen insgesamt kontrolliert. Laut dem Gouverneur der Provinz Lüttich dürfte sich das Feuer nicht weiter ausbreiten, sofern das Wetter stabil bleibt und keine unvorhergesehenen Ereignisse eintreten. Im westlichen Teil des Brandgebiets gelte die Lage als vollständig gebändigt, hieß es. Im Osten dagegen sei die Situation noch nicht unter Kontrolle.
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1: Ich bin Thomas Brockt. Die Heizsaison steht vor der Tür und die Gasspeicher sind in diesem Jahr nur halb gefüllt. Doch das Bundeswirtschaftsministerium versucht zu beruhigen. Eine Gasmangellage sei im kommenden Winter nicht zu erwarten.
2: Entscheidend sind ja nicht nur die Speicher, betont das Ministerium. Gas komme auch über Pipelines aus Norwegen, anderen EU-Ländern und den LNG-Terminals. Außerdem, eine angespannte Marktlage sei noch keine Versorgungskrise. Aber man werde sich kümmern, falls nötig. Verbraucherschützer haben aber bereits vor steigenden Gaspreisen gewarnt. Und auch die Linke mahnt, die Wirtschaftsministerin müsse endlich aktiv werden. Claudia Wächter, Nachrichtenredaktion.
1: Der Aufbau von Fähigkeiten zur Abwehr von Drohnen wird für die Bundespolizei in den kommenden Jahren eine Daueraufgabe und große Herausforderung sein. Das betonte Innenminister Dobrindt heute bei einem Besuch der Fliegerstaffel der Bundespolizei im hessischen Fuldatal. Er erwarte ein Wettrüsten mit Angreifern, die immer neue Technik entwickeln. Die neue Drohnenabwehreinheit soll bis zum Jahresende von 70 Einsatzkräften auf 300 anwachsen. Das ist eine Reaktion auf den Vorfall Anfang August mit einer mit Sprengstoff bestückten Drohne am Flughafen Leipzig-Halle. Aus der schwächelnden deutschen Wirtschaft kamen zuletzt überraschend positive Zahlen dank wachsender Exporte. Diese Entwicklung werde durch eine neue Belastung schon wieder ausgebremst, heißt es von der Bundesbank, die auf Dürre und Niedrigwasser in deutschen Flüssen verweist.
3: Mit einem Wachstum von 0,4% in den ersten sechs Monaten des Jahres hatte die deutsche Wirtschaft den aktuellen Krisen rund um den Iran-Krieg getrotzt, vor allem weil die Nachfrage aus dem Ausland angezogen hatte. Die dürfte aber wegen steigender Transportkosten und längeren Lieferzeiten durch Niedrigwasser jetzt schon wieder einen Dämpfer bekommen, so die Bundesbank. Die auch beim privaten Konsum wenig optimistisch ist, der werde durch steigende Preise belastet, die auch mit dem ausgelaufenen Tankrabatt zu tun hätten. Jan-Henner Retze, Nachrichtenredaktion.
1: Der größte Brand in der Geschichte Nordrhein-Westfalens ist nach einer Woche gelöscht. Das teilte der Bürgermeister von Hürtgenwald mit. In der Eifelgemeinde war Ende vergangener Woche der Brand entstanden. Zeitweise mussten auch Menschen evakuiert werden. Die letzten Einheiten würden sich nun aus dem Brandgebiet zurückziehen, so der Bürgermeister.

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1: Ich bin David Riemer. Bei der Abwehr von Drohnen erwartet Bundesinnenminister Dobrindt in den kommenden Jahren ein Wettrüsten mit Angreifern, die immer neue Technik entwickeln. Gleichzeitig fordern die Grünen im Bundestag festzulegen, dass die Bundespolizei hauptverantwortlich für die Drohnenabwehr zuständig ist.
2: Die Drohnenabwehr ist im Moment nämlich vor allem Sache der Länderpolizeien und das bedeutet, so die Grünen, unklare Zuständigkeiten und Sicherheitsrisiken. Außerdem fordern sie eine Art Superüberwachung aller kritischen Standorte bei uns. Die Weichen dafür müssten auf einem Drohnengipfel im Kanzleramt gestellt werden. Sicher ist, die Drohnentechnik, die entwickelt sich rasend schnell. Eine Riesenherausforderung, gibt auch der Bundesinnenminister zu. Claudia Wächter, Nachrichtenredaktion.
1: Das Bundeswirtschaftsministerium versucht Sorgen zu zerstreuen, dass es im kommenden Winter Engpässe bei der Gasversorgung geben könnte. Nach aktuellem Erkenntnisstand sei eine Gasmangellage nicht zu erwarten, heißt es in einem Papier des Ministeriums. Einen staatlichen Eingriff schließt man aber für die Zukunft nicht aus. Man nehme es ernst, dass die deutschen Gasspeicher deutlich weniger gefüllt seien als in den vergangenen Jahren. Wegen eines Feuers im Hürtgenwald in der Eifel in Nordrhein-Westfalen hat es vor einer Woche Evakuierungen gegeben. Jetzt ist der Brand komplett gelöscht. Auch im Brandgebiet im Naturschutzgebiet Hohes Venn im belgischen Grenzgebiet zu Deutschland hat sich die Lage entspannt.
3: Große Erleichterung beim Bürgermeister von Hürtgenwald, der sich bei allen Einsatzkräften und freiwilligen Helfern für ihren unermüdlichen Einsatz bedankt. Kein Haus sei zu Schaden gekommen. Das vom Feuer betroffene Gebiet bleibt allerdings gesperrt, damit kein neuer Brand ausgelöst wird und weil beschädigte Bäume noch umstürzen könnten. Im Hohen Venn sind die Flammen nach offiziellen Angaben unter Kontrolle. Vollständige Entwarnung haben die Behörden aber noch nicht gegeben. Jan-Henner Reitzer, Nachrichtenredaktion.
1: 9- bis 10-Jährige sollen künftig eine neue Vorsorgeuntersuchung, bekannt als U-Untersuchung, beim Kinderarzt als Kassenleistung bekommen. Das hat der gemeinsame Bundesausschuss beschlossen, der festlegt, welche medizinischen Leistungen gesetzlich Versicherte in Anspruch nehmen können. Untersucht werden sollen insbesondere ein mögliches Übergewicht, die körperliche Aktivität, die Bildschirmzeit und psychische Auffälligkeiten. Bisher gibt es U-Untersuchungen als Kassenleistung bis kurz nach dem 5. Geburtstag der Kinder.

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1: Ich bin David Riemer. Der Winter rückt näher und Gasspeicher sind erst zur Hälfte gefüllt. Verbraucherschützer warnen deshalb vor steigenden Preisen. Die Opposition fordert die Bundesregierung auf, aktiv zu werden. Das Bundeswirtschaftsministerium versucht zu beruhigen und sagt, es sei keine Mangellage zu erwarten. Der Chef der Bundesnetzagentur Müller appelliert im ZDF an Versorger, ihre Speicher zu füllen.
2: Es ist genug Gas verfügbar. Man muss es nur einkaufen und auch in Deutschland, in Europa einspeichern. Das kann man Stand heute auch noch schaffen. Man muss dafür nur jetzt richtig ranklotzen.
1: Die Gaspreise sind in diesem Sommer wegen des Iran-Kriegs ungewöhnlich hoch, weshalb Händler weniger Gas für den Verkauf im Winter einkaufen. Der Aufbau von Fähigkeiten zur Abwehr von Drohnen wird für die Bundespolizei in den kommenden Jahren eine Daueraufgabe und große Herausforderung sein. Das betonte Bundesinnenminister Dobrindt bei einem Besuch der Fliegerstaffel der Bundespolizei im hessischen Fuldatal. Er erwarte ein Wettrüsten mit Angreifern, die immer neue Technik entwickeln. Die neue Drohnenabwehreinheit soll bis zum Jahresende von 70 Einsatzkräften auf 300 anwachsen. Das ist eine Reaktion auf den Vorfall Anfang August mit einer mit Sprengstoff bestückten Drohne am Flughafen Leipzig-Halle. Ein Tupfer verbleibt im Kieferknochen, Laborwerte werden vertauscht. Fast 12.000 mutmaßliche Behandlungsfehler haben Experten im vergangenen Jahr im Auftrag der Krankenkassen begutachtet, mit zum Teil gravierenden Folgen. In jedem vierten Fall haben die Patienten gesundheitliche Schäden davongetragen.
3: Dem falschen Patienten wird eine Niere entfernt, eine Horrorvorstellung. Doch 150 solcher und ähnlicher absolut krasser Fälle gab es tatsächlich, etwas mehr als im Jahr zuvor. Und für solche schweren, aber vermeidbaren Fehler fordern die Experten ein verpflichtendes Meldesystem. Knapp 100 Patienten starben sogar durch Behandlungsfehler. Die geplanten Einsparungen im Gesundheitssystem sehen die Fachleute übrigens kritisch. Claudia Wächter, Nachrichtenredaktion.
1: Zum Fußball. Jungstar Said Elmala spielt auch in der kommenden Saison beim 1. FC Köln. Der 19-Jährige verlängerte seinen Vertrag vorzeitig um ein Jahr bis 2031. Das teilte der Bundesligist mit. Um Elmala hat es in den vergangenen Monaten immer wieder Wechselspekulationen gegeben. Borussia Dortmund hatte sich zuletzt aus dem Poker um eine Verpflichtung des Offensivspielers zurückgezogen.

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1: Ich bin David Riemer. Bei der Abwehr von Drohnen erwartet Bundesinnenminister Dobrindt in den kommenden Jahren ein Wettrüsten mit Angreifern, die immer neue Technik entwickeln. Gleichzeitig fordern die Grünen im Bundestag festzulegen, dass die Bundespolizei hauptverantwortlich für die Drohnenabwehr zuständig ist.
2: Die Drohnenabwehr ist im Moment nämlich vor allem Sache der Länderpolizeien und das bedeutet, so die Grünen, unklare Zuständigkeiten und Sicherheitsrisiken. Außerdem fordern sie eine Art Superüberwachung aller kritischen Standorte bei uns. Die Weichen dafür müssten auf einem Drohnengipfel im Kanzleramt gestellt werden. Sicher ist, die Drohnentechnik, die entwickelt sich rasend schnell. Eine Riesenherausforderung, gibt auch der Bundesinnenminister zu. Claudia Wächter, Nachrichtenredaktion.
1: Das Bundeswirtschaftsministerium versucht Sorgen zu zerstreuen, dass es im kommenden Winter Engpässe bei der Gasversorgung geben könnte. Nach aktuellem Erkenntnisstand sei eine Gasmangellage nicht zu erwarten, heißt es in einem Papier des Ministeriums. Einen staatlichen Eingriff schließt man aber für die Zukunft nicht aus. Man nehme es ernst, dass die deutschen Gasspeicher deutlich weniger gefüllt seien als in den vergangenen Jahren. Wegen eines Feuers im Hürtgenwald in der Eifel in Nordrhein-Westfalen hat es vor einer Woche Evakuierungen gegeben. Jetzt ist der Brand komplett gelöscht. Auch im Brandgebiet im Naturschutzgebiet Hohes Venn im belgischen Grenzgebiet zu Deutschland hat sich die Lage entspannt.
3: Große Erleichterung beim Bürgermeister von Hürtgenwald, der sich bei allen Einsatzkräften und freiwilligen Helfern für ihren unermüdlichen Einsatz bedankt. Kein Haus sei zu Schaden gekommen. Das vom Feuer betroffene Gebiet bleibt allerdings gesperrt, damit kein neuer Brand ausgelöst wird und weil beschädigte Bäume noch umstürzen könnten. Im Hohen Venn sind die Flammen nach offiziellen Angaben unter Kontrolle. Vollständige Entwarnung haben die Behörden aber noch nicht gegeben. Jan-Henner Reitze, Nachrichtenredaktion.
1: 9- bis 10-Jährige sollen künftig eine neue Vorsorgeuntersuchung, bekannt als U-Untersuchung, beim Kinderarzt als Kassenleistung bekommen. Das hat der gemeinsame Bundesausschuss beschlossen, der festlegt, welche medizinischen Leistungen gesetzlich Versicherte in Anspruch nehmen können. Untersucht werden sollen insbesondere ein mögliches Übergewicht, die körperliche Aktivität, die Bildschirmzeit und psychische Auffälligkeiten. Bisher gibt es U-Untersuchungen als Kassenleistung bis kurz nach dem 5. Geburtstag der Kinder.

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1: Ich bin David Riemer. In den nächsten Monaten startet die Heizsaison. Die Gasspeicher sind in diesem Jahr nur halb gefüllt. Das Bundeswirtschaftsministerium versucht allerdings zu beruhigen. Eine Gasmangellage sei im kommenden Winter nicht zu erwarten.
2: Entscheidend sind ja nicht nur die Speicher, betont das Ministerium. Gas komme auch über Pipelines aus Norwegen, anderen EU-Ländern und den LNG-Terminals. Außerdem, eine angespannte Marktlage sei noch keine Versorgungskrise. Aber man werde sich kümmern, falls nötig. Verbraucherschützer haben aber bereits vor steigenden Gaspreisen gewarnt. Und auch die Linke mahnt, die Wirtschaftsministerin müsse endlich aktiv werden. Claudia Wächter, Nachrichtenredaktion.